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1: Einen wunderschönen guten Morgen. Hier ist Jannis Karmesin mit Was Jetzt, dem Nachrichtenpodcast der Zeit. Und ich muss erstmal Danke sagen für die vielen schönen Ein-Sterne-Bewertungen für Was Jetzt, die Sie nach meinem Aufruf am Dienstag zugesendet haben. Michi findet zum Beispiel der schlechteste True-Crime-Podcast ever. Fälle sind zu aktuell, durchschaubar und die Täter immer die gleichen. Trump, Putin oder Merz. Und Matthäus schreibt, über 1000 Folgen gehört, ständig 10-minütige Monologe über alles Mögliche. Leider immer noch keine Antwort auf die Frage, was jetzt ist. Ich glaube langsam, die wissen es selber nicht. Ja, in diesem Geiste machen wir weiter heute am Freitag, dem 28. August. Und wir schauen gleich nach den Kurzmeldungen darauf, was Soran Mamdani da eigentlich bisher so als Bürgermeister von New York City veranstaltet. Wir rätseln über die Ursachen der Sturzflut im Himalaya. Und es gibt GTA 6 bei Was Jetzt vor GTA 6, wenn Sie verstehen, was ich meine.
2: Ich bin Sophia Boddenberg. Guten Morgen. Die Zahl der Toten nach der Flutkatastrophe im Himalaya ist auf 389 gestiegen. Mehr als 1400 Menschen werden weiterhin vermisst. Chinesische Behörden warnen vor einem hohen Risiko für erneute Überflutungen. Der See, der sich durch die Sturzflut gebildet hat, könnte wegen des anhaltenden Regens über seine Ufer treten und weitere Schäden anrichten. Chinesischen Angaben zufolge sollen inzwischen mehr als 1000 Menschen aus dem Katastrophengebiet in Sicherheit gebracht worden sein. Etwa die Hälfte davon seien Touristen und Touristinnen. Große Schlammmassen erschweren weiterhin den Zugang in das Gebiet. Mehr zu den Ursachen der Flutkatastrophe erfahren Sie gleich in der Folge. Der Ontariosee an der Grenze zwischen Kanada und den USA soll in Zukunft Amerikasee heißen. Das hat US-Präsident Donald Trump angeordnet. Hintergrund der Maßnahme ist der Handelsstreit zwischen den beiden Ländern. Die USA hatten 50-prozentige Zölle auf mehrere kanadische Waren verhängt. Kanada reagierte mit Vergeltungszöllen. Durch den Ontariosee verläuft die Grenze zwischen der kanadischen Provinz Ontario und dem US-Bundesstaat New York. Trump kann Kanada aber nicht dazu zwingen, die neue Bezeichnung für den See zu übernehmen. Die USA hätten nun einen Golf und einen See, sagte Trump. Jetzt bräuchten sie nur noch einen Ozean. Redaktionsschluss für diesen Podcast ist 5 Uhr.
1: Es gibt wenige Zahnleisten, die ich noch häufiger in meinen Social Media Feeds sehe, als die des Bürgermeisters von New York City, Soran Mamdani. Man sieht ihn, wie er Urdu, Spanisch oder Mandarin spricht.
3: I screenshotted her Hinge profile.
4: No!
1: Wie er von seiner Frau schwärmt oder wie er die Fußball-WM mit Gefängnisinsassen schaut. Immer mit diesem gleichen breiten Grinsen im Gesicht. Aber was treibt dieser Mann da eigentlich in der realen Welt der Politik in seinen ersten 8 Monaten im Amt? Das frage ich Paul Middelhoff, US-Korrespondent der Zeit und gerade zurück aus New York. Hallo Paul.
5: Jannis.
1: Mamdani hat ja so eine Art Robin Hood-Wahlkampf eigentlich gemacht. Nach dem Motto, ich nehme mir mit Steuern von den superreichen Wall Street-Bankern das ganze Geld und das verteile ich dann für Sportplätze und kostenlose Kinderbetreuung an die normalen New Yorker. Wie ist er denn mit diesem Vorhaben bisher vorangekommen?
6: Er kann eben auch nicht zaubern. Das zeigt sich jetzt in den ersten Monaten seiner Amtszeit. Ein Beispiel ist die Billionaires Tax, die er im Wahlkampf versprochen hat, also die Milliardärssteuer. Die hätte er gern umgesetzt, aber bei Steuerdingen, in Steuerfragen, hat der Bundesstaat New York auch ein Mitspracherecht. Das kann also die Stadt nicht alleine machen. Und da hat jetzt ausgerechnet die demokratische Gouverneurin Kathy Hochul hat gesagt, eine Milliardärssteuer geht zu weit. Und deshalb macht Mamdani das Ganze jetzt eine Nummer kleiner und er lässt eine Zweitwohnsitzsteuer auf Luxusimmobilien. Damit, sagt er, nimmt er mindestens 500 Millionen US-Dollar im Jahr ein. Und das ist eben die große Ambition, die dann durch die Realität so ein bisschen zurückgestutzt wird. Und das sehen wir in einer ganzen Reihe von Vorhaben, die er im Wahlkampf angekündigt hat.
1: Dass er da nicht komplett frei agieren kann, das war ja absehbar. Trotzdem hat er die Versprechungen gemacht und da könnte man ihm auch schnell einen Populismus vorwerfen. Und das resultiert dann auch schnell in sinkenden Zustimmungswerten. Die sehen wir aber so nicht. Er hat ja nochmal an Zustimmung gewonnen seit den Wahlen. Woran liegt das? Wie macht er das?
6: In den vergangenen Monaten habe ich mir oft Gedanken gemacht über den Begriff der Volksnähe. Der ist wirklich ständig in der Stadt unterwegs, er schippt Schnee, er springt im Anzug zu Beginn der Badesaison in einen der städtischen Pools mit ganz vielen New Yorkerinnen und New Yorkern. Das, glaube ich, funktioniert total gut und gibt den Leuten das Gefühl, dass da einer ist, der ist wirklich an der Seite, steht Schulter an Schulter mit der Bevölkerung von New York. Und es gibt noch eine zweite Säule. Und die nennt Mamdani selbst Pothole Politics. Pothole Politics heißt Schlaglochpolitik. Also 100.000 Schlaglöcher der Stadt hat er gefixt. Er will die Busse schneller und günstiger machen und macht auch da Fortschritte. Er hat den New Yorkern gesagt, dieser ganze stinkende Müll in den Mülltüten, das ist so ein klassisches New Yorker Problem auf euren Straßen, ich stelle euch da 10.000 neue Mülltonnen hin. Und siehe da, auf einmal ist die Stadt tatsächlich weniger stinkig und weniger vermüllt.
1: Also Politik, die sehr sichtbar ist, könnte man sagen, oder?
6: Sichtbar ist und die sich quasi um ganz greifbare Alltagsprobleme, die jede New Yorkerin, die jeder New York so vor Augen hat, kümmert.
1: Jetzt sucht ja die Linke nicht nur New York, sondern in den USA insgesamt, auch in Europa, vielleicht könnte man sagen global, nach Mitteln gegen den Rechtsruck. Inwieweit kann Mamdanis Weg da ein Vorbild sein über New York City hinaus?
6: Ich war vor ein paar Monaten unterwegs in New York mit Felix Banajak, dem Parteichef der Grünen, der sich eben auch angucken wollte, wie macht Mamdani das, was kann man von dem lernen. Banajak musste dann allerdings relativ schnell feststellen, die Democratic Socialists of America, das ist die linke Basisbewegung, der Mamdani angehört hat und die seinen Erfolg organisiert und getragen hat, die sind schon ganz schön hart drauf politisch. Also das nationale Programm dieser DSA, da drin stehen solche Forderungen wie die Abschaffung der Polizei, die Abschaffung des Strafvollzugs, auch Nicht-Amerikaner sollen wählen dürfen. Auch ist die DSA wirklich hart, hart anti-israelisch. Und da hat Banajak zum Beispiel das Gefühl gehabt, das ist nicht so wahnsinnig nah zum Beispiel an dem Kurs der ja dann doch relativ mittigen Grünen. Und trotzdem, ich glaube, was man sich von Mamdani abgucken kann, ist nicht das Charisma, denn das kann man nicht lernen, das hat man oder man hat es nicht, aber vielleicht die Konsequenz und die Angstfreiheit, mit der er seinen Kurs vertritt.
1: Dann noch ein Lesetipp von mir, das Porträt von Paul in der neuen Ausgabe der Zeit geht an vielen Stellen nochmal tiefer, verlinken wir so in den Shownotes, aber erstmal für die Kurzversion herzlichen Dank.
0: Und sonst so?
1: Ende 2023 hat der Spieleentwickler Rockstar angekündigt, dass es einen sechsten Teil der beliebten Videospielreihe Grand Theft Auto, kurz GTA, geben wird. Und seitdem wird dieses Spiel von vielen so heiß erwartet, dass das Warten auf das Spiel selbst zu einem der beliebtesten Internet-Memes geworden ist. Wenn irgendwas Unerwartetes passiert, dann heißt es seit Jahren verlässlich in den Kommentarspalten vor GTA 6, also zum Beispiel eine Ente mit Sonnenbrille vor GTA 6 oder der Papst in Sneakern vor GTA 6.
4: Yep.
5: You miss me?
4: I've been busy.
1: Gestern Abend ist jetzt aber tatsächlich der erste Trailer zum Spiel mit echten Spielszenen erschienen. Und nicht nur das gesamte Internet ist deshalb ziemlich aufgeregt, sondern auch unser Zeit-Game-Nerd Henrik Oerding.
7: Das wird richtig toll. Und zwar wegen drei Dingen. Erstens. Das Licht, das ist super stimmungsvoll, wenn da die violetten Neonlichter in der Nacht flirren, das sieht echt super toll aus. Zweitens, die Menge der Menschen. Die Stadt von GTA 6, die ist ein fiktionalisiertes Miami und es ist so voll mit Menschen, große, kleine, dicke, dünne, das habe ich so noch nie in einem Spiel gesehen. Und drittens, all diese Menschen, die reagieren auf dich als Spieler oder Spielerin. Mit allen Passanten kannst du interagieren, kannst den Stress machen oder Situationen entschärfen und sie kommentieren sogar deine Klamotten. So eine lebendige Stadt hat's selten in einem Spiel gegeben.
1: Dieses Meme vor GTA 6, das dürfte jetzt übrigens noch knapp 3 Monate überleben. Am 19. November soll das Spiel dann tatsächlich erscheinen. Nach der schrecklichen Sturzflut im Himalaya am Mittwoch stellen sich zwei ganz zentrale Fragen. Wie kam es zu diesem Unglück und was könnte man tun, um die Schäden in Zukunft zu minimieren? Und diese beiden Fragen will ich weitergeben an Claudia Valentin aus dem Wissenschaftsressort der Zeit. Hallo Claudia.
8: Hallo Janis.
1: Claudia, welchen Kenntnisstand haben wir, welche Theorien gibt es, wie es in diesem Ausmaß zu diesem Unglück kommen konnte?
8: Ja, das ist tatsächlich noch nicht so ganz klar, weil dazu bräuchte man Satellitenbilder ohne Wolken. Das ist in der Monsunzeit nicht ganz so einfach. Aber die aktuelle Theorie ist, dass an der Nordflanke eines 7000er Bergs ein Gletscher abgebrochen ist. Es kann aber auch sein, dass dem so ein Bergsturz voranging, der auf den Gletscher abging. In jedem Fall hat sich da oben ganz viel Material gelöst. Geröll, Eisklumpen, Schlamm, vielleicht auch Wasser. Und das alles ist dann in das extrem enge Tal runter in den Fluss und hat da wirklich eine katastrophale Flut ausgelöst. Das ist schon das schlimmste Event, das Forscher in dieser Region bisher gesehen haben.
1: Es ist noch zu früh, um eine direkte Verbindung herstellen zu können. Aber was kannst du dazu sagen, inwiefern solche Katastrophen durch den Klimawandel häufiger oder wahrscheinlicher werden?
8: Dieses Risiko, das steigt immer weiter. Daran gibt es überhaupt keinen Zweifel. Die Welt erwärmt sich, die Hochgebirge auch. Und dann sind da zum einen die Gletscher, die schmelzen, die mehr Wasser in die Flüsse bringen, vor allen Dingen zu dieser Jahreszeit. Wenn aber Gletscher schmelzen, dann gibt's auch mehr Gletscherseen, die von ganz viel Geröll und Eisbrocken so aufgestaut werden. Das sind die Endmoränen des Gletschers. Aber diese Endmoränen, die sind total instabil und können auch zusammenbrechen. Und diese Ausbrüche von Gletscherseen, die sind auch sehr gefürchtet. Aber es kommt noch was hinzu. Die Berge selber, die werden ja ab einer bestimmten Höhe auch durch Permafrost zusammengehalten. Und es ist wie so ein Kleber, der Felsen und loses Material so zusammenhält. Und wenn es immer wärmer wird, dann schmilzt der Permafrost und dann bricht auch viel schneller was ab.
1: Eben weil wir über diesen Punkt schon hinaus sind, dass Klimaschutz diese Entwicklung noch abwenden könnte, wird ja Klimaanpassung ein immer wichtigeres Thema. Was müsste in diesen sehr anfälligen Bergregionen denn getan werden, um den Schaden für Menschen, für Dörfer, für Städte möglichst zu minimieren?
8: Ja, also ich meine, Klimaschutz brauchen wir trotzdem. Ich glaube, das ist total klar. Und man könnte jetzt natürlich auch sagen, warum leben da die Menschen überhaupt in so einem engen Tal? Ja, das wurde ja gerade in den letzten 10 Jahren total stark ausgebaut, zum Beispiel durch den Handel mit China, vor allen Dingen mit E-Autos, aber auch dem Trekking-Tourismus. Aber die Frage ist ja auch, wo sollen die Menschen sonst hin? Ne? Auf den Berg können sie auch nicht. Das ist ein wahnsinnig steiles, unzugängliches Gelände. Das heißt, man muss im Grunde genommen versuchen, ein Frühwarnsystem aufzubauen. Und man kann dafür zum Beispiel Flusspegel oder Hänge überwachen. Das ist natürlich im Himalaya fast unmöglich, weil da gibt's einfach unfassbar viele Hänge. Man kann aber auch mit Seismographen arbeiten, die sonst Erdbeben aufzeichnen. Die zeichnen ja im Grunde genommen Erschütterung auf. Und man kann aus Seismographen ein Netz aufbauen, das dann eben detektiert, wenn irgendwo ein Berg, ein Gletscher oder so ein Gletschersee abgeht. Das kann natürlich so ein Ereignis überhaupt nicht verhindern, aber man kann die Menschen flussabwärts zumindest warnen. Und sowas gibt es, aber das wurde einfach bisher noch nicht aufgebaut.
1: Danke, Claudia.
8: Danke dir, Janis.
1: Und danke an Benjamin Probst und Moses Fendel. Sie haben diese Folge im Hintergrund unterstützt. Wasjetzt@zeit.de für Feedback, Kritik und Anregungen. Ich nehme auch gerne weitere 1-Sterne-Bewertungen entgegen. Alles Gute, ciao und bis bald. Mamdanis zentrales Wahlversprechen war ja so ein Berlin. Nee, nicht Berlin.

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1: Männer sind generell ein Problem. Das weiß jeder, der die Kühnheit besitzt, sich einen Mann in der Wohnung zu halten. Ob Gott daran schuld ist oder die Evolution, müssen neutrale Beobachter entscheiden. Am besten die Schweizer. Beide Verdächtige lehnen jegliche Verantwortung ab. Gott mit Verweis auf den Teufel. Jedenfalls führt kein Weg an der Erkenntnis vorbei, dass bei der Erschaffung des Mannes einiges schiefgelaufen ist. Gewiss, es gibt auch gute Männer, zuletzt war es der heilige Franz von Assisi, der positiv auffiel. Die meisten aber sind eine Plage für die übrige Menschheit. Vor allem, wenn sie in die Politik gehen, wie zum Beispiel Trump, der die unselige Verbindung von Testosteron und Irrsinn idealtypisch verkörpert. Frauen werfen Männern oft auch Gefühlskälte vor, das aber ist falsch. Männer können extrem leidenschaftlich sein, etwa wenn ihr Fußballclub spielt. Deutsche Männer haben dazu noch eine unverbrüchliche Liebe zum Automobil. Und dies seit den Zeiten des Stauferkaisers Friedrich Testarossa. Manchmal ist ein Mann aber auch einsam, also in schlechter Gesellschaft, wie der amerikanische Schriftsteller Ambrose Bierce das Einsamsein definiert. Dann greift er zur Flasche und in der steckt wirklich der Teufel, verwandelt in eine toxische Substanz, den Alkohol. So, jetzt aber genug gemeckert über den Mann, hier kommt eine wissenschaftliche Erkenntnis, die ihn zumindest in puncto Trinkerei entlastet. Forscher der Northwestern University in Chicago haben herausgefunden, dass Mäusemänner, sobald man sie in Einzelhaft hält, lieber alkoholhaltiges als reines Wasser trinken. Anders die weiblichen Mäuse, sie trinken sich die Einsamkeit mit purem Wasser schön. Warum die Lust auf Alkohol unterschiedlich ausgeprägt ist, wissen die Mausexperten nicht. Signalwege im Gehirn, auch Hormone könnten eine Rolle spielen. So oder so, der einsame Mausmann kann nicht anders, als sich ein Schnäpschen hinter die Nagezähne zu kippen. Die Maus aber ist genetisch eng mit dem Menschen verwandt. Ja, man kann fast sagen, Menschenmänner sind ins Riesenhafte mutierte Mäuseriche. Weshalb also sollten sie in einsamen Stunden anders reagieren als ein Mausmann? Und die einsamen Stunden nehmen zu. Dem jüngsten Freizeitmonitor der Stiftung für Zukunftsfragen zufolge sind nur noch 19% der Deutschen regelmäßig mit Freunden unterwegs. Weitaus öfter sitzen sie allein vorm Computer, manchmal ist ein virtueller Kumpel aus der KI dabei. In solchen Momenten flüstert die innere Maus im Manne: Komm, wir kippen jetzt ein Bierchen. Ein zweites, ein drittes und noch mehr kommen hinzu, bis der Mann weiße Mäuse sieht. Ist zwar schädlich, aber was vermag der Verstand gegen die Hormone? Es hilft nur eines, wieder mal mit Freunden ausgehen. In die Kneipe, auf ein Bier.
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1: Ich weiß nicht, wie es euch geht, aber je öfter wir Hitzewellen, Schneechaos, Hagel oder Starkregen erleben, desto öfter geht es im Alltag darum, wie wir sinnvoll heizen, lüften oder eben kühlen können. Ich habe den Eindruck, dass diese Themen in den vergangenen Jahren immer wichtiger geworden sind, dass wir darüber diskutieren, uns austauschen, Tipps weitergeben. Und darum geht es irgendwie auch in dieser Folge und um vieles mehr. Ihr hört den Klimapodcast von Detektor FM und ich bin Ina Lebetjew. Hi.
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1: Carsten Herbert war Energieberater, er ist YouTuber und Buchautor. Als Gründer eines Ingenieurbüros hat er mehr als 20 Jahre lang Hausbesitzer zur energetischen Modernisierung beraten. Er sagt, Energiesparen und Klimaschutz sind seine Mission. Als Energiesparkommissar bespricht er im Netz wichtige Fragen rund ums Energiesparen im Haus und in der Wohnung und gibt Tipps und Ratschläge. Hallo Carsten, willkommen im Klimapodcast von Detektor FM.
3: Hi Ina, ja vielen, vielen Dank für die Einladung. Ich freue mich sehr auf unser Gespräch.
1: Ja, ich mich auch. Du schreibst, Energiesparen war noch nie so wichtig wie heute und gibst ja, habe ich gerade gesagt, Menschen auf YouTube Tipps, wie es richtig geht. Du sprichst in deinen Videos zum Beispiel über Wärmepumpen, Solarstrom, Energiesparbrausen in der Dusche oder das richtige Lüften. Welcher ist denn dein, ich sag mal, wertvollster Rat auch in diesen Zeiten?
3: Ja, also ich bin ja immer ein ganz großer Freund davon, wenn man erstmal wenig ausgeben muss und trotzdem in irgendeiner Form einen großen Impact hat, also trotzdem eine große Einsparung erzielen kann. Und da gibt es tatsächlich einen Tipp, an dem kommt niemand vorbei. Der gilt leider nicht für alle, aber es gilt für die, die in irgendeiner Form eine Heizung zu Hause haben, die man einstellen kann. Weil die Heizungen, die wir heute in unseren Häusern und Wohnungen haben, die haben eine Funktion. Man kann die also genau auf das entsprechende Klima anpassen, dass nur so viel Wärme produziert wird, wie am Ende in der Wohnung gebraucht wird, damit wir unsere Wohlfühltemperatur haben. Und diese Funktion der Heizung wird allerdings zu 70-80% schätzt man überhaupt nicht genutzt. Das heißt, die Heizungen produzieren sehr viel mehr Energie, als am Ende gebraucht wird. Und das verursacht natürlich auch zusätzliche Verluste. Und wenn das jetzt nur so 2-3% wären, dann wäre das ja erstmal, ich sag mal, nicht schlimm und kein großes Ding. Aber das kann tatsächlich immer in der Größenordnung von 5, 10, 15 und in Einzelfällen sogar über 30% gehen, die man mit einsparen kann. Und 30%, das ist immer in der Größenordnung von so Einsparpotenzialen von Dachdämmung, die dann viele 10.000, manchmal 100.000 Euro kosten. Und deswegen ist die Einstellung, die optimierte Einstellung einer Heizungsanlage so ein bisschen mein Lieblingstipp.
1: Aber jetzt sind wir ja auch in Zeiten, wo Energiepreise, Lebensmittelpreise, also das Leben ist einfach so teuer geworden. Wieso machen wir dann, wenn wir da so einen großen Hebel haben, warum machen wir das so falsch? Was ist das Problem?
3: Ja, das sind verschiedene Ebenen, auf denen das passiert. Erstens, wir kommen aus einer Zeit, in der Energie eben nicht so sehr teuer war. Ne? Seit den 90er Jahren, über die Nullerjahre hinweg und so. Wir hatten kaum Energiekrisen, so wie wir sie jetzt im Moment mehrfach erlebt haben. Das heißt, Energie war über viele Jahre und Jahrzehnte gleichbleibend teuer. Und damit ist er eigentlich gefühlt immer billiger geworden, weil, ne, wenn man jetzt mal die Inflation noch mit rausrechnet. Und das hat dazu geführt, dass das Thema Energie und Energieversorgung und Energiekosten so bei vielen Menschen so ein bisschen aus dem Fokus gerückt ist. Jetzt ist es aber nicht mehr so. Wir haben jetzt eine ganz neue Situation. Energie wird extrem teuer. Die Energiekrisen, ich habe es eben schon gesagt, die spielen da auch eine große Rolle. Und es gibt aber auch noch so eine Transformation hin zu einer neuen Energieversorgung. Und auch da spielt es eine ganz, ganz große Rolle. Und deswegen rückt das jetzt ein bisschen stärker in Fokus. Das ist das eine, also günstige Energiepreise der Vergangenheit. Und das zweite ist, es gibt auch so ein paar strukturelle Probleme in Bezug auf, warum stellen wir unsere Heizung nicht ein? Wir verlassen uns eigentlich, wenn wir eine Heizung kaufen, neu einbauen lassen, dass die Profis sich darum kümmern. Ja, und bei der Heizungseinstellung ist es aber leider so, der Profi oder die Profis können sich gar nicht drum kümmern, denn sie müssten mehrfach im ersten Jahr, wenn das Ding eingebaut wird, die neue Heizung, müssten die kommen und bei verschiedenen Außentemperaturen diese Optimierungen vornehmen. Also wir können das nicht an einem Tag oder in einer Stunde machen, wenn die Heizung irgendwann fertig ist, sondern wir brauchen zusätzliche Termine. Die kosten Geld, sind erklärungsbedürftig. Und das hat dazu geführt, dass es eben eine komplexe Sache und auch eine teure Sache ist, dass, ich sag mal, wir uns gesellschaftlich darauf geeinigt haben, dass die Anlagen nicht optimiert werden. Und es gibt natürlich immer eine kleine Gruppe von Menschen, denen ist es bewusst, dass die Heizung das kann und die machen das dann selbst. Die ist aber eher so klein, so 20-30% und eben nicht der Großteil der Hausbesitzenden.
1: Das gilt aber wirklich nur für Hausbesitzende und nicht für Mieter, oder?
3: Na gut, es gibt auch Mietsituationen, wo wir sowas wie eine Gasetagenheizung haben. Grundsätzlich würde es da auch gehen, dass die Systemtemperaturen, also die Temperatur, die zum Heizkörper geschickt wird, in irgendeiner Form reduziert wird, wenn die zu hoch wäre. Das muss man natürlich immer mit den Vermietern und Vermieterinnen absprechen, dass man das auch machen darf, weil grundsätzlich ist es machbar, ja.
1: Ich musste da gerade, also ist wahrscheinlich komplett, wirst du mir gleich sagen, Äpfel mit Birnen vergleichen, aber ich musste gerade an unseren Warmwasserboiler denken. Wir haben so ein Gerät in der Küche unterm Waschbecken und mir ist irgendwie nach 5 Jahren aufgefallen, dass man das Temperaturrädchen ja runterdrehen kann, also dass man sich nicht beim Heißwasser irgendwie komplett die Hände verbrennen muss.
3: Genau, das ist eine ähnliche Situation, ne? Also auch da kann man im Prinzip das an den eigenen Bedarf anpassen. Es gibt auch bestimmt das ein oder andere Waschbecken, wo es vielleicht überhaupt nicht erforderlich ist, dass warmes Wasser gebraucht wird. Dann könnte man das Ding sogar ausschalten oder zumindest während der Abwesenheit im Urlaub oder so komplett runterdrehen. Das würde tatsächlich gehen und es würde nichts kosten und trotzdem einen enormen Einspareffekt erzielen.
1: Studien zeigen ja, dass Menschen vor allem dann Energie sparen, wenn sie überzeugt sind, dass ihr eigenes Verhalten einen Unterschied macht oder wenn sie eben glauben, das Richtige für die Umwelt zu tun. Alle anderen unterschätzen die Macht, die unsere Entscheidungen haben, oder ist es eher ein Mythos?
3: Ja, also Verhaltensänderung ist halt auch immer so etwas, das geht halt ins Persönliche rein. Ne? Verhaltensänderung bedeutet, ich muss das, was ich gelernt habe, über viele Jahre und Jahrzehnte mir angewöhnt habe, abtrainieren. Und das ist anstrengend. Und viele Menschen sind nicht bereit oder wenig bereit, das zu tun. Ich sehe mich deswegen auch als Energieberater schon seit jeher, seitdem ich in dem Bereich bin, also Anfang der Nullerjahre, nicht als, ich sag mal, Verhaltenstherapeut, um Energie zu sparen. Also ich suche nicht nach den Suffizienzmaßnahmen oder versuche sie zu erklären, das machen ohnehin schon viel zu viele oder da gibt es ausreichend Tipps zu. Ich versuche also nicht das Verhalten der Menschen in erster Linie zu ändern, sondern sage, guck mal, es gibt Möglichkeiten, technische Möglichkeiten, mit denen könnt ihr euren Energieverbrauch, euren Energiebedarf herunterfahren, reduzieren, ohne dass ihr euer Verhalten ändern müsst. Das geht einfach so, mit wenig oder auch mit gar keinem Geld.
1: Hast du da noch mal ein paar Beispiele, wie wir das anstellen können?
3: Ja, du hast vorhin ein wunderbares Beispiel auch schon in der Anmoderation gehabt und das ist die Sparbrause. Die ist bei mir immer auch so ein bisschen unter dem Radar gelaufen früher. Als Energieberater bin ich ja gewohnt gewesen, mit den großen Maßnahmen an dem Gebäude zu tun zu haben. Dachdämmung, Wanddämmung, Fensteraustausch, Anlagentechnik, die irgendwie erneuert wird und optimiert wird. Ja, das waren ja so die meine Themen und damit habe ich mich identifiziert. So die kleinen Maßnahmen, die habe ich erst viel später kennen und schätzen gelernt. Und da gehört die Sparbrause, also eine Duschbrause, mit der man Wasserverbrauch reduzieren kann, mittlerweile dazu. Und zwar ganz oben auf der Liste. Du musst wissen, wir haben ungefähr 70-80% des Warmwasserbedarfs in einem Haushalt fürs Duschen. Das ist also der größte Warmwasserverbraucher oder beziehungsweise der Bedarf, den wir haben für die Körperhygiene Duschen. So, und diese Duschbrausen, die wir heute verwenden, die sind so in der Größenordnung eines Verbrauchs von 12 bis 15 Liter, die da pro Minute durchlaufen. Also das ist natürlich wenig greifbar, aber wie viel ist das? Das sind also 12, 15, so ein Eimer Wasser, 1,5 Liter Wasser kann man sagen, so die großen Putzeimer.
1: 1,5 Eimer, voll, ne?
3: Ja. Genau, so pro Minute, die da durchlaufen. Und ein Großteil dieses Wassers können wir gar nicht nutzen. Und wenn man jetzt eine clevere Duschtechnik, also Duschbrausentechnik verwendet, wo das Wasser anders verteilt wird, kann man tatsächlich mit der Hälfte des Wassers duschen, ohne dass man das eigentlich merkt. Also wir müssen nicht länger duschen, damit wir sauber werden, sondern wir brauchen nicht doppelt so lange Zeit, um den Schaum aus den Haaren rauszubekommen. Es ist ja quasi ein Podcast, ihr könnt mich sehen, aber ich habe lange Haare, ich habe das ausprobiert, das funktioniert tatsächlich auch mit einer Sparbrause in derselben Zeit das Wasser oder den Schaum aus den Haaren zu bekommen. Man hat also dasselbe Duschergebnis, einfach nur mit der Hälfte des Wasserverbrauchs. Also anstatt 12 bis 15 Liter brauchen wir dann vielleicht noch 5, 6 Liter, die am Ende da durchlaufen. Wir haben also eine Reduzierung um die Hälfte des Hauptverbrauchs in einem Haushalt für Warmwasser. Und ich spreche immer ganz gerne über Rendite. Also selbst wenn so ein Ding, die kosten so zwischen 20 und 50 Euro, so eine Duschbrause. Also 20 ist der Standard, 30 hat man schon ein extrem gutes Modell und 50 wäre quasi das absolute Luxusmodell. Aber selbst wenn ich das Luxusmodell mir anschaffe, habe ich eine Rendite von 200%. Das heißt, im ersten Jahr macht sich diese Investition schon zweimal bezahlt. Die bezahlt sich zweimal zurück. Also in einem halben Jahr habe ich das Geld raus und ab dann verdient das Ding Geld. Ich spreche mir ganz gerne über Rendite, weil Rendite ist ein bisschen greifbarer als Return of Invest. Ja, also ich vergleiche das dann mit meinem Sparbuch, wo ich dann 2% bekomme. 2 zu 200%, das macht was her.
1: Auf jeden Fall. Das hat mich jetzt schon mal irgendwie gecatcht. Schaue ich mir mal an, was wir eigentlich für eine Duschbrause haben.
3: Wunderbar, ja.
1: Jetzt hast du es ja gerade gesagt, die großen Themen hast du früher gemacht. Jetzt auch einfach Energiesparen hat ja irgendwie so endlose Facetten. Also du könntest ja auf deinem YouTube-Kanal kannst du ja irgendwie alles und nichts machen als Themen. Wie entscheidest du denn, was eigentlich als nächstes ansteht?
3: Na gut, meistens ist es so, dass ich gleichzeitig an 5 bis 10 Themen arbeite und recherchiere. Also bei mir liegen jetzt auf dem Schreibtisch irgendwie oder auf meinem Zettel, der hier an der Wand hängt, hängen ganz, ganz viele Themen, an denen ich jetzt schon arbeite, weil es ist nicht so, dass ich quasi, jetzt habe ich ein Thema fertig und dann fange ich mit dem nächsten an, sondern ich habe immer Ideen, die schreibe ich mir dann auf und alles das, was im Moment auch so mir gerade, wo das Leben mir irgendwas liefert, wo ich sage, oh, das ist eine gute Gelegenheit, zu dem Thema jetzt nochmal irgendwie tiefer einzusteigen, da kann ich hinfahren, kann mir das angucken, weil die macht es gerade oder jetzt gibt es gerade eine neue Entwicklung bei dem anderen Thema, dann nutze ich diese Geschichten. Wenn ich dann ausreichend Material zusammen habe und dann merke ich dann, okay, da bin ich jetzt eigentlich relativ weit bei dem einen Thema, das bringe ich jetzt zu Ende. Also es gibt also keine Liste, die ich so sklavisch abarbeite, sondern das, was irgendwie sich am weitesten entwickelt anfühlt, das wird dann irgendwann zu Ende gebracht. Oder manchmal habe ich auch so eine Sache, wo ich sage, oh krass, ja, das mache ich jetzt mal als ganz schnelles Ding zwischendrin, weil das finde ich jetzt irgendwie gerade eine clevere Idee oder so. Und da habe ich ausreichend Material von irgendjemand bekommen. Hatte ich vor kurzem, kam sowas auf mich zu, eine Solarmarkise hat mir jemand die Idee geschickt und dachte ich, ach krass. Und der hat dann aber auch ganz viel Filmmaterial zugehabt. Und ich so, super, dann nehme ich das jetzt einfach mal auf und bastel das als Beitrag so zwischenrein mal. Und mal zusammen und dann habe ich das auch ganz schnell veröffentlicht. Wunderbar. Also das war eine Sache von einer halben Woche und dann war das durch.
1: Aber sonst dauert es auch ein bisschen länger, ne? Weil das, du hast ja gerade gesagt, wenn du sozusagen an mehreren Themen gleichzeitig arbeitest, ist wahrscheinlich so wie bei uns im Journalismus, dass man ja nicht sozusagen einen Anruf macht und dann wartet man 3 Wochen, bis sich jemand meldet, sondern in der Zwischenzeit macht man dann eben noch ein paar andere Themen. Ja.
3: Auf meiner Liste steht im Moment auch schon seit bestimmt 2 Jahren das Thema Fertighaus. Mhm. Weil Fertighäuser, die haben nochmal so besondere Anforderungen, besondere Themen, die gibt es in anderen Häusern nicht. Das heißt, das muss man im Prinzip gesondert von den massiven Häusern betrachten. Und entsprechend arbeite ich auch schon relativ lang an der Recherche für die Fertighäuser und sammle Filmmaterial. Und damit ich Filmmaterial bekomme, muss ich auf Baustellen. Die Baustellen sind aber nicht jetzt gerade um die Ecke und die laufen auch nicht ständig irgendwo direkt, wo ich schnell hinfahren kann. Das heißt, ich brauche eine relativ lange Zeit, um überhaupt das erforderliche Bildmaterial zusammenzubekommen. Und dann kann sowas auch mal ein Projekt sein, was dann so 2, 3 Jahre dauert, bis es zu Ende gebracht ist.
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1: 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Du hast mir, bevor wir die Mikros angeschaltet haben, hast du gesagt, du hast so eine Veränderung eigentlich hingelegt vom Energieberater in deinem Unternehmen, in deinem Ingenieurbüro hin zum Wissensvermittler und machst eigentlich jetzt irgendwie auch einen ganz anderen Job. Wie ist das eigentlich alles gekommen?
3: Ja gut, ich habe, wie gesagt, schon relativ lange, seit 2004, dieses Ingenieurbüro gehabt und im Jahr 2020 war es damals, wir erinnern uns noch an Corona,
1: oh ja,
3: hatte ich damals für das Land Hessen 10 Beratungsstandorte betreut, die aber alle in Rathäusern waren und wir wissen, Rathäusern durch den Lockdown, die waren alle zu über Nacht. Mhm. Und dadurch hatte ich so 2 Tage die Woche Zeit und hatte die Möglichkeit mal zu überlegen, wie kannst du diese Zeit nutzen, und dann habe ich mal recherchiert, was machen Kollegen und Kolleginnen im Bereich Energieeffizienzberatung von Gebäuden in den sozialen Medien. Und dann ist mir relativ schnell aufgefallen bei meiner Recherche, da gibt's nichts. Da war damals noch nichts, was in irgendeiner Form sich konkret mit dem Thema Energieeffizienz in Gebäuden auseinandergesetzt hat. Also weder eine Person noch eine Institution, die das Thema für sich, ja, vereinnahmt hat und hat gesagt, das ist unser Thema, das machen wir. Und damals habe ich dann entschieden, dass ich eben diesen YouTube-Kanal der Energiesparkommissar entwickle, also ein Konzept geschrieben und habe dann ein Vierteljahr später mein erstes Video hochgeladen. Und aus dieser Sichtbarkeit des Kanals, die sich dann entwickelt hat in Folgemonaten und Jahren, kamen immer mehr Anfragen auf mich zu. Du kannst schon mal ganz gut erklären, erklär uns doch mal unser Produkt oder kannst du bei uns einen Vortrag halten und so weiter und so fort. Also es gab sehr, sehr viele Anfragen aus einem ganz anderen Bereich als der eigentlichen Energieberatung und die habe ich dann auch forciert. Also mittlerweile bin ich fast ganzjährig als Vortragsreisender unterwegs und erkläre den Menschen Wärmepumpen, Energiesparthemen und so weiter und so fort. Und dann muss ich irgendwann entscheiden, das Büro zu organisieren und das zu machen. Das ist schwierig, das wird immer schwerer. Und dann habe ich mit meinen Mitarbeitenden die Lösung gefunden, dass die eine Partnergesellschaft gründen und das Büro fortführen im Geiste des alten Chefs. Und ich gehe eben in diesen neuen Bereich des Wissenstransfers hinein und bin jetzt der Energiesparerklärer.
1: Und wie fühlt sich das an? Was ist an dem, was du machst, für dich spannend?
3: Das ist halt ganz anders, als jeden Tag nach Darmstadt ins Büro zu fahren. Fahre ich jetzt mehrfach im Monat in irgendwelche Städte, die ich meistens noch nicht gesehen habe vorher, und lerne neue, meistens sehr, sehr nette Menschen kennen. Ne? Also die Leute, die irgendwie so im Bereich Naturschutz, Klimaschutz, Energieeffizienz unterwegs sind, das sind meistens sehr, sehr nette Menschen, mit denen ich dann auch zu tun habe und so. Und das macht mir unheimlich viel Spaß. Ne? Also dieser Kontakt zu diesen Menschen und dann aber auch die Veranstaltungen, den Kontakt zu den Besuchenden, die dann im Auditorium sitzen. Das ist etwas, was mir sehr gut gefällt. Insbesondere dann, wenn ich merke, dass die Menschen was mit nach Hause nehmen. Also ich hatte jetzt gerade in den letzten 2 Jahren das Thema Wärmepumpen im Fokus. Die Wärmepumpe spielt momentan eine ganz große Rolle bei meinen Vorträgen. Und da gab es ja unglaublich viel Verunsicherung seit dem Gebäudeenergiegesetz, was dann da novelliert wurde und was dann durch die Springerpresse ja ziemlich auseinandergenommen worden ist. Und diese Verunsicherung lässt die Menschen in meine Veranstaltungen strömen. Mhm. Und hinterher merke ich so richtig, okay, denen fällt alle oder ist allen ein Stein vom Herzen gefallen. Und dann passiert es tatsächlich, also kommen immer ganz viele Menschen nach den Vorträgen auch noch zu mir. Die stehen so in einer riesengroßen Traube um mich herum und haben dann ihre Fragen, die sie mitgebracht haben. Und dann ab und zu mal ist auch jemand dazwischen, die warten dann eine halbe, dreiviertel Stunde, bis sie dran sind und sagen nur, Herbert, vielen Dank, jetzt kann ich endlich wieder gut schlafen oder irgend sowas ähnliches, weil das Thema sie umgetrieben hat. Also die hatten wirklich so Angst, so Zukunftsängste. Was mache ich mit meinem Haus? Muss ich das jetzt abreißen lassen oder ich kann mir das alles gar nicht leisten? Und da ich dann doch für alle in irgendeiner Form auch mit einer Lösung im Paket habe, gehen alle nach Hause und ja, sind erstmal sehr zufrieden und froh und das fühlt sich sehr gut an, das zu spüren.
1: Wie machst du das denn, dass du jetzt gerade, wenn du sagst Thema Wärmepumpe, dass du den Menschen so viel Erleichterung mitbringst mit deinen Vorträgen?
3: Also die Wärmepumpe muss man erstmal verstehen, dass es, ja, ich sag mal, kein Hexenwerk ist und ich fange da extrem niederschwellig an. Ich fange da erstmal zum Beispiel an, wie funktioniert die Bezeichnung von der Wärmepumpe? Also ich fange nicht an von Kreisprozessen und irgendwelchen komplizierten technischen Geschichten, sondern erkläre erstmal überhaupt, was bedeutet das Luftwärmepumpe, Luft-Wasser-Wärmepumpe, Wasser-Wasser-Wärmepumpe und zeige ein paar Beispiele und dann haben die das schon mal kapiert. Ah, okay, habe ich schon ein paar Mal gehört, ja, nie kapiert, jetzt weiß ich, das schon mal, ne? Dann wird besprochen, was ist überhaupt relevant und warum ist die Wärmepumpe überhaupt so ein Zukunftsheizsystem? Warum glaube ich, dass es tatsächlich das Heizsystem der Zukunft ist, das auf der breiten Fläche wohl die größte Rolle spielen wird? Das versuche ich zu erklären. Und das wird meistens dann auch verstanden, aha, weil einfach es mangelt an Alternativen, die ein ähnlich großes Potenzial und Möglichkeiten haben und so effizient sind wie eine Wärmepumpe. So, und dann erkläre ich den Menschen noch, so, wenn ihr das Ding einbauen wollt, dann habt ihr verschiedene Situationen. Die einen haben ein Haus, das ist relativ neu, nach 95 gebaut. Da habt ihr überhaupt kein Problem, könnt ihr einfach loslegen, weil der Wärmeschutz ist schon so gut. Und da gibt es eine zweite Kategorie, die ist ein bisschen schlechter. Da müsst ihr darauf und darauf achten. Und bei der dritten Kategorie geht er so und so vor. Das heißt, egal in welchem Haus die Menschen wohnen, die haben am Ende eine Idee, wie und was sie bei sich umsetzen können, um in Richtung Wärmepumpen zu gehen. Und die haben schon die ersten, ich sag mal, Skills auch mitgenommen, um ihrem Heizungsbauer, ihrem Fachplaner zu sagen, was sie brauchen und was sie wollen. Und damit gehen die nach Hause und sind auf einmal handlungsfähig, entscheidungsfähig. Und das waren sie vorher nicht. Und diese Entscheidungsfähigkeit, die sie dann mitnehmen, das führt dazu, dass sie auch wieder, ich sag mal, so was wie eine Selbstwirksamkeit spüren können, was sie die ganze Zeit nicht hatten. Ich glaube, das führt zu dieser großen Zufriedenheit.
1: Selbstwirksamkeit ist ja wirklich auch ein Stichwort, ne? Also generell, dass Leute irgendwie verstehen wollen, wie funktioniert die Welt und wie mache ich das jetzt als nächstes? Und gerade wenn es dann um so viel Geld geht, dann kann einem das wahrscheinlich schon schlaflose Nächte bereiten, wenn die Politik diskutiert und immer wieder irgendwie andere Entscheidungen im Raum stehen. Ja.
3: Also ja, genau. Oftmals wird in der Politik oder in der Presse auch werden eher die Probleme in den Vordergrund gestellt. Und das habe ich mir zum Eigen gemacht, dass bei mir gibt es keine Probleme, bei mir gibt es immer nur Lösungen. Ne? Also wenn ich ein Problem erkläre, dann nur deswegen, damit ich die Lösung danach erklären kann. Ansonsten gibt es keine Probleme. Ich versuche, lösungsorientiert ranzugehen, weil kein Mensch interessiert sich für das Problem, sondern die meisten, die interessieren sich für Lösungen.
1: Ja, generell Menschen wahrscheinlich.
3: Genau.
1: Ich habe noch so eine Frage, es gibt so eine These, die sagt, dass es eigentlich gar nicht um Energiesparen gehen sollte, dass das so eine Art falsches Framing ist, weil es eher darum gehen müsste, Energie dann zu nutzen, wenn sie da ist. Wie schätzt du das ein? Also ist das so oder ist Energiesparen eigentlich outdated so oder so ein bisschen?
3: Nein, das würde ich nicht so sagen und würde es ein bisschen anders formulieren. Also das, was du sagst, dass man Energie dann nutzt, wenn sie da ist, also zum Beispiel dynamische Stromtarife in Zukunft, das wird etwas sein, was immer öfter auf uns zukommt. Was ist das? Ja, wir haben Zeiten, wo die Sonne und der Wind ganz viel Strom liefert und dann muss er eben auch genutzt werden. Und dann haben wir Zeiten, wo es weniger ist und dann wird der Strom teurer und dann sollte man auch weniger Strom nutzen oder beziehungsweise aus unseren Speichern, Stromspeichern, die wir dann irgendwann mal in unseren Häusern oder Wohnungen stehen haben, den Strom zu nutzen. Das stimmt alles. Das wird auch alles gebraucht werden, wenn wir, ich sag mal, uns auf den Weg machen, eine Transformation unserer Energiesysteme voranzubringen. Die Transformation erfordert genau das, dass wir mehr darauf achten, wann steht Strom zur Verfügung und wann ist er weniger da. Das ist ganz klar etwas, was auf uns zukommt und es wird dazu führen, dass wir sehr viel mehr Speichertechnologie in Zukunft haben werden und zwar nicht nur überregional in den Städten, Kommunen, sondern eben auch in unseren privaten Eigenheimen und möglicherweise sogar noch verstärkt auch in Mietwohnungen. Auch da könnte es sein, dass es eine Rolle spielt. So, aber und bleiben wir gerade mal vielleicht bei der Wärmepumpe. Das ist ein sehr, sehr gutes Beispiel dafür. Die Wärmepumpe ist ja quasi auch ein Umbau unserer Wärmeversorgung. Wir machen es nicht mehr mit Öl und Gas, also nicht mehr mit den Fossilen, sondern jetzt mit Strom über eine Wärmepumpe. Die kann das sehr, sehr effizient. Aber die kann das noch effizienter, wenn die mit möglichst niedrigen Temperaturen nur arbeiten muss. Man muss nämlich wissen, eine Wärmepumpe ist gar kein Wärmeerzeuger, sondern ist ein Wärmetransportsystem.
1: Ja.
3: Also wir transportieren Wärme von draußen, zum Beispiel aus der Außenluft, nach drinnen. Ähnlich wie ein Kühlschrank, da entziehen wir da im Innenraum die Wärme und geben das außen an die Küchenluft ab. Und genauso ist auch eine Heizungswärmepumpe, die transportiert Wärme von draußen aus der Umgebungsluft nach drinnen. Und dafür braucht sie Strom. Und die braucht dafür sehr viel weniger Strom, als sie Wärme transportieren kann. Deswegen ist auch eine Wärmepumpe deutlich oder vielfach besser als ein Elektroheizlüfter. Der macht nämlich genau aus einer Kilowattstunde Strom eine Kilowattstunde Wärme. Und die Wärmepumpe kann mit einer Kilowattstunde Strom 3, 4, 5 Kilowattstunden Wärme transportieren. Es ist aber nicht immer 3:1 das Verhältnis oder 4:1, sondern das ist umso besser, je geringer die Temperatur ist, die Wärmepumpe transportieren muss, weil hohe Temperaturen strengen die Wärmepumpe an. Dann brauchst du mehr Strom und dann ist quasi das Verhältnis, die Effizienz geringer. So, wenn ich jetzt also schaffe, mit geringen und kleinen Maßnahmen meinen Wärmebedarf in meinem Gebäude oder meiner Wohnung zu reduzieren, brauche ich weniger Temperatur, die Wärmepumpe am Ende zum Heizkörper transportieren muss. Und damit ist sie effizienter. Das heißt, ich habe einen doppelten Effekt. Ich spare einmal was ein, weil ich ja eine Energiesparmaßnahme durchgeführt habe. Und gleichzeitig ist mein Wärmeerzeuger auch noch effizienter. Ne? Doppelter Effekt. Und deswegen darf man das nicht so einseitig sehen, ja, wir machen jetzt alles mit erneuerbaren Energien, dann wird das schon hinhauen, sondern auch bei der Erzeugung von erneuerbaren Energien und Speichern, die werden immer billiger, aber Kosten tun sie trotzdem was. Und wir werden es nicht schaffen, einfach den Bestand, wie er jetzt ist, einfach so auszutauschen, alles gegen Wärmepumpen auszutauschen, es klappt. Und dann machen wir das mit Strom und das ist eine gute Idee. Besser ist es, wenn wir gerade diese geringinvestiven Maßnahmen, wie wir es vorhin schon ein paar angesprochen haben, die Sparbrause, die Einstellung der Heizungsanlage. Mhm. Und da gibt es noch eine ganze Menge mehr. Ich habe die jetzt gerade alle zusammen mal gesammelt in einem Buch, das jetzt demnächst rauskommt. Wenn wir die alle nutzen und dann haben wir einen doppelten Effekt und zwar für ganz wenig Geld. Und deswegen spielt das Energiesparen in Zukunft auch weiterhin eine Rolle. Da bin ich ganz fest von überzeugt.
1: Du sagst ja, die Energiewende sollte auch ein bisschen Spaß machen und vermittelst deine Themen auch gerne mit einem Augenzwinkern und einer Prise Humor. Und das schätzen auch die Menschen, die deine Videos sehen. Wo steckt denn für dich vor allem die Freude in dem Thema?
3: Ach na ja gut, das Thema selbst bietet jetzt nicht immer nur Lache an, muss man ganz klar sagen. Vielleicht muss man die Lache einfach dazu bauen. Und genau das ist das, was ich mache. Also das ist die Strategie, die ich fahre. Also ich baue einfach immer mal ein paar Pointen und ein paar Gags in meine Beiträge ein und genauso auch in meine Vorträge. Da gibt es immer Pointen und Stellen, wo gelacht wird und so ein bisschen Storytelling, damit es einfach interessanter ist. Also was ich einfach verlassen habe, ist dieser Pfad Energiesparen, so mit dem Zeigefinger irgendwie, ich sag mal, zu vermitteln, zu sagen, ja, du müsst ja das und das machen und dann könnt ihr sparen. Und eine verantwortungsvolle Energieverwendung, das ist unsere gemeinschaftliche Aufgabe. Ja, so hieß es mal auf einer Kassette, auf einer Energiesparkassette vom Bundeswirtschaftsministerium in den 4 Jahren, auf denen so Pop und Tipps, hieß die Pop und Tipps, quasi Tipps zwischen irgendwelchen Pop-Hits irgendwie eingebettet worden sind. Das ist der falsche Weg, glaube ich. Ne? Also das war zwar schon so irgendwie gut gedacht, aber das Gegenteil von gut gemeint ist ja gut. Ne? Also es ist ja eher so, dass ich versuche einfach den, wie nennt man das neumodisch, Infotainment, ne? Also dass man einfach so das Thema einbettet in ein unterhaltsames Format. Und wenn es unterhaltsam ist und immer ein bisschen Spaß gemacht wird und dann macht das Ganze insgesamt mehr Spaß und dann kommt es nicht mehr so bieder rüber. Und das ist, glaube ich, so ein bisschen die Strategie.
1: Gibt es jetzt irgendwas bei einem Humor, was ich dich jetzt nicht gefragt habe, wo du sagst, das muss unbedingt noch mit vermittelt werden, wenn es um Energiesparen geht?
3: Nee, ich würde sagen, ihr lieben Leute, kümmert euch um die geringinvestiven Maßnahmen. Also es gibt einfach eine ganze Latte und wir haben jetzt ja so ein paar aufgespürt oder schon besprochen. Und es gibt aber deutlich mehr als das, was wir besprochen haben. Und wenn man sich so ein bisschen danach umschaut, findet man sie auch. Und ich kenne Menschen, die haben auf Basis der Inhalte, die ich so bereitgestellt habe, ob das jetzt die YouTube-Videos sind oder irgendwelche anderen Inhalte oder meine Vorträge, in denen ich auch immer geringe investive Maßnahmen als Inhalt drin habe, die haben es geschafft, mit diesen Dingen, die kaum was kosten oder wenig kosten, bis zu 25, teilweise 30% Energie eingespart. Das ist verrückt. Ne? Also da muss man normalerweise sehr, sehr viel Geld ausgeben, um in diese Größenordnungen reinzukommen. Und ich sage, nutzt genau diese geringen investiven Maßnahmen, diese low-hanging fruits, also die niedrig hängenden Früchte, für die man eben nicht die Leiter aus dem Schuppen holen muss, damit man ganz oben im Bauch zusammen dran kommt, sondern das sind die Früchte, die man quasi direkt, wenn man unter dem Apfel- oder Birnbaum steht, einfach nur so greifen kann und vom Baum, vom Zweig abziehen kann. Die machen am meisten Spaß. Die kosten am wenigsten Geld, sind schnell umsetzbar. Man nimmt sich es einfach vor, am nächsten Wochenende rennt in den Baumarkt, holt ein bisschen Material, ein bisschen Rohrleitungsdämmung oder was auch immer und legt los. Das ist das, was dann auch wirklich Spaß macht, wenn dann sofort der Effekt spürbar wird.
1: Das sagt Carsten Herbert. Er war Energieberater, ist YouTuber und Buchautor. Vielen, vielen Dank für deine Zeit, für das Gespräch und auch die Einblicke in deine Arbeit.
3: Vielen Dank, Ina. Hat mir sehr viel Spaß gemacht. War sehr nett und ja, allen anderen wünsche ich viel Erfolg bei den geringen investiven Maßnahmen.
1: Danke dir. Und das war's für diese Woche mit dem Klimapodcast von Detektor FM. 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
1: Das drängendste Problem ist zunächst erstmal am 6.9. dafür zu sorgen, dass Sachsen-Anhalt nicht zu einem Experimentierfeld für rechtsextremistische Regierungsträume wird. Und deshalb ist es wichtig, dass wir jetzt uns stark darauf fokussieren, Wählerinnen und Wähler zu erreichen und deutlich zu machen, dass wir mit der Politik, die hier meines Erachtens ziemlich erfolgreich war, auch weitermachen wollen.
2: Ich erlebe gerade insbesondere Wählerinnen, also mit kleinem i, und zwar jeder Generation, die nicht nur eine enorme Angst haben, sondern eine enorme Wut verspüren und bereit sind, dafür was zu tun. Also nicht nur wählen zu gehen, sondern auch ihre Nachbarinnen, ihre Freundinnen und Kolleginnen zu motivieren, wählen zu gehen. Weil es geht hier auch um Frauenrechte, die wieder abgebaut werden sollen. Und deswegen bin ich da sehr optimistisch. Ich erlebe gerade eine junge Generation, die also enorm für sich kämpft, weil es geht um ihre Zukunft.
3: Das waren Armin Willingmann von der SPD, zurzeit Minister für Wissenschaft, Energie, Klimaschutz und Umwelt und stellvertretender Ministerpräsident von Sachsen-Anhalt, und Eva von Angern, Fraktionsvorsitzende der Partei Die Linke im Landtag und deren Spitzenkandidatin für diesen Wahlkampf.
4: Beide Parteien spielen im aktuellen Wahlkampf in Sachsen-Anhalt ziemlich unterschiedliche Rollen. Denn während die SPD ums politische Überleben und um ihre Regierungsbilanz kämpft, ist Die Linke derzeit überraschend stark und könnte nach der Wahl eine Schlüsselrolle bei der Regierungsbildung spielen.
3: Mit welchen Themen die beiden Parteien die Wählerinnen und Wähler überzeugen wollen und wie sie auf die Zukunft Sachsen-Anhalts schauen, unser Thema.

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1: Vorher schauen wir noch einmal zurück. Unser Newsletter-Redakteur Christian ist zum Zeitpunkt unserer Aufnahme gerade unterwegs und hat uns aber mitgegeben, dass insbesondere die Episode zum öffentlich-rechtlichen Rundfunk viel Aufmerksamkeit bekommen hat. Demnach ist es bisher im Podcast die beliebteste Folge. Tausende Leute haben sich diese Folge angehört und bei der Umfrage im Newsletter haben doppelt so viele Leute mitgemacht wie bisher. Danke dafür, danke für euer Interesse. Das Thema scheint echt viele von euch zu interessieren und auch zur Episode in der vergangenen Woche zu FDP und Grünen haben wir wirklich viele Rückmeldungen per Mail, WhatsApp und beim Mastodon erhalten.
0: Bei Mastodon hat uns zum Beispiel Thomas aus Magdeburg geschrieben. Er wünscht sich nach dem Hören des Interviews mit Sven Schulze von Politikerinnen und Politikern mehr Haltung. Aus seiner Sicht ergibt der Versuch, Wählerinnen und Wähler von extremen Parteien zurückzugewinnen, nicht immer Sinn, zumindest wenn diese eben das Grundgesetz in Frage stellen.
1: Danke für diese Rückmeldung und wenn euch auch etwas auffällt oder ihr uns etwas mitteilen wollt, dann schreibt uns gern beispielsweise direkt per Mail an dazwischen@detektor.fm. Wir lesen jede Mail und jede Nachricht von euch.
0: Was ich auch besonders spannend fand, war das Interview im Newsletter mit Feline Lewick von Radio Korax. Wer von euch den Sender noch nicht kennt, das ist ein freies Radio aus Halle, das von den Plänen der AfD auch betroffen wäre.
1: Und wir wollen auch im Namen von Christian an dieser Stelle nochmal Danke sagen für das Abonnieren unseres kostenlosen Dazwischen-Newsletters, denn ihr werdet auch dort immer mehr. Im Newsletter der vergangenen Woche hat Christian auch gefragt, wie ihr eigentlich die Chancen von FDP und Grüne einschätzt. Ja, in der aktuellen Ausgabe findet ihr die Auflösung. Solltet ihr den Newsletter noch nicht abonniert haben, dann steigt doch gern jetzt vor der Wahl noch ein und stimmt in Zukunft als Teil der Dazwischen-Community mit ab. Der Newsletter kommt einmal in der Woche am Donnerstagnachmittag.
0: Den Link zu diesem kostenlosen Newsletter findet ihr unter detektor.fm/dazwischen und natürlich auch direkt hier in den Shownotes, also in den begleitenden Infos zu diesem Podcast.
1: Wir haben es letzte Woche schon gesagt, wenn man die Berichterstattung der letzten Monate so verfolgt, kann man schon den Eindruck gewinnen, dass es bei der Landtagswahl in Sachsen-Anhalt nur um das Duell CDU versus AfD geht.
0: Aber so viel ist heute schon klar, die CDU allein kann eine AfD-Regierung nicht verhindern, sie braucht dafür andere Parteien. Und auch im letzten Ländertrend von Infratest DIMAP kommt die CDU in Sachsen-Anhalt auf 24% der Stimmen. Laut dieser Umfrage wären BSW und FDP raus aus dem Landtag. Drin blieben die Grünen mit 5%, die SPD mit 7% und die Linke mit 13%. Wenn das so kommen würde, dann könnten CDU, Linke und SPD rechnerisch eine Mehrheit erreichen. Je nach tatsächlichem Wahlergebnis könnten sogar CDU und Linke allein in die Nähe einer Mehrheit kommen.
2: Ich habe vor allem gerade den Eindruck, dass es um die CDU und die Linke geht. Und wie schaffen es diese Parteien hier in Sachsen-Anhalt, die AfD von der Macht abzuhalten? Ich finde das sehr spannend und sehe da auch eine große Verantwortung bei uns in der Linken. Und finde aber, dass wir gerade jetzt, weil wir so viel vor Ort in Sachsen-Anhalt unterwegs sind, die Chance haben, vor allem zu hören, was wollen denn die Menschen in Sachsen-Anhalt? Was sind die Probleme, die als erstes nach dem Wahltag angegangen werden müssen?
1: Das sagt die Spitzenkandidatin der Linken, Eva von Angern. Unabhängig davon würde ich gerne an dieser Stelle aber betonen, es geht bei dieser Wahl ja um mehr als die Frage, wie eine AfD-Regierung verhindert werden könnte. Die Wählerinnen und Wähler stimmen über die Zukunft Sachsen-Anhalts ab, denn der neue Landtag wird für 5 Jahre gewählt. Die Zusammensetzung, die Mischung an darin vertretenen Parteien entscheidet ja maßgeblich darüber, welche politischen Themen in diesen nächsten 5 Jahren wirklich Chancen haben, diskutiert und bearbeitet zu werden, aus welchen Blickwinkeln und mit welchen Lösungsansätzen.
0: Ich habe es ja gerade schon gesagt, in den aktuellen Umfragen liegt die Linke bei 13% und kann sich dementsprechend momentan mit sehr viel Selbstvertrauen und sehr stark präsentieren.
1: Ja, und bemerkenswert ist da auch, dass die Linke als einzige Partei neben der AfD im Vergleich zur letzten Landtagswahl ihre Zustimmungswerte nicht nur gehalten, sondern zumindest angesichts der aktuellen Wahlumfragen auch leicht verbessert hat. 2021 haben in Sachsen-Anhalt 11% der Wählerinnen und Wähler die Linke gewählt. Und dazu muss man sagen, dieser Zuspruch ist jetzt natürlich kein Zufall, denn die ostdeutschen Bundesländer sind schon immer eine Hochburg der Linken, die ja die Nachfolgepartei von SED und PDS ist. In Ländern wie NRW oder Bayern fällt es der Linken natürlich sehr viel schwerer, Fuß zu fassen. Da hat es die Partei in Sachsen-Anhalt oder auch im benachbarten Thüringen, wo ja mit Bodo Ramelow lange sogar ein linker Ministerpräsident ja regierte, einfach immer einfacher gehabt. Momentan kommt noch hinzu, dass die Linke bundesweit wirklich größeren Zuspruch erfährt. Spannenderweise hat Sarah Wagenknecht mit ihrem Austritt und der Gründung des BSW ihrer ehemaligen Partei ja da eher einen großen Gefallen getan. Und schließlich ist die neue Fraktionsvorsitzende im Bundestag, Heidi Reicheneck, insbesondere in den sozialen Medien sehr populär. Noch vor 3 Jahren, also 2023, hat die Linke ja noch etwa 50.000 Mitglieder. Jetzt rate mal, wie viel sie heute hat.
0: Also ich habe letztens Grafiken gesehen und habe im Kopf, dass das deutlich angestiegen ist. Ganz genaue Zahlen weiß ich nicht. Würde raten, sowas wie vielleicht 75.000?
1: Nee, es sind mehr als 120.000. Und wow, trotz diesem starken Mitgliederzuwachs muss sie sich da aus einigen Probleme und Tiefs herausarbeiten, wie Benjamin Höhne, Politikwissenschaftler an der TU Chemnitz, erklärt.
3: Eine Zeit lang sah es so aus, dass die Linkspartei da zunehmend schwächer wird und die AfD ihr den Rang ablaufen kann als die Ostvertretungspartei. Das ist die Linke ja auch ein Stück weit gewesen, also als eine regionale Interessenvertretungspartei für den Osten. Und dann ist die Linke älter geworden. Die ehemaligen Kommunisten, die vielleicht noch ein Parteibuch aus SED-Zeiten hatten, die haben sich dann in die Rente verabschiedet. Und das hat sich dann auch spürbar ausgewirkt auf die Präsenz der Linkspartei als Kümmererpartei. Sie war traditionell eine Kümmererpartei, nah bei den Menschen, die sich um ihre Sorgen vor Ort kümmern wollte. Und das fiel ihr zunehmend schwer. Da hat die AfD versucht, ihr den Rang abzulaufen. Und dann sehen wir seit der letzten Bundestagswahl 2025, dass die Linkspartei doch einen sehr beachtlichen eine sehr beachtliche Regeneration hingelegt hat, eine Verjüngung hingelegt hat. Sie ist weiblicher geworden, sie ist westdeutscher geworden, sie ist migrantischer geworden.
1: Ja, und von so einem Comeback, wie es die Linke erlebt, kann die SPD in Sachsen-Anhalt ehrlicherweise gerade nur träumen.
0: Die SPD war übrigens auch mal bundesweit die Partei mit den meisten Mitgliedern. 1990 waren es fast 1 Million.
1: Wow.
0: Ende 25 dann nur noch gut 350.000. Also es ist schon ein deutlicher Unterschied. Da gehört die Wahrheit mit dazu, dass die SPD es nach 1990 in den ostdeutschen Bundesländern und insbesondere in Sachsen-Anhalt nie so richtig geschafft hat, eine mitgliederstarke Partei aufzubauen. In Sachsen-Anhalt hat sie heute im deutschlandweiten Vergleich mit die wenigsten Mitglieder.
1: Ja, und trotzdem konnte sie in Sachsen-Anhalt ja immer wieder maßgeblich mitgestalten. In den 90er Jahren mit einem eigenen Ministerpräsidenten Reinhard Höppner oder später dann eben als Teil von Koalitionen.
0: Genau, und das ja auch schon ziemlich lang. Die SPD regiert Sachsen-Anhalt seit 2006 gemeinsam mit der CDU. Zunächst in einer großen Koalition unter Wolfgang Böhmer und Rainer Haseloff. Dann nach 2016 in der Kenia-Koalition aus CDU, SPD und Grünen. Seit 2021 nun in der Deutschland-Koalition aus CDU, SPD und FDP. Aber von dieser Regierungsbeteiligung hat die SPD als kleinerer Partner nicht profitiert. 2016 liegt die Partei noch bei über 11%. 2021 sind es dann schon nur noch 8,6%. In den aktuellen Wahlumfragen erreicht die SPD in Sachsen-Anhalt nur noch um die 7%. Ja, woran das liegt, das haben wir natürlich auch den SPD-Spitzenkandidaten Armin Willingmann gefragt.
4: Wir müssen als SPD uns fragen, erreichen wir die Menschen mit dem noch, was wir programmatisch anbieten? Und wir müssen sehr viel deutlicher nochmal machen, dass natürlich das Arbeiten in einer Regierung und damit auch in einer Koalition mit den dafür erforderlichen Kompromissen immer wieder dazu führt, dass das, was man sich programmatisch vorgenommen oder möglicherweise im Wahlkampf auch in Aussicht gestellt hat, nicht erfüllt werden kann.
0: Der Politikwissenschaftler Benjamin Höhne sieht das Problem der SPD allerdings deutlich größer. Er beobachtet, dass momentan sozialdemokratische Parteien weltweit bei Wahlen Schwierigkeiten haben. Und seine Analyse sieht so aus.
3: Also ich würde sagen, sozusagen auf der Angebotsseite, was ist das Alleinstellungsmerkmal der SPD, was nicht andere Parteien auch haben? Das muss man sich fragen. Und also wer ist der kleine Mann, für den sozusagen soziale Gerechtigkeit geschaffen werden soll? Das hat sich auch ein Stück weit verschoben. Das sind eher prekär beschäftigte Menschen ohne größeren Bildungshintergrund. Das kann zum Beispiel der Späti-Besitzer sein, vielleicht der Versicherungsverkäufer, weiß ich nicht, eine Reinigungsfachkraft. Und da sehen wir, dass bei dieser Gruppe es doch einen Trend hin gibt, weg von den Parteien, den linken Parteien, hin zur AfD.
1: Und die AfD hat in Sachsen-Anhalt ja auch einen Spitzenkandidaten, den sie seit Jahren, muss man sagen, aufgebaut hat, der sich sehr volksnah gibt. Etwas, das für eine soziale Partei wie die SPD eigentlich enorm wichtig wäre. Aber so Benjamin Höhne, mit einem Spitzenkandidaten wie Armin Willingmann, der ja Professor ist, sogar Hochschulrektor war, oft eben nicht ganz so gut gelingt. Aber nicht nur ihm.
3: Gerade in Ostdeutschland ist das, glaube ich, schon auch ein wichtiges identitätspolitisches Thema. Und ich glaube, da sehe ich bei allen Parteien auch Luft nach oben, dass man da bei der Personalauswahl vielleicht auch mal neue Wege gehen sollte.
0: Neue Wege bei der Personalauswahl, das kann man jetzt bei der Linken in Sachsen-Anhalt auch nicht unbedingt behaupten. Immerhin sitzt Spitzenkandidatin Eva von Angern schon seit über 20 Jahren im Landtag. Aber sie scheinen mit ihr ja einiges richtig gemacht zu haben. Marie, was muss man über Eva von Angern wissen?
1: Also, Eva von Angern ist Magdeburgerin, Juristin und bis 2022 hat sie auch als Rechtsanwältin gearbeitet. Sie ist Mitgründerin des Netzwerkes gegen Kinderarmut, war mehr als 10 Jahre Vorsitzende des Landesfrauenrats Sachsen-Anhalt. Sie hat 3 Kinder und ist großer Fan von Die Ärzte. Warum erzähle ich das? Weil sie mit Songs dieser Band sehr gerne auch mal ihre Wahlkampfveranstaltungen untermalt.
5: Ich sag doch, er kann zaubern. Unsere Spitzenkandidatin und Fraktionsvorsitzende Eva von Angern.
0: Ja, das klingt auf jeden Fall nach guter Stimmung. Wo war das denn?
1: Das war vor ein paar Wochen in Köthen, wirklich Hochburg von Die Linke. Seit 2023 ist dort auch Christina Buchheim Oberbürgermeisterin. Sie saß lange für Die Linke auch mal im Landtag. Und ich muss sagen, ich war trotzdem überrascht, dass es da wirklich voll war. Die Veranstaltung war mitten auf dem Holzmarkt in der Innenstadt, weil es war Dienstagnachmittag. Ich bin jetzt nicht unbedingt davon ausgegangen, dass der Dienstagnachmittag so viele Menschen kommen. Das Publikum war sehr gemischt, aber auch sehr jung. Und ich glaube, dass aber auch gezogen hat, dass einfach Heidi Reichenick angekündigt war.
0: Sag mal, du hast ja in der letzten Folge schon angeteased, dass auch die Linken den Begriff Heimat für ihren Wahlkampf nutzen. Wie genau machen die das?
1: Ja, Heimat ist für alle da, lautet der Slogan. Und dass auch die Linke mit dem Heimatbegriff arbeitet, finde ich direkt auffällig. Weshalb ich tatsächlich auch Eva von Angern direkt danach gefragt habe, als ich sie dort in Köthen getroffen habe.
2: Wir lassen uns Heimat nichts von Rechtsextremen wegnehmen. Und wir lassen auch nicht von Rechtsextremen definieren, wer dazugehört und wer nicht. Und tatsächlich, es geht uns um Menschen mit Migrationshintergrund. Es geht uns aber auch um selbstbewusste Frauen. Es geht uns um queere Menschen. Es geht um Menschen mit Behinderungen, um verhaltensoriginelle Kinder. Also tatsächlich um all die, die unsere Gesellschaft so bunt und vielfältig machen.
0: Also sie klingt auf jeden Fall sehr überzeugt vom eigenen Slogan. Wir haben ja auch in unserer Folge zum Kulturkampf darüber gesprochen, warum dieser Heimatbegriff gerade eine so große Rolle spielt. Hört da gerne nochmal rein. Wie kam denn jetzt dieser Slogan von den Linken in Köthen an, als du da warst?
1: Ja, also ich muss schon ganz klar sagen, die meisten, die dort waren, haben natürlich sympathisiert mit der Partei. Beispielsweise Katharina, die habe ich dort getroffen in der Menge. Sie kommt tatsächlich auch aus Köthen, studiert dort an der FH Anhalt und ist Mitglied bei der Linksjugend. Und ich wollte von ihr wissen, wie sie eigentlich so auf die aktuelle Situation in Sachsen-Anhalt schaut.
6: Boah, also ich glaube, ich würde lügen, wenn ich nicht sagen würde, mit Sorge auch ein bisschen jetzt auf die kommenden Wahlen. Aber gerade jetzt sowas wie heute, wie hier, gibt mir schon irgendwie auch Hoffnung, dass doch noch genügend Leute da sind, die sich für eine bessere Zukunft einsetzen wollen und das nicht alles der AfD überlassen wollen hier. Und ja.
7: Wenn du hier aus der Ecke kommst und auch hier studierst, wie erlebst du dann so die Stimmung unter den Menschen? Also nicht nur diejenigen, die du jetzt vielleicht über die Linksjugend kennst oder die Partei, sondern ganz allgemein.
6: Also es ist sehr durchwachsen, finde ich. Also ich habe auch schon mit Leuten zu tun gehabt, die wirklich sehr tief drin sind in ihren Vorstellungen und auch wirklich bei diesen AfD-Ideen geblieben sind, gelandet sind. Und das ist dann schon immer traurig und es ist schwierig, da irgendwie mit den Leuten nochmal ins Gespräch zu kommen und sie vielleicht irgendwie abzuholen oder auf andere Ideen zu bringen.
7: Versuchst du es?
6: Manchmal.
0: Ja, also das kennen wir ja, glaube ich, auch alle, ne? Dass so, um in diese Gespräche zu gehen, auch mit Menschen, die da vielleicht mit ganz anderen Blickwinkeln kommen, dass das auch ganz schön viel eigene Kapazitäten bindet. Also ich kann das irgendwie nachvollziehen. Hast du denn da vor Ort auch Menschen getroffen, mit denen du das genauso machen musstest?
1: Also ich habe auf jeden Fall Menschen getroffen, die nicht ganz gezielt hingegangen sind, weil sie die Linke total super finden. Ich habe Leute getroffen, die zufällig vorbeigekommen sind, die dann aber nicht mit mir sprechen werden. Aber ich habe einen älteren Herrn für ein Interview gewinnen können. Er wollte aber anonym bleiben. Gemeinsam mit einer Bekannten saß er so ziemlich zeitig tatsächlich schon so am Rand, mit sehr gutem Blick auf den Holzmarkt auf einer Bank. Und ja, ich habe ihn einfach mal gefragt, warum er denn hier ist.
8: Ich denke, manches, was Frau Heuschenegg äußern wird, ist vielleicht auch in Ordnung und akzeptabel, ja. Nicht, obwohl manche Positionen der Linken mir ein bisschen gegen den Strich gehen.
7: Welche denn?
8: Naja, dass sie ihre Programmatik eben verändert haben. Seit Frau Kipping ist ja hier eine deutliche Kursänderung eingetreten. Ist ja nicht mehr die Partei der unterprivilegierten und lohnabhängigen Massen, sondern ist die Partei der Transgender und Affenmenschen und Waldgeister und Migranten und vor allen Dingen dieser CO2-Voodoo-Geschichte, nicht? Und was mir eben auch fehlt, ist der wirklich entschiedene Einsatz gegen diese Aufrüstung und Kriegspolitik, nicht, der herrschenden Parteien, nicht? Ich weiß nicht, ob sie das heute...
7: Also im aktuellen Programm von Sachsen-Anhalt zumindest, ich habe es gerade nachgelesen, steht schon, dass man nicht möchte, dass weiter Geld in die Waffenindustrie und so weiter gepumpt wird, auch gegen die Wehrpflicht.
8: Na ja, gut, das sind natürlich Positionen, die ich durchaus teile, nicht? Denn meine größte Sorge ist jetzt nicht unbedingt, ob die AfD böse ist oder gut, sondern ob wir Krieg oder Frieden hier bekommen in diesem Land, nicht?
0: Okay, ich kann mir schon vorstellen, dass das Gespräch nicht ganz so einfach war, gerade bei so CO2-Voodoo, da werde ich ja auch mal ein bisschen hellhörig als Wissensjournalistin. Aber erzähl mal, konnte denn Heidi Reicheneck ihn dann überzeugen mit dem, was sie da präsentiert hat auf der Bühne?
1: Ja, also erstmal würde ich auch sagen, ne, ich finde auch, dass er wirklich krasse Worte dort auch findet, auch Affenmenschen. Ich finde es aber auch wichtig, das hier einfach mal stehen zu lassen, weil das ist seine Meinung und diese Meinungen sind in der Welt. Ich habe ihn leider und auch seine Begleitung später nicht nochmal wieder angetroffen, aber insgesamt kam Heidi Reicheneck nach meiner Einschätzung schon gut an bei der Veranstaltung in Köthen.
9: Gemeinsam hier nochmal Lanze brechen und deutlich zeigen, Sachsen-Anhalt ist bunt und von Sachsen-Anhalt wird im September ein positives Signal ausgehen. Das ist meine feste Überzeugung. Wir kennen jeden Tag dafür. Ich habe euch noch gar nicht gefragt, wer hat ja diese tollen Becher mit euch.
1: Was für die Linke im Wahlkampf 4 ein weiterer Pluspunkt sein könnte, ist, dass eine so prominente Person aus den eigenen Reihen wie Heidi Reicheneck ja selbst aus Sachsen-Anhalt kommt. Die SPD im Gegenzug, und das finde ich ist sehr auffällig, setzt nicht so wirklich auf Bundesprominenz. Also dabei könnte sie viel mehr ja auch Lars Klingbeil oder Bärbel Bass einladen. Ich finde sie nahm in den letzten Wochen eher auffällige Distanz.
0: Das stimmt, ihr Wahlkampf ist sehr stark auf ihren Spitzenkandidaten Armin Willingmann zugeschnitten. Wir hätten auch die SPD ja gerne in Sachsen-Anhalt bei ihrem Wahlkampf begleitet. Das hat dann aus terminlichen Gründen leider nicht geklappt. Dafür hat sich Armin Willingmann Zeit genommen für ein langes Interview und hat da auch unsere Fragen beantwortet. Ihr Wahlprogramm hat die SPD mit 3 Begriffen überschrieben, mit Haltung, Herz und Zuversicht. Und dazu sagt Armin Willingmann Folgendes.
10: Wofür steht die SPD? Ganz klar sind wir die Partei, die die Lebensverhältnisse der Menschen und insbesondere auch der Beschäftigten, der kleinen Unternehmer, der Rentnerinnen und Rentner, Schülerinnen und Schüler im Blick haben. Also jener Leute, denen es noch nicht so gut geht und für die sich eine Partei auch einsetzen muss. Und wir sind diejenigen, die im Blick haben, dass wir eine vernünftige Kinderbetreuung weiterhin hier bei uns im Lande haben. Gilt gleichermaßen für die Schulen, gilt insbesondere für viele Menschen im ländlichen Raum und das allermeiste in Sachsen-Anhalt ist ländlicher Raum, dass die Gesundheitsversorgung funktioniert. Gesundheitsversorgung heißt also nicht nur eine intakte Krankenhausstruktur, sondern darüber hinaus eben auch ärztliche Versorgung, auch pflegende Versorgung im ganzen Lande. Das sind so die Top-Themen der SPD.
1: Vor kurzem hat die SPD ja dann nochmal nachgelegt mit einer weiteren Kampagne. Wir sind der Deich, lautet da ja der Slogan über einem Gruppenbild.
0: Ja, ein kleiner Schmerzpunkt, würde ich sagen. Das ging nämlich ziemlich daneben. Man wollte das Bild des Deiches eigentlich nutzen als Ersatz für das ja ziemlich häufig genutzte Brandmauer. Also Armin Willingmann sagte, mit Deichen, da hätten die Menschen in Sachsen-Anhalt mehr Erfahrung als so mit theoretischen Brandmauern. Und der Hintergrund ist eben, oder so hat es zumindest die SPD erklärt, wenn das Land jetzt von einer Flut menschenverachtender Politik bedroht wäre, dann bräuchte es eben einen Deich und die SPD wäre dieser Deich. Daher also diese Idee mit dieser Kampagne, mit diesem Bild, auch mit dieser sprachlichen Metapher. Blöd ist nur, der Satz "Wir sind der Deich" kommt genau so in einem Lied des NS-Reichsarbeitsdienstes von 1936 vor. Und das hat natürlich nicht nur so ein bisschen Beigeschmack und hat deswegen eben auch bei vielen politischen Beobachtern für Kopfschütteln gesorgt. Die SPD selbst weist die Vorwürfe allerdings zurück und sagt, naja, die Redewendung werde ja seit Jahrzehnten unabhängig von diesem ursprünglichen Zusammenhang genutzt, zum Beispiel auch von den Omas gegen rechts. Und es gehe dabei halt um Zusammenhalt, um Verantwortung und den gemeinsamen Schutz unserer Demokratie. Und deswegen bliebe man eben auch bei dieser Kampagne und diesem Bild. Soweit vielleicht zu den ganz aktuellen Entwicklungen, aber lass uns noch mal ein wenig tiefer in die Wahlprogramme einsteigen. Ich könnte mir vorstellen, dass es zwischen den beiden Parteien, die wir uns heute anschauen, tatsächlich Überschneidungen gibt. Politikwissenschaftler Benjamin Höhne hat am Anfang dieser Folge ja schon darauf hingewiesen, dass der Markenkern soziale Gerechtigkeit beispielsweise von beiden beansprucht wird.
1: Ja, und in einigen Bereichen gibt es tatsächlich Überschneidungen wie Löhne und Tarifbindung, Gesundheit, Pflege, öffentlicher Nahverkehr. Auch im Umgang mit Rechtsextremismus sind sich beide Parteien einig. Die wesentlichen Unterschiede liegen weniger bei der Beschreibung der Probleme als, ja, ich würde sagen, bei der Radikalität der Lösungen und der Rolle des Staates. Die SPD will bestehende Strukturen reformieren und stärker steuern. Die Linke will häufiger Eigentums-, Finanzierungs- und Machtverhältnisse verändern.
0: Lass uns mal zuerst einen genaueren Blick in das Wahlprogramm der Linken werfen. Welche konkreten Forderungen stehen da drin?
1: Also der Titel des Wahlprogramms ist Wir sind der Pol der Hoffnung. Und auf den ersten Seiten wird eigentlich schon schnell deutlich, worauf die Linke setzt. Eine erreichbare Gesundheitsversorgung in den Städten wie auf dem Land, faire Löhne, bezahlbarer Wohnraum. Dazu Eva von Angern.
2: Ganz weit oben steht die Frage nach Erhalt von Arbeitsplätzen. Die Menschen nehmen sehr wohl wahr, dass wir durch die Abhängigkeiten nach Amerika oder Russland hier Arbeitsplätze in Sachsen-Anhalt, sei es in der Chemieindustrie, sei es in den autonahen Industrien, in Gefahr sind. Und die nächste Landesregierung, der nächste Landtag wird das als eines der ersten Themen aufrufen müssen, um hier, wie beispielsweise in der Chemie, auch gut bezahlte Jobs zu erhalten.
1: Die Linke will da außerdem eine deutlich stärkere Tarifbindung. Das ist im Osten im Vergleich zum Westen ja sowieso ein großes Thema. Es gibt sehr viel weniger Tarifbindung in Betrieben überhaupt. Eine sehr viel geringere gewerkschaftliche Organisation, die das erkämpft. Öffentliche Aufträge und Wirtschaftsförderung sollen an gute Arbeitsbedingungen gekoppelt werden, geht's nach der Linken. Ja, das sind auch so Themen, ja, mit denen sich auch grundsätzlich die SPD beschäftigt. Was steht da so bei ihrem Wahlprogramm?
0: Die SPD will insbesondere Chemie, Mittelstand, Handwerk und neue Industrien unterstützen. Der ökologische Umbau soll nicht zur Deindustrialisierung führen. Auch das haben wir ja zum Beispiel bei den Grünen schon besprochen. Energie soll bezahlbar, sicher und klimafreundlich sein. Gleichzeitig setzt man stark auf Arbeitnehmerrechte, also mehr Tarifbindung, Tariflöhne, Mitbestimmung und Schutz vor prekärer Beschäftigung. Also da sind sich Linke und die SPD durchaus im Denken wirklich sehr nah. Und du hast es eben schon angesprochen, Tarifbindung ist ganz grundsätzlich ein großes Thema im Osten. Dazu auch nochmal Armin Willingmann.
10: In Sachsen-Anhalt haben wir noch so etwa 45% Tarifbindung bei den Beschäftigten. Bei den Unternehmen ist es ein Wert unter 30%. Das ist nicht wünschenswert. Wir wissen alle, dass tarifgebundene Beschäftigung natürlich zur besseren Bezahlung führt, aber auch zu einer höheren Akzeptanz von Unternehmen, auch zu größerer Attraktivität als Arbeitgeber. Und ich glaube, wir sollten da gemeinsam darauf hinwirken, dass die Tarifbindung gestärkt wird.
1: Ja, Armin Willingmann ist ja aber bis 21 selbst Wirtschaftsminister gewesen. Danach Minister für Wissenschaft, Energie, Klimaschutz und Umwelt. Er und seine Partei hatten ja jetzt schon Möglichkeiten, in diesem Bereich irgendetwas zu tun.
0: Das stimmt. Die SPD hat als Koalitionspartner der amtierenden Regierung 2023 das Tariftreue- und Vergabegesetz eingeführt, weil sie nicht wollten, dass durch Dumpingangebote öffentliche Gelder eben irgendwo hingehen, wo beispielsweise nicht tarifbezogen bezahlt wird. Das hat man dann allerdings 2025 etwas gelockert, weil, so Willingmann, dadurch das Vergabesystem sehr kompliziert geworden ist. Aber prinzipiell ist das schon etwas, für das die SPD in Sachsen-Anhalt aus seiner Sicht eben steht.
1: Ja, genau, über dieses Vergabesystem hat ja auch die FDP gesprochen als großen Fehler, dass sie es zu kompliziert gemacht haben in der letzten Folge. Ein weiteres Thema, was Linke wie SPD ja auf dem Zettel haben und nicht nur sie, ist einfach das Thema Gesundheitsversorgung, schon lange auch ein großes Thema, gerade auf dem Land in Sachsen-Anhalt. Die Linke möchte da Krankenhäusern und anderen Versorgungszentren stärker der Profitlogik entziehen, heißt es, und öffentliche wie gemeinnützige Träger stärken.
2: Die Frage ist, welche Krankenhäuser werden wir uns mit Hilfe von Fachkräften noch leisten können? Wo muss es nicht beispielsweise medizinische Versorgungszentren in den Kommunen geben, weil über 75% der Menschen leben im ländlichen Raum und die haben auch Anspruch auf eine Grundversorgung?
1: Ja, Krankenhäuser, Arztpraxen und Pflegeangebote sollen auch in dünn besiedelten Regionen erreichbar bleiben, auch mit öffentlichen Verkehrsmitteln. Mobilität wird deshalb auch stärker als öffentliche Daseinsvorsorge verstanden und vielleicht als drittes großes Thema das Thema Bildung.
2: Wie wird es weitergehen? Wie schaffen wir es bei dem Lehrermangel und auch bei den sinkenden Zahlen von Kindern, die geboren werden, was ja erstmal ein ganz trauriges Moment ist? Wie schaffen wir es, da unsere Bildung auf valide Füße zu stellen und tatsächlich das, den einzigen Rohstoff, man möge mir jetzt mal dieses Wort nachsehen, den wir wirklich haben, nämlich Kinder und Jugendliche bestmöglich zu fördern?
1: Die Linke begreift Bildung also als wirtschaftliche Ressource. Das haben wir ja in unserer Folge über das Bildungssystem auch besprochen. Und konkret wollen die Linken beispielsweise komplett beitragsfreie Kitas für alle Eltern und wieder eine 10-jährige Vollzeit-Schulpflicht einführen. Im Moment sind in Sachsen-Anhalt nur 9 Jahre Schulpflicht vorgesehen.
0: Beitragsfreie Kitas klingt wahrscheinlich für jede Person mit Kindern erstmal gut. Klar. Bleibt natürlich wie immer die Frage der Finanzierung.
1: Ja, die habe ich Eva von Angern auch gestellt.
2: Naja, wir wollen auf jeden Fall, dass sich Land Sachsen-Anhalt gemeinsam mit anderen Ländern im Bundesrat für die Wiederaktivierung der Vermögensteuer einsetzt. Und das ist nicht irgendwie leicht hier dahingesagt, sondern das ist etwas, was für die Länder und Kommunen überlebensnotwendig sein wird. Wenn die Vermögensteuer wiederaktiviert werden würde nach unserem Modell, hätten wir pro Jahr ca. 2,3 Milliarden Euro mehr im Landeshaushalt, könnten die Kommunen innerhalb von wenigen Jahren entschulden und hätten Geld für eine bessere frühkindliche Bildung, für kleinere Gruppen, für Kita-Sozialarbeit, für Schulsozialarbeit an allen Schulen und.
0: 2,3 Milliarden Euro und innerhalb von mehreren Jahren entschulden. Ne? Das klingt auf jeden Fall verlockend, würde ich fast sagen. Die Vermögenssteuer ist auch etwas, wo sich die Linke und die SPD nicht gänzlich uneinig sind. Auch hier geht es eher um die Dimension. Im Wahlprogramm der SPD in Sachsen-Anhalt steht dazu, wir fordern eine Steuer von 2% auf Vermögen über 100 Millionen Euro sowie eine Finanztransaktionssteuer nach französischem Vorbild. Vielleicht ganz kurz erklärt, in Frankreich ist es so, dass beim Kauf von Aktien großer französischer börsennotierter Unternehmen eine Steuer erhoben wird. Seit April 2025 beträgt die 0,4% des Kaufpreises.
1: Ja, und ich finde, um das mal abzuschließen, verlockend ist, glaube ich, das gute Wort. Die Frage ist ja dann, wie realistisch ist es dann wirklich in der Umsetzung? Wir haben vorhin von Benjamin Höhne ja auch den Vorwurf gehört, dass die SPD nicht nur auf Landesebene, sondern generell das Problem hat, dass sie nicht wirklich ein Alleinstellungsmerkmal hat. Was sagt da eigentlich Armin Willingmann dazu?
0: Naja, wir haben ja vorhin schon gehört, dass er vor allem glaubt, dass der Eindruck eben auch entsteht, weil die SPD in Koalitionen so viele Kompromisse machen musste. Gleichzeitig sagt er jedoch auch Folgendes.
4: Und wo wir uns selbstkritisch fragen müssen ist, haben wir möglicherweise den Eindruck unterstrichen, dass wir uns nicht so sehr um die Menschen in der Beschäftigung kümmern, um die hardworking middle class, wie man sonst gerne schon mal sagt, sondern haben wir sehr viel stärker darauf geachtet, dass wir Transferempfänger in den Blick nehmen und dort etwas leisten wollen. Der Eindruck ist meines Erachtens fraglos entstanden. Er ist nicht ganz richtig, aber in jedem Fall ist er für die SPD Sachsen-Anhalt korrigiert, denn wir treten einmal mit einem Programm an, das dort sehr viel breiter aufgestellt ist und mit einem Spitzenkandidaten, der eindeutig sagt, wir brauchen eine starke Wirtschaft für einen leistungsfähigen.
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0: Willkommen zurück zu Wirtschaft, Arbeit jetzt. In der letzten Folge haben wir über Recruiting gesprochen und darüber, wie Unternehmen qualifizierte Mitarbeiterinnen und Mitarbeiter gewinnen. Heute widmen wir uns einem Thema, das einen wichtigen Einfluss auf diesen Prozess hat und auch mal für Aufruhr im Unternehmen sorgen kann, sogenannten Arbeitgeberbewertungen. Denn Menschen orientieren sich gern an den Erfahrungen anderer Menschen, wenn sie eine Entscheidung treffen. Das gilt auch und natürlich für die Jobsuche, bei der Unternehmensbewertungen auf Online-Portalen nicht zu vernachlässigen sind. Da stellt sich die Frage, was verraten Arbeitgeberbewertungen über die Unternehmenskultur? Darüber spreche ich heute mit Nina Zimmermann. Sie ist CEO von Kununu. Hallo Frau Zimmermann.
1: Hallo, grüß Sie.
0: Frau Zimmermann, durch Bewertungsportale könnte man jetzt sagen, sind Arbeitgeberbewertungen vielleicht transparenter denn je? Würden Sie dem zustimmen?
1: Absolut. Also genau Portalen wie Kununu schaffen es, großes Transparenz über das Thema Arbeitgeber zu bringen.
0: Und was würden Sie sagen, welchen Einfluss haben die Bewertungen darauf, ob sich Kandidatinnen und Kandidaten für einen Job dann am Ende für oder gegen ein Unternehmen entscheiden?
1: Also mittlerweile spielen Bewertungsportalen auch in vielen Umfeldern nicht nur bei der Suche nach der richtigen Arbeitgeber eine wirklich wichtige Rolle. Aber bei uns ist es auch nichts anderes. Also 74% der Talente informieren sich online über die potenziellen Arbeitgeber. Das heißt, wenn sie das machen und fangen an zu recherchieren, dann kommen sie relativ schnell im deutschsprachigen Raum auf uns. Und dementsprechend Unternehmen, die konkurrieren oft untereinander. Und ich sag mal, Arbeitgeber sind oft sehr gut zu glänzen, ähnlich auszusehen, glatt auszusehen. Da will man ein bisschen unter die Haube gucken und deswegen kommt man oft bei uns.
0: Sie haben gesagt, im deutschsprachigen Raum ist es so, wenn Sie in andere Länder gucken, gibt es da Unterschiede, wie Talente sozusagen da vorgehen? Oder ist Deutschland da ein Markt wie viele andere, was so Bewertungen angeht? Oder machen die Deutschen mal wieder irgendwas anders als alle anderen?
1: Die Deutschen machen nicht etwas anderes als alle anderen. Die gehen vielleicht ein bisschen anders mit Kritik um.
0: Besonders gut, ne?
1: Das haben Sie gesagt. Ich kann das leider mit Erfahrung auf unserer Plattform. Wir werden besser. Also wir merken, dass Arbeitgeber per se immer besser werden mit das Thema Kritik und die Welt entwickelt sich weiter. Aber dieses Bedürfnis nach Transparenz, nach Erfahrung, dieses Austausch, ist etwas, was es immer gegeben hat und immer mehr geben wird. Deswegen ist es nicht nur speziell für den deutschsprachigen Raum.
0: Was würden Sie sagen, wie fair geht es denn? Jetzt können Sie wahrscheinlich nur für Kununu als Plattform sprechen. Wie fair und wie ehrlich geht es bei den Bewertungen meistens zu?
1: Also ist eine sehr gute Frage. Also lass mich das ein bisschen breiter antworten. Plattformen wie Kununu oder insgesamt Plattformen, die mit Bewertungen umgehen, werden nur langfristig gewinnen, wenn sie wirklich ihren Plattform halten, auch wahrnehmen. Ich meine jetzt im Sinne von Vertrauenswürdigkeit, im Sinne von Neutralität, im Sinne von, man will eine Seite nicht wirklich bevorzugen, weil da hat man nichts davon. Und deswegen glaube ich, klar, da gibt's immer Ausreißer von der einen oder anderen Richtung, aber die ist extrem wichtig in der Meinungsbildung, das Crowdsourcing. So, wenn da genug Bewertungen da sind, dann glaube ich, ist es durchaus repräsentativ.
0: Das heißt, große Arbeitgeber haben einen Vorteil, weil sie auch sozusagen eine große Zahl von Mitarbeitenden haben, die dann auch im Zweifel eine Bewertung dalassen können? Oder habe ich auch als kleines Unternehmen die Möglichkeit, mich entsprechend darzustellen?
1: Also man hat absolut die Möglichkeit, als kleiner Unternehmen bei uns auch darzustellen. Klar, die Masse von Bewertungen macht es, aber man kann bei uns einmal im Jahr bewerten. Das heißt, auch kleine Unternehmen mit einer viel geringeren Anzahl von Mitarbeitern können häufiger bewerten und dementsprechend auch zu Meinungsbilden beitragen.
0: Jetzt sind in Ihrem Fall ja die Bewertungen in unterschiedliche Kategorien eingeteilt. Gibt es Kritikpunkte oder Bewertungspunkte, die insgesamt besonders oft auftauchen, wenn Sie so Ihren eigenen Datenschatz analysieren?
1: Ja, also wir sitzen, wie Sie zu Recht sagen, auf wahnsinnig viele Daten. Es gibt uns auch eine Möglichkeit, per se das Thema, ich sag mal, Trends ein bisschen anzuschauen. Klar, dieses Thema KI kommt immer häufiger vor im Moment. Das ist ein Trend, die wirklich immer wieder steigt. Aber man sieht auch insbesondere das Thema Transparenz und wie man mit Kommunikation umgeht. Gerade in schwierigen Zeiten, makroökonomische schwierige Zeiten, da wird Führungsverhalten viel enger angeschaut. Da wird auch, wie gesagt, sehr genau wahrgenommen, wie Führung auch kommuniziert, wie offen die auch mit solchen Themen umgehen. Das kommt immer mehr in unsere Daten vor.
0: Hm. Würden Sie so weit gehen und sagen, dass Sie am Ende auch dazu beitragen, ich sag mal, eine Machtbalance in Unternehmen zu verändern? Weil ich habe ja ganz klar als Arbeitgeber zu meinen Arbeitnehmenden, ne? Ich muss nicht über Kündigung sprechen, aber es gibt immer ein ganz natürliches Machtverhältnis, was man irgendwie stärker oder weniger stark lesen kann. Ist das was, wo Sie sagen, ja, da können wir zu einer Veränderung der Unternehmenskultur beitragen? Und wenn ja, wie erkennen Sie das?
1: Ja, also Sie sprechen mich ehrlich gesagt vom Herzen. Also unsere Mission ist es auch, die Arbeitswelt besser zu machen. Dafür gibt es etwas, wo wir sagen, erstmal mit die Transparenz, mit die Information können auch Kulturen geändert werden, können auch die Anonymen auch eine Stimme gegeben werden. Und wie gesagt, ich ermutige alle Unternehmen einfach ein bisschen offener mit Kritik auch umzugehen und einfach da nachzuschauen und zu reflektieren, ob da Punkte sind, wo man durchaus sagen kann, da kann man auch besser werden. Und wenn man intern nicht fragt, weil leider gibt es immer noch sehr viele Unternehmen, die nicht so offen mit Feedback umgehen, dann bilden unsere Plattform eine sehr wichtige Plattform, damit diese Meinungen auch erscheinen können. Ja, wir hoffen, mit Transparenz kommt auch Change und kommt auch Bewegung und Verbesserung.
2: Gleich geht es weiter nach diesem Werbespot.
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3: Jetzt haben Sie eben sozusagen im Gespräch auf der einen Seite schon mal angesprochen, dass wir Deutschen vielleicht, ich sag mal, nicht den souveränsten Umgang mit Kritik haben immer wieder. Egal, ich würde jetzt mal sagen, egal ob Arbeitgeberseite oder Arbeitnehmerseite, ich glaube, die tun sich meistens gar nicht so viel. Und Sie haben jetzt gerade auch noch mal gesagt, natürlich irgendwie kann man auch sehen, wenn man, da sind Sie nicht alleine, man bewertet natürlich in der Regel anonym. Die wenigsten Menschen schreiben da ihren Namen drunter. Mhm. Das kann berechtigte Sorge sein, das kann aber sicherlich oder ist wahrscheinlich kein Einzelfall, dass es da auch genug Leute gibt, die einfach mal auch ordentlich abhaten wollen über ihren Arbeitgeber. Wie gehen Sie damit um? Denn am Ende ist doch sozusagen eine falsche negative Kritik vor allen Dingen nicht nur etwas, was auf das Unternehmen, was da bewertet wird, zurückfällt, sondern auch auf ihre Relevanz als Plattform, oder?
1: Absolut, absolut. Und das ist das Letzte, was wir haben wollen. Ich hoffe, irgendwann müssen wir keine anonyme Plattform mehr sein, wenn ich ganz ehrlich bin. Aber wenn wir wirklich die Wahrheit angucken, im Gegensatz zu einem Hotelbesuch oder einem Restaurantbesuch, kann man hier einen Job verlieren, wenn man vielleicht seine Meinung sagt und das nicht ankommt. Das ist auch die Realität. Also das eine ist, deswegen ist es so wichtig für uns, die Anonymität zu schützen. Auf der anderen Seite haben Arbeitgeber immer die Möglichkeit, bei uns anzumelden, wenn sie glauben, dass eine Bewertung nicht von jemandem geschrieben worden ist, der bei dieses Unternehmen tätig war oder sich beworben hat. Mhm. Und dann sind wir auch in der Pflicht, das auch zu prüfen, was wir auch tun. Aber diese Neutralität und diese Anonymität ist im Moment wirklich, gerade die Anonymität ist gerade wichtig, damit wir auch zu den Meinungen kommen.
3: Und kommt das oft vor? Also dieser Prozess, dass Sie dann sagen, oh, da müssen wir was runternehmen, weil da hat jemand vielleicht auch unrechtmäßig irgendwie oder ohne, dass er nachweisen kann oder Sie, dass Sie sozusagen dort gearbeitet haben, irgendwie einen blöden Kommentar hinterlassen?
1: Ja, wie gesagt, die Unternehmen haben das Recht, dass sie auch das bei uns melden können. Nach dem deutschen Recht ist es so. Und wir halten uns selbstverständlich an der Rechtsprechung. Und im Zuge dieser Prüfung, es gibt durchaus Menschen, die dann sagen, nein, ich möchte gerne nicht einen Arbeitsnachweis liefern, ich möchte mich nicht beweisen lassen. Und dann bleiben leider diese Kommentare offline. Aber wenn sie das tun, dann sind wir sehr offen gegenüber den Unternehmen und sagen, wir haben diesen Beweis, sagen nicht trotzdem, wer das ist und machen das Kommentar wieder online. Mhm.
3: Und jetzt haben Sie eingangs auch gesagt, Sie können nicht nur, also dieser Datenschatz, auf dem Sie da sitzen, ne, diese Bewertung zu sehen und haben über Trends gesprochen. Geben Sie uns einen Einblick, also sozusagen, wie können Sie diese Daten noch nutzen oder wie könnten Sie die Daten vielleicht auch in Zukunft nutzen? Was können wir sozusagen als Unternehmen, als Arbeitgeber, als Arbeitnehmer aus Ihren Erfahrungen oder aus diesem Datenschatz lernen oder?
1: Ja.
3: Wie könnten wir den oder wie werten Sie den noch aus, so anders als sozusagen einfach nur in der Darstellung auf der Plattform?
1: Ja, wir haben über 15 Millionen Datenpunkte, die zum Thema Unternehmenskultur, Arbeitgeberbewertung und Gehalt sind. Ehrlich gesagt haben wir über 300 Millionen Daten, weil jeden einzelnen Snippet ist ein Datenpunkt. Wie ist mein Chef? Wo wohne ich? Welche Stelle habe ich? Jeder einzelne Punkt ist ein Datenpunkt. Das heißt, Unternehmen haben die Möglichkeit, auch bei uns zu wissen, was sollte ich denn eigentlich sagen? Wie ist der Trend in das Gehalt? Wie hat sich das entwickelt in den letzten 2 Jahren? Wie ist dieses Bundesland im Vergleich zu ein anderes Bundesland? Wie gehen meine Konkurrenten um? Und bei Konkurrenten ist es oft unterschiedlich. Bin ich in der gleichen Industrie oder rede ich über die gleiche Stadt? Weil das ist immer je nachdem, wo man Talente gewinnt. Und auf diesen Daten haben wir auch die Möglichkeit, das Unternehmen sozusagen besser heilen können. Aber das große Thema ist das Cultural Fit, das sogenannte, dass man die richtigen Talente findet anhand von unseren Daten. Kann man auch viel besser Talente gewinnen und halten.
3: Und was würden Sie sagen, jetzt sind wir zum Abschluss vielleicht nochmal beim Thema Kritik, wie offen sind deutsche Unternehmen für diese Art von, ich sag mal, Datenauswertung? Weil wir haben ja schon darüber gesprochen, Kritikfähigkeit ist jetzt nicht unser Strong Suit vielleicht. Ist auch ein bisschen Klischee vielleicht, aber vielleicht ist was dran. Auf der anderen Seite sagt man eben ja auch Digitalisierung und überhaupt sozusagen Datenauswertung. Ne? Wir haben in Deutschland dieses wunderschöne Wort Datenschutz.
1: Ja.
3: Ist ja auch in Deutschland erfunden worden, irgendwann mal in den 70ern sozusagen dieses Datenschutzthema. Wie sehr tun sich deutsche Unternehmen schwer damit?
1: Ja, das ist eine sehr gute Frage, weil deutsche Unternehmen tun sich nicht nur schwer vielleicht mit der Kritik. Wie gesagt, es wird immer besser. Und ich bin da grundsätzlich, ich bin ein Optimist und deswegen glaube ich, dass es auch besser wird. Es ist aber auch das große Thema Change. Ne? Und wir sitzen in dieses wahnsinnige, chaotische Zeiten, wo man auch nicht weiß, wie die Welt aussehen wird in 10 Jahren mit der Disruption mit KI. Und da müssen wir ehrlich gesagt lernen, einfach mit dieser Disruption umzugehen, offen umzugehen, mutig zu sein. Und die Daten auch für wichtige Entscheidungen zu nutzen. Also die Daten haben wir. Man kann aus den Daten auch besser werden. So ist es eher eine Frage der Einstellung, Mindset, als zu sagen, dass ob man fähig ist oder nicht, sondern man muss es nur wollen.
3: Eine Frage zum Schluss, Frau Zimmermann. Haben Sie selber schon mal auf Kununu bewertet als Arbeitgeber?
1: Es ist echt, Sie werden es nicht glauben. Ich glaube, Sie sind der Erste, der das mich gefragt hat. Ich habe tatsächlich das nicht gemacht, weil ich glaube, man würde dann erkennen, dass ich es bin.
3: Ich habe doch gelernt, das ist gar nicht so schlimm.
1: Das ist gar nicht so schlimm, aber ich habe es tatsächlich nicht gemacht. Aber vielleicht sollte ich das machen.

0: Frage der modernen Arbeit. 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
2: Das ist mal wieder hier eine Gartenradio-Folge, die aus einer zufälligen Begebenheit entstanden ist, hier in der Alexianerklostergärtnerei in Köln. Da bin ich mit Jannik Weber hier durch die Tische mit den Pflanzen gestromert und da gucken wir auf zwei große Teppiche voller winziger Pflanzen, die ihre kleinen Blütenköpfchen so in den Himmel recken. Und da sage ich zum Jannik, was ist das denn, was da so süß aussieht? Und Jannik sagt so ein bisschen bedauernd, das sind Stachelnüsschen, das sind so Pflanzen für den zweiten Blick. Die werden von den Leuten oft übersehen. Dabei haben die so viel zu bieten. Ja, und da war klar, das lohnt sich mal genauer hinzugucken auf die Pflanzen für den zweiten Blick, Pflanzen, die oft übersehen werden, wie man sie einsetzen kann und was sich die Natur bei diesen unscheinbaren Exemplaren so gedacht hat. Und jetzt sage ich erstmal ganz offiziell, hallo, lieber Jannik Weber.
3: Hallo Heike.
2: Fangen wir doch mal an mit den Stachelnüsschen, die uns auf diese Folge gebracht haben. Die stehen da, die Blütenstände sind ein bisschen vertrocknet.
3: Das sind ja gar nicht die Blüten, diese Igelchen, die da oben dran sind, das sind die Samen. Die Blüte selber ist eine kleine Kugel mit einem kleinen weißen Rand. Und wenn die bestäubt sind, dann entwickeln sich diese Stachelnüsschen. Wir haben die in so einem Rotton und die gibt es eben auch in der Wildform in Grün. Und die grüne Form hat sogar ein bisschen kleinere Samenstände, Kügelchen. Und die rote Form, Kupferteppich, die hat wunderschöne, große, auffällige Igelchen, die dann über der Pflanzung stehen.
2: Das sieht toll aus. Wirkt natürlich, wenn das so wie hier
3: wenn
2: so
3: das als Fläche ist, natürlich ein Traum. Und dann sieht man ja letztlich auch, wofür die Pflanze eigentlich oft empfohlen wird. Hier bei der grünen Version sieht man, die hat sehr schöne lange Austriebe schon. Und dann sieht man, dass die eigentlich Bodendecker werden möchten. Flache, niedrige Pflanzen, die sehr, sehr trockenheitsverträglich sind, sehr widerstandsfähig sind, sogar insektenfreundlich sind, weil ohne Insekten würden diese Kugeln nicht bestäubt werden. Ja, also fast alles vertragen, außer Schatten.
2: Du hast schon gesagt, Bodendecker, bleiben wir erstmal bei denen. Welche Pflanzen gehören denn noch zu diesen unscheinbaren, wo hier alle Leute vorbeilaufen?
3: Also was wir einfach schon gegenüber auf dem Tisch haben, ist Reiherschnabel, die unscheinbare kleine Cousine des Storchschnabel. Früher waren das sogar botanisch die gleichen Dinge. Und dann hat man das mal getrennt, Erodium oder Reiherschnabel, hat sich dann als eigene Gattung durchgesetzt. Sehr einfache, niedrige Pflanzen, ein bisschen auffälligere Blüten. Wir haben hier eine Albumsorte und einmal die Bischofsform, eine pinkfarbene, schon mit sehr großen Blüten im Vergleich zu der Wildform vom Reiherschnabel. Die gehen ein bisschen unter zwischen all den bunten, auffälligen, kräftigen Sachen.
2: Obwohl die ja sogar bunte Blüten haben. Klein, aber sie machen sich bemerkbar.
3: Sie machen sich zumindest ein bisschen mehr bemerkbar als die Stachelnüsschen. Aber es ist eben eine einfache, niedrige Pflanze, die keine Opulenz hat. Und auch diese Blüten sind natürlich sehr, sehr schön natürlich. Man sieht auch da und dort schon ein Insekt rumfliegen.
2: Wir haben schon gesagt, Bodendecker. Wo passen die denn dann hin?
3: Das Stachelnüsschen passt zum Beispiel wirklich für eine komplette Fläche in einem Trockenbereich, wo man wirklich wenig gießen möchte. Vielleicht in einer Ecke, wo so ein leichter Balkonüberhang ist. Ja, da könnte man die Stachelnüsschen drunter pflanzen, da könnte man auch die Erodium, die Reiherschnabel drunter setzen. Die Reiherschnabel sind so langsam wachsend, entweder müsste man sehr viele auf die Quadratmeter nehmen, aber die würden letztlich auch einen Bodendecker bilden, in einem sehr sonnigen, durchlässigen Standort und vor allen Dingen trocken. Wir haben hier auch zum Beispiel eine sehr schöne neue Geschichte. Scheinlobelie oder weißer bzw. blauer Bubikopf. Das ist ein erstmal unscheinbarer Bodendecker. Die Blüte ist ja wirklich winzig.
2: Aber viele und so viele. Ein schönes lila-blau.
3: Die Blütenfarbe ist schon sehr schön. Aber wenn man sich die Einzelblüte anguckt, dann ist die kleiner als ein Fingernagel. Und wir stellen eben auch bei denen fest, jetzt wo die im Laufe des Sommers anfangen zu blühen, verkaufen wir die gar nicht schlecht, weil die wirklich sehr süß sind. Aber den Rest des Jahres, wenn die einfach nur grün sind, da gehen die Leute dran vorbei, weil das einfach nur ein grüner Teppich ist. Das ist der Vorteil bei denen, auch den Rest des Jahres grün bleibt. Das ist ein immer grüner Bodendecker und sehr, sehr widerstandsfähig, trittverträglich. Eigentlich ist das kein schönes Wort, ich benutze das so ungern, aber natürlich kann man da auch mal, einmal im Monat, wenn man vielleicht mal was wegräumen muss oder umräumen muss, dann kann man einmal im Monat drauf treten. Die Pflanze erholt sich ganz gut wieder. Ist ein schöner Ersatz für Rasen.

0: Rasen für eine Ecke, wo man wenig mitmacht.
1: Sind auch viele Insekten dran? Hier genau. Fliegen die Bienen?
0: Ja. Und obwohl die klein sind, die Blüten, aber für eine Biene sind die ausreichend zum Landen und sehr nektarreich. Gerade jetzt im Sommerloch ist das eigentlich eine sehr schöne Sache für die Insekten.
1: Und immerhin Blüte von Mai bis September?
0: Ja, lange, lange, lange. Die blühen immer wieder nach.
1: 5 Monate?
0: Man muss auch nichts rauszupfen. Die alten Blüten, die vertrocknen und die kringeln sich so ein bisschen ein und dann rutschen die in die Blüte hinein und die Pflanze überwächst das, was braun geworden ist, auch sehr schön.
1: Und ich gucke hier gerade auf so ein Schild, da steht wirklich auch Hitze und Trocken resistent, ja, also ist auch für den jetzigen Sommer.
0: Für unseren Sommer ist das perfekt. Natürlich ist, wenn Sie die jetzt dieses Jahr pflanzen würden, dann müssten Sie die dieses Jahr noch ein bisschen unterstützen, weil die noch nicht selbstständig genug sind. Aber spätestens nächstes Jahr wird sich das zeigen, dass die in den Sommermonaten toller Traum sind für einen Bodendecker, wo man eine Ecke hat, wo wenig wächst, weil das eben sehr heiß und vielleicht auch sehr sandig ist. Aber selbst auf lehmigem Boden, habe ich die schon gesehen, funktioniert das sehr gut.
1: Man hat ja oft auch zwischen Stauden oder Gräsern Platz, könnte ich da noch einfach mal 5, 6, 7, 8 von denen so in die Zwischenräume, damit die so drumherum wachsen?
0: Genau, wir hatten ja schon mal eine Sendung mit diesen zwischen den Gehwegplatten in den Fugen und da wäre das eigentlich eine super Idee. Da wären die Irodium, die Stachelnüsschen. Hier drüben haben wir Thymian, diesen flachen Teppich-Thymian, der auch jetzt in der Blüte ein bisschen zurückhaltender ist oder vor allen Dingen nicht immer blüht. Und das wären jetzt Sachen, die man wirklich in Fugen setzen kann, zwischen Gehwegplatten setzen kann. Und die vertragen das auch, wenn man da mal wirklich mit dem Fuß leicht draufkommt.
1: Thymus Präcox Pseudolanuginosus, genau. Teppichthymian heißt der.
0: Ja, Woll- oder Teppichthymian heißt der.
1: Der hat filzige haarige, Blätter. Filzige Blätter und rote Stängel. Hm. Der sieht ganz apart aus.
0: Ja, selbst ohne Blüte sieht die Pflanze sehr schön aus. Es ist ganz weich. Das hat sowas von Woll oder Filz. Wenn der denn blüht, blüht er in so einem Violett-Pink. Und das ist wirklich etwas, was auch eigentlich immer gerne empfohlen wird, gerade für sehr trockene Standorte, sonnige Standorte, trittverträglich, insektenfreundlich, wenn er blüht, auch noch ein bisschen duftend, also nicht so intensiv wie der typische Thymian.
1: Könnte ich den noch essen?
0: Den könnte man essen, der schmeckt aber eher wenig. Ah. Der schmeckt sehr grün. Also.
1: Aber der hängt auch, oder? Der hat ja hier so lange Ausläufer, den könnte ich auch in den Balkonkasten.
0: Für einen sonnigen Balkonkasten, der nur einmal die Woche gegossen werden muss, wären dieser Thymian und auch die Stachelnüsschen wären perfekt dafür. Also wenn der sich wohlfühlt, wird der so circa 40 cm lang und der ist sehr winterhart. Das heißt, man kann den in diesem Gefäß dann auch lassen.
1: Der kleine unscheinbare Teppich-Thymian hat viel zu bieten.
0: Ja. Also wir haben ja jetzt viel Sonne, Sonne, Sonne gehabt. In der Schattenhalle hätten wir noch Epimedium, Elfenblume.
1: Die werden übersehen.
0: Genau, ich kann dir die mal zeigen.
1: So, und wo ist jetzt die Elfenblume? Ach,
0: so sieht die jetzt
1: verstehe.
0: Aus. Ja, so sieht die jetzt aus.
1: Wie so ein kleines Gestrüpp.
0: Also die Blätter sind sehr schön herzförmig.
1: Innen grün und die Ränder sind rot, das sieht auch sehr schön aus.
0: Das ist jetzt die Sorte Rubrum. Die blüht leider ja nur April, Mai. Das heißt, sie hat so eine Blütezeit von 4 bis 6 Wochen. Und den Rest des Jahres ist das eigentlich etwas, was man nur über die Beratung verkaufen kann.
1: Ehrlich gesagt, ich würde auch vorbeilaufen. Was spricht jetzt für die Elfenblume?
0: Für die Elfenblume spricht, dass sie sehr, sehr unkompliziert ist, was den Standort angeht. Ich habe die schon in fast voll sonnigen Standorten gesehen und ich habe die auch schon auf voll schattigen Standorten verpflanzt gehabt und da sah die in beiden Standorten perfekt aus. Es gibt Sorten wie zum Beispiel die Frohen Leiten, das ist jetzt eine gelbblühende, die bleibt sogar im Winter grün. Viele andere Elfenblumen werden im Winter komplett braun, dann schneidet man die im Frühjahr zurück. Aber es ist eine Pflanze, die mit Wurzeldruck klarkommt, mit Trockenheit klarkommt, mit Schatten, mit Sonne klarkommt, keine Schnecken hat, Kaninchen gehen da nicht dran, irgendwelche anderen Schädlinge und ein sehr schöner, dichter Bodendecker gibt. Und wenn die mal alt und eingewachsen sind, dann machen die wirklich kaum noch Arbeit. Also die wachsen eben auch auf sehr schweren, lehmigen Boden, aber auf Sandboden auch. Natürlich wachsen die am liebsten auf Humusboden, wie die meisten Pflanzen, aber selbst auf lehmigen Boden habe ich die gesehen und dann waren die innerhalb von 2 Jahren, wenn man so pro Quadratmeter 9 Stück nimmt, war das eine dichte grüne Fläche, die im Frühjahr dann rosane, weiße oder gelbe Blütchen über der Pflanze stehen hat und den Rest des Jahres war das ein grüner Teppich, der wenig Arbeit braucht.
1: Ich finde es so schön, in Amerika heißt ja Nebendarsteller in der Filmbranche Supporting Actor. Das ist mir jetzt hier bei der Elfenblume eingefallen. Ist sie denn auch ein Supporting Actor? Also wenn sie wächst, heißt das, es ist für andere Pflanzen besser?
0: Was sie wirklich dafür spricht, sie zu nehmen, ist, dass sie einen tollen Bodendecker unter zum Beispiel einem Haselnuss oder einer Forsythie oder in der Nähe von Farnen das Ganze nochmal abrundet. Also es gibt einen sehr schönen Teppich und die lässt die anderen Sachen, die dann auch mehr Höhe haben, oder interessantere Blätter haben, lässt das wirklich sehr ordentlich aussehen und ein ruhiges Bild entstehen. Die unterstützt eigentlich die positiven Eigenschaften der Hauptakteure.
1: Warum macht die Natur das? Warum leistet sich die Natur diese Unscheinbaren?
0: Weil die meistens für Nischen gedacht sind, die Unscheinbaren. Zum einen sind die nicht gedacht dafür, in Konkurrenz zu treten mit den Hauptakteuren, sondern die sind oft sehr, sehr spezialisiert für ganz außergewöhnliche Standorte, sei es jetzt eben für Felsfugen oder eben wie die Elfenblume in sehr, sehr dunklen, schattigen Standorten, die besonders attraktiv sind, aber auch besonders auffällige Blüten, Blätter, Größe haben. Die haben natürlich auch deutlich höhere Ansprüche oft. Also so ein Phlox oder für den Schattenbereich so eine Funkie, die würde in einem Wurzeldruck oder Wurzelkonkurrenz, würde die gar nicht glücklich sein. Dann wäre die sehr schwach. Wenn die trocken steht, dann ist die Funkie nicht glücklich oder der Phlox. Die Unscheinbaren sind eigentlich Nischenprodukte, aber die in ihrer Nische sind das wirklich dann Experten.
1: Das heißt, die gehen nicht so auf die Optik, sondern die investieren lieber in Widerstandsfähigkeit?
0: Genau. Die haben oft deutlich festere Blätter, das haben wir vorne bei den niedrigen Bodendeckern gesehen, aber auch hier die Elfenblume, das ist ein sehr festes Laub, was wenig Wasser verdunstet. Die haben wirklich ganz spezielle Eigenschaften, wie eben dieses nicht anfällig sein für Schädlinge oder giftig sein oder sich zurücknehmen, ist das Besondere für den zweiten Blick.
1: Und man könnte sich auch vorstellen, große Blüten ausbilden, ist ja auch eine energieaufwendige Sache, nehmen die halt lieber für was anderes.
0: Ja, natürlich, die investieren lieber in den Wuchs oder in die Fülle oder eben in die Festigkeit der Blätter, dass sie auch sehr gut wieder ausschlagen, selbst wenn sie unter widrigsten Umständen fast kaputt gemacht werden. Dann kommen die sehr gut wieder aus dem letzten kleinen Stückchen. Da könnte auch ein Kaninchen durchlaufen und versuchen mal daran zu knabbern oder eine Schnecke. Für die wäre das gar kein Thema. Die sind viel, viel stärker, viel widerstandsfähiger. Von hier aus kann man die Farne zum Beispiel sehen. Das sind ja auch eigentlich unscheinbare, keine Blüte, keine Opulenz. Ein bisschen
1: Farne
0: größer.
1: Sind doch beliebt.
0: Ja, es gibt einen ganz speziellen Kundenkreis, der bei Farnen so sammelt und das auch ganz spannend findet. Und wenn Leute sich ein interessantes Waldbeet anlegen, dann kommt man nicht um Farne herum. Aber es ist natürlich, Farne haben ja nie Blüten, keine auffälligen Farben und sind wirklich was eigentlich für einen zweiten Blick. Das ist nichts, was uns aus den Händen gerissen wird. Und dann muss man die wirklich bewerben. Also was interessant ist, es gibt Gräser, auch wirklich für den zweiten Blick. Es gibt ja tolle, auffällige Gräser, sowas wie Lampenputzergras oder Chinaschilf oder Rutenhirse, also Panicum. Das sind Gräser, die kennt der Laie, der weiß damit umzugehen, der erwartet dann eine auffällige, wunderschöne Blüte. Aber es gibt eben auch Gräser für den zweiten Blick. Hier vorne haben wir etwas, das nennt sich Strandflieder. Und das ist eine Pflanze, die kennt man aus den Küstenregionen. Das ist jetzt amerikanischer Strandflieder, aber es gibt eben auch einen europäischen.
1: Ja, ich wäre jetzt auch ehrlich gesagt eher vorbeigelaufen. Die sieht so ein bisschen zauselig aus, in silbergrün. Warum ist das eine Pflanze, die du empfiehlst?
0: Okay. Weil das eine Pflanze ist, die wieder sehr, sehr speziell beim Standort ist. Das ist eine Pflanze, die man eigentlich niemals gießen muss, wenn die eingewurzelt ist. Die kommt mit Trockenheit sehr gut klar, deswegen auch Strandflieder. Die kommt mit Hitze klar, die volle Sonne kommt die mit klar. Die ist überhaupt nicht anfällig für irgendwelche Schädlinge. Hat im Herbst dann auch noch eine ganz spannende, etwas elegante Blüte, aber es ist vor allen Dingen ein Trockenkünstler. Und das ist etwas, was wir gerne empfehlen für Leute mit Wochenendhaus, die dann nur alle 2 Wochen zum Beispiel in ihrem Haus in der Eifel oder in Holland sind und etwas brauchen, was so ein bisschen die Beete füllt und dann vielleicht sogar auch so einen leicht maritimen Touch hat, also so ein bisschen Küstenlook. Einmal gepflanzt, vielleicht 2 Wochen gut pflegen, gießen und danach braucht die nie wieder Wasser.
1: Und wächst dann eher horstig oder?
0: Das ist eine horstige Version. Das gibt es auch. Es gibt den Strandflieder auch in ausläuferbildend. Das auch, ist der Einheimische. Müsste man wirklich in der Planung mit einbeziehen. Aber hier der amerikanische Strandflieder, der ist eben horstig, also in sich zusammenbleibend. Das heißt, dem müsste man keine Sorgen haben, dass der die Fläche erobert.
1: Der sieht bestimmt gut aus, wenn der mit so anderen Stauden ineinander wächst. Ne? Was würde denn dazu passen?
0: Naja, am schönsten wäre natürlich, wenn man zum Beispiel Statitien dazu nimmt. Das nennt sich auch Strandflieder. Das hat aber so violette Blüten oder Strandnelken zum Beispiel. Alles, was so ein bisschen nach Küste aussieht. Diese niedrigen Ameria maritima. Das ist also eine kleine polsterförmige Staude zum Beispiel, die könnte man dazu pflanzen. Oder was eben, wenn man auch ein bisschen mehr Opulenz möchte, könnte man zum Beispiel Gaura dazu pflanzen, Prachtkerzen, weil die eine schöne Höhe hat, also etwa hüfthoch mit Blüte gerechnet. Und das würde sehr schön in Kombination mit den Gräsern, dieser leichte Windlook, der so ein bisschen hin und her schwingt, das wäre ganz schön dazu.
1: Toll, wenn das so ineinander wächst und dahinter steht auch gleich noch eine Kugeldistel, die wahrscheinlich auch sehr trockenresistent Assistentin. Und dann hat man wirklich ein tolles...
0: Was auch in sich Struktur hat, eine schöne Höhe hat und auch sich sehr schön im Wind bewegt, auch noch insektenfreundlich ist, weil hier die Kugeldistel und auch die Prachtkerze ist ja voller Insekten. Das Schöne bei den Gräsern ist, es gibt so ein schönes Beiwerk. Das lockert das Ganze nochmal auf, überlädt das aber auch nicht. Und dann kann man wirklich auch so Gräser für den zweiten Blick dazusetzen. Schon vorne an den Tisch zwei Kletterpflanzen gestellt, die auch wirklich was für den zweiten Blick sind. Genau, die wirklich nicht über die Blüte Opulenz erzeugen, sondern mit den Eigenschaften punkten. Und wir haben einmal hier die Pfeifenwinde, Aristolochnia.
1: Die so riesen Blätter macht.
0: Genau. Wenn die mal ausgepflanzt ist, hat die wirklich wie so ein kleiner Teller große Blätter. Tolle, schnell wachsende Kletterpflanze, die, wenn sie mal ausgepflanzt ist, an einem halbschattigen, aber auch an einem schattigen Platz noch sehr hoch wird. Mit 5-6 Metern, vielleicht sogar 7 oder 8 Meter, wenn die sich sehr wohl fühlt. Sehr unkompliziert, aber die Blüte selber ist sehr unscheinbar. Es ist eine kleine, gelblich-grüne Blüte und es ist wirklich der Wuchs, das Laub, das ist das Spannende und eben dieser für den Halbschatten, Schatten geeignete Kletterpflanze, das ist das, was für die Pfeifenwinde spricht. In Deutz gibt es eine, in einem ganz kleinen, da hat man wirklich nur so eine Gehwegplatte aus dem Fußweg rausgemacht, hat ein Gerüst bis auf den 5. Stock hochgemacht und da klettert die bis in den 5. Stock. Ich glaube nicht, dass sie gegossen wird, die wird auch nicht gedüngt und trotzdem sieht die an der Stelle so wunderbar aus wie auf dem Foto hier. Die Spatzen lieben die, die sitzen da gerne drin im Sommer. Die Blüte selber ist auch noch insektenfreundlich, also spricht wirklich vieles dafür, die einfach zu nehmen.
1: Braucht die denn Kletterhilfe?
0: Die braucht auf jeden Fall ein Gerüst. Man könnte eine Regenrinne nehmen, die ist eben nicht so wie zum Beispiel der Blauregen, der die Regenrinne zusammendrückt. Das würde die Pfeifenwinde nicht machen, aber am schönsten ist sie natürlich an so einem Art wirklichen Spalier oder senkrechte mit Querelementen aufgestellte Gerüst oder an so einem Stabgitterzaun. Da wären die eigentlich perfekt. Und dadurch, dass sie sehr schön hoch wird, kann man da wirklich bis in den 4., 5. Stock hoch mitklettern. Oder an so Balkongeländern. Aber wird im Herbst gelb, die Blätter. Treibt aber im Frühjahr schon oft im März, bekommt die schon wieder das erste frische Laub. Das ist dann fast so lindgrün und im Laufe des Sommers wird das dann dunkelgrün. Das ist eine sehr schöne Geschichte. Aber auch das geht leider nur mit Beschreibungen oder wenn Kunden ganz speziell sich vorher vorbereitet haben und dann fragen nach Pfeifenwinde. Aber da verkaufen wir im Jahr vielleicht 10 Stück. Und von Klimatis verkaufen wir im Jahr 200, 300 Stück, ohne dass man da irgendwas erklären muss. Ja. Es geht über die Blüte, manchmal geht es über die Farbe des Laubs, aber da hat Mutter Natur sich sehr zurückgehalten und hat einfach sehr schöne grüne Blätter gemacht.
1: Herzförmige Blätter, es sind wirklich ganz prächtige, starke Blätter, nicht so lappig, schön.
0: Genau, daneben habe ich Hopfen, Humulus lupulus.
1: Ist bei uns im Kleingarten verboten.
0: Ja, weil die Wildform sich gerne aussät und dann auch wirklich die Bäume erobert und die niederdrückt. Der Vorteil bei Hopfen ist eben, dass es eine Pflanze ist, die überhaupt nicht anfällig ist für Schädlinge. Wenn du mal hier die Blätter anfällst, dann merkst du eigentlich, wie rau die sind.
1: Oh ja.
0: Wie unangenehm das ist, da drin zu fressen. Also weder Kaninchen noch Raupen noch Blattläuse. Also im Frühjahr hat man schon mal in den Spitzen vielleicht ein paar Blattläuse, aber den Rest des Jahres ist die ziemlich safe. Und das Schöne ist bei dem Hopfen, dass der extrem schnell wächst. Das ist eigentlich eine Staude, die jedes Jahr aus dem Boden neu ausschlägt und dann locker 2 Meter, 3 Meter, fast 4 Meter hoch werden kann. Und dass sie wirklich auch dieses interessant geformte Laub hat und eben sehr viel Trockenheit verträgt, sehr viel Hitze verträgt. Das ist eine Pflanze, die das Gegenteil wäre von der Pfeifenwinde. Viel, viel Sonne und eben auch sehr gut für einen Kübel geeignet ist. Also Hopfen hat den Vorteil, dass man den gut teilen kann, wenn der mal zu alt ist. Dann kann man die einfach rausnehmen, die Staude, und dann vierteln oder dritteln. Und dann kann man den wieder in seinen Kübel setzen und hat dann so ein Gerüst von 2 Meter, 3 Meter Höhe. Und das ist im Laufe des Sommers ist das komplett bewachsen, ohne dass man da groß Aufwand macht. Düngen ja, gießen ein bisschen. Und die Blüte ist einfach so ein Goodie obendrauf.
1: Aber du hast eben gesagt, weil die Wildform wuchert, gibt es denn auch dann so einen Hopfen, der sich nicht selbstständig macht im ganzen Garten?
0: Ja, ja, das ist hier zum Beispiel die Sorte Nordbrau. Die sät sich eben nicht aus.
1: Und wenn da steht Nordbrau, heißt, ich könnte da, wenn ich kann, auch mein eigenes Bier mitbrauen?
0: Könntest du machen. Wenn du dann vielleicht nicht nur eine Pflanze hast, dann kann man das machen, ja. Das sind wirklich die Kultursorten. Die sind am besten, ja.
1: Ja, und dann fehlt uns noch eine Gruppe, eine Leckergruppe. Nämlich unscheinbare Gewürze.
0: Genau, Gewürze und Gemüse. Gewürze werden natürlich wegen des Geschmacks gekauft, aber wir stellen eben auch fest, wenn Gewürze schön blühen, dass sie dann plötzlich auch gekauft werden. Wir haben hier zum Beispiel auf der anderen Seite, das nennt sich Limonadenpflanze, das ist eine Agastache oder Duftnessel, die verkaufen wir super. Ich weiß gar nicht, ob die alle davon Limonade machen, aber sie sieht schön aus. Lavendel, Rosmarin, Thymian, solche Sachen, die werden ja auch einfach

0: kurativ sind. Aber es gibt eben zum Beispiel Gewürzpflanzen, wie zum Beispiel hier drüben das Cola-Kraut, was einen wunderbar tollen Geruch hat nach Cola, wenn du die Blätter zerreibst. Also es riecht schon fast ein bisschen intensiv. Genau, es ist ein Wermutgewächs, Artemisia. Und ich habe das bei mir im Garten, weil das sehr, sehr viel Hitze verträgt. Ich bin da gar nicht so der Favorite von, ich muss das Wasser mit Kräutern aromatisieren. Aber das ist eine Pflanze, die musste ich die letzten zwei Sommer nie gießen. Das hat diese sehr schönen silbergrauen Blätter, die auch das Sonnenlicht sehr schön reflektieren. Eine tiefe Wurzel, die sich gut selbst versorgt. Ist ein bisschen wie von der Pflege her wie Lavendel. Das heißt, die Pflanze wird im Laufe des Sommers so zwischen Knie und Hüft hoch. Und ich schneide die jedes Frühjahr dann
1: 10 Zentimeter
0: über dem Boden schneide ich die ab. Also sie verholzt nach und nach von unten und bildet dann eine sehr schöne, kleine, buschige Pflanze. Und die Blüte selber ist wirklich, wie bei den meisten Wermutgewächsen, wirklich sehr unscheinbar. Wenn die alt genug ist, dann hat die so leichte Rispen in so einem Gelb-Grünton. Ich finde sie optisch trotzdem noch schön.
1: Ich finde sie auch sehr schön. Sie hat so ein fiedriges Laub. Genau. Sieht so ganz leicht wieder aus. Und hier steht auch, man kann während der ganzen Wachstumsphase immer die frischen Spitzen ernten. Genau. Also die ganze Zeit durch.
0: Genau. Das ist etwas, was wirklich nur ganz spezielle Kunden anspricht. Oder wenn wir das empfehlen oder wenn wir das zum Beispiel als Begleitpflanze in so einem klassischen Kräuterkörbchen pflanzen, dann wird das wahrgenommen. Oder wenn man in der Nähe hier ist und mal drüber streicht, dann fragen die Leute, wo das herkommt. Aber es ist eben nichts, was zum Beispiel mit Salbei mithalten kann, was die Optik angeht.
1: Es ist auch so ein bisschen der Effekt wie der Strandflieder, also dass ich da so was ganz Duftiges dazwischen pflanze, um die anderen wieder auch mehr glänzen zu lassen, weil es auch dieses helle, fedrige Grün hat und vielleicht ein Beet sehr, sehr leicht macht.
0: Ja. Dadurch, dass das Cola-Kraut so unkompliziert ist, sollte man das häufiger setzen. Wie gesagt, sehr trockenheitsverträglich.
1: Auch im Kübel?
0: Auch im Kübel könnte man das machen. Selbst im kleinen Balkonkasten hält das sehr, sehr lange. Es ist wirklich tough, was die Wurzeln angeht und was die Verdunstung angeht. Und dann haben wir noch die Wildstauden. Auch da gibt es die prächtigen, auffälligen, die jeder kennt und die selbst die, die sie nicht kennen, abholt. Wie zum Beispiel den sehr schön blühenden Wasserdost, der jetzt gerade als Musterpflanze hier auffällig blüht.
1: Der ist ja gleich Haben-Haben-Haben-Schild.
0: Genau, ich weiß. Zum Beispiel Sachen wie die Lichtnelke oder die Flockenblume oder die Schafgarbe. Das muss man alles nicht empfehlen. Was man empfehlen müsste, sind dann Sachen wie zum Beispiel die kleine Veronika. Das ist so ein unscheinbarer Bodendecker, der im Frühling dann in blau-violett blüht, auch wieder sehr, sehr trittverträglich ist, trockenheitsverträglich ist, sonnenverträglich ist, wenig, wenig Arbeit macht, einmal eingepflanzt und dann eben im April bis Anfang Juli blüht. Über den Rest des Jahres ist das wirklich was, was man dann wirklich erklären muss, dass das sehr, sehr insektenfreundlich ist, falterfreundlich ist. Das ist etwas, was man empfehlen muss.
1: Himmelblau versamend, sonnig bis halbschattig, Ausläufer Flachwurzler, Boden frisch, trocken, lehmig, nährstoffreich und auch für Kübelbeet, Bodenbedeckung, Gehölzrand, Insektenweide, Raupenfutter.
0: Arona. Also wir sind natürlich hier auch in der Abteilung, die extrem ökologisch wertvoll ist.
1: Ja, wenn wir jetzt all diese Pflanzen für den zweiten Blick jetzt mal hier so besprochen haben, und das war ja nur eine kleine Auswahl, ist das auch eine Aufforderung an uns, einfach auch noch mal ein bisschen besser hinzugucken mit Ruhe und auch einer gewissen Achtsamkeit?
0: Ja, auf jeden Fall. Also was wichtig wäre, ist, kommen Sie häufiger. Selbst wenn Sie nichts kaufen, kommen Sie wirklich ruhig einmal im Monat. Vieles hat seine Zeit. Wenn man im Frühjahr kommt, dann sieht man andere für den zweiten Blick, als wenn man zum Beispiel im Anfang des Sommers käme oder wenn man im Hochsommer kommt oder im Spätsommer. Das verteilt sich ja fast über das ganze Jahr. Und gehen Sie ganz entspannt durch, gucken sich die Sachen an, fragen auch. Wir versuchen vieles über Fotos, über besondere Platzierungen zu machen, über Musterkästen. Aber je häufiger Sie eigentlich in Ihrem Gartencenter des Vertrauens sind, desto mehr haben Sie auch den Blick für die Dinge. Oder vielleicht gehen Sie durch die Natur vor allen Dingen, auch mit offenen Augen, weil Sie sehen, zu unterschiedlichen Jahreszeiten sehen Sie sehr unterschiedliche Dinge. Wir haben ja mal eine Sendung über Schneeglöckchen oder Frühlingsblüher gemacht. Und meine Theorie war ja, wenn Schneeglöckchen im Mai blühen würden, wären die kein Burner. Weil die zu klein sind, weil die zu unscheinbar sind, weil die einfach unter der Konkurrenz auch ein Stück weit untergehen würden. Und so ähnlich geht das eben leider auch ein paar Sachen, die im Sommer jetzt blühen oder im Frühling blühen oder sogar im Spätsommer.
1: Also dein Tipp, und das gilt ja eigentlich dann für alle Gärtnereien und Gartencenter, Land auf, Land ab, einfach mal flanieren gehen, spazieren gehen, im Park, aber auch in den Gärtnereien, um zu gucken, wer präsentiert sich da gerade besonders, sich mal also bücken.
0: Das ist halt Natur, die bedarf ein bisschen mehr Ruhe und ein bisschen mehr Achtsamkeit in

0: Dingen gehen Sie langsam durch die Natur, durch die Gärten, durch Ihre Nachbargärten oder mal durch eine Kleingartenanlage. Die sind ja auch offen jetzt im Sommer, die kann man ja sehen. Und dann sehen Sie wirklich auch mal Dinge, die Sie vielleicht sonst übersehen hätten.
1: Also mehr guckorientiert statt kauforientiert, ja, mal genau, durch die Gärtnereien streifen. Ja. Und vielleicht liegt ja auch wirklich in den Pflanzen, die wir heute kennengelernt haben, die Botschaft, nicht alles, was wertvoll ist, wirbt um Aufmerksamkeit. Manche Dinge entfalten ihren Wert eben erst, wenn wir ihnen Aufmerksamkeit schenken. Dann würde ich sagen, wir haben jetzt ein geschärftes Auge für Pflanzen, für den zweiten Blick. Genau. Dank Jannek Weber, Gärtner hier in unserer Alexianer Klostergärtnerei. Ja. Ganz herzlichen Dank dafür.
0: Danke dir, Heike.
1: Und ich sage ganz herzlichen Dank fürs Unterstützen, fürs Weitersagen, fürs Abonnieren und wie immer fürs Hören. Mein Name ist Heike Sikoni. Machen Sie es gut.
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1: Apropos genau hingucken, beim nächsten Mal sind wir auf den Spuren eines Mannes unterwegs. Der hat sehr genau hingeguckt. Er ist angeblich sogar immer mit der Lupe in seinen Garten gegangen. Denn Johann Wolfgang von Goethe war nicht nur Dichter, Denker, Politiker und Gärtner, er war auch Botaniker. Er hat nicht nur Kohlartischocken, Rosen und Dahlien angebaut, sondern auch naturwissenschaftlich untersucht. Noch heute kann man sich seine beiden herrlichen Gärten in Weimar ansehen. Allerdings schließt einer der Gärten jetzt für 4 Jahre. Der 2000 Quadratmeter große Garten an seinem Wohnhaus am Frauenplan in Weimar. Und diese Zeit wird unter anderem genutzt, um seinen Küchengarten wieder zu beleben, aber auch um seine naturwissenschaftlichen Erkenntnisse in Zukunft im Garten noch besser abzubilden. Denn auch wir können uns heute noch jede Menge von ihm abgucken. Und da ist einiges zu tun. Da muss zum Beispiel der ganze Garten, der voller Hecken und Stauden ist, erstmal tiefer gelegt werden. Warum? Das hat mir der zuständige Gartenplaner Michael Sperber verraten.
2: Dieser Garten ist wirklich 200 Jahre insofern unberührt, weil man diese Wege damals nicht ausgebaut hat. Man hat nicht gepflastert und eine Packlage, grobe Steine unten reingepackt, sondern man hat Sand, feinen Kies gestreut und mit der Zeit wächst er einfach nach oben. Und das Gleiche passiert in den Beeten, wenn man die immer aufdüngt. Ja, die Bauern haben hier Mist angeliefert, Pferdeäpfel, und die wurden eingearbeitet, damit der Küchengarten besser gedeiht. Pro Jahr 1 Millimeter. Wir sind jetzt bei 20 Zentimeter Höhenunterschied zu Goethes Zeit.
1: Und?
2: Genau, das ist das, was jetzt kontrovers diskutiert wird, auch in der Denkmalpflege. Belässt man das so oder geht man auf die historische räumliche Situation zurück? Und in so einem geschlossenen Garten wie hier kann so ein Höhenunterschied von 20 oder im Kompostbereich, wo noch mehr gelagert wird, 40 cm, sehr viel ausmachen. Das gibt einen ganz anderen Raumeindruck. Man hat den Garten ja bewahrt, also die Raumstruktur ist tatsächlich so geblieben. Wo sind die Hecken und wo ist die Mauer? Aber die Höhe ist nach oben gewachsen. Also wir gucken inzwischen über die Mauer, die Goethe nur von unten die Mauer runter angeschaut hat.

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1: Auf Gleis 1 fährt ein das Unternehmen Zukunft, die Deutsche Bahn AG.
2: Am 10. Januar 1994 wird Deutschland nochmal wiedervereinigt. Am Berliner Ostbahnhof, damals noch Berlin Hauptbahnhof. Links auf Gleis 1 steht der Bundesverkehrsminister. Vor dem westdeutschen Teil einer riesigen Deutschlandkarte.
3: Wir wissen, dass wir nur mit einer unternehmerisch agierenden Bahn Zukunft gewinnen können.
2: Von rechts kommt der Bahnchef dazu mit dem ostdeutschen Teil.
4: Der Eigentümer, der Bund hat seine Hausaufgaben gemacht. Jetzt sind wir dran.
2: Die beiden schieben das Puzzle zusammen und in der Mitte erscheint das weiße Quadrat mit den beiden roten Buchstaben DB.
5: Ja, daran erinnere ich mich, es war saukalt auf dem Bahnhof.
2: Das ist der Mann mit dem westdeutschen Teil der Deutschlandkarte. Der erste Verkehrsminister der Deutschen Bahn AG, Matthias Wissmann, CDU.
5: Und Helmut Kohl hatte mich damals mit dem Motto zu überzeugen versucht, ich habe in der Bahn und im Verkehrswesen so viele Baustellen, das musst du machen.
2: Wissmann sagt uns gleich zweimal, dass er nicht schlecht über andere Verkehrsminister sprechen will. Vielleicht sagt er deshalb nichts dazu, warum Kohl ihm diesen Job gegeben hat. Sein Vorgänger, Günther Krause, ist nämlich über eine ganze Reihe von Affären gestolpert. Raststättenaffäre, Autobahnaffäre, Umzugsaffäre, Putzfrauenaffäre. Und am Ende brauchte Kohl dann schnell einen neuen Minister.
5: Ich brauche einen, der aus dem Stand, das klang schöner als es später war, in der Lage ist, mit diesen großen Projekten fertig zu werden. Denn um ein Beispiel zu sagen, die Bahnreform war seit Jahren konzipiert, aber sie war nie umgesetzt.
2: Wissmann ist erst ein halbes Jahr im Amt, da kann er den wichtigsten Teil der Bahnreform schon umsetzen. Aus der Deutschen Reichsbahn im Osten und der Deutschen Bundesbahn im Westen wird die Deutsche Bahn AG.
5: Ich habe eine Reform durchgesetzt, die damals absolut überfällig war, sonst wäre die Bahn kollabiert und sie wäre bankrott gegangen.
2: Der Bund übernimmt alle Schulden, damit die Deutsche Bahn AG schuldenfrei starten kann.
5: Mein Freund Theo Weigel.
2: Finanzminister Theo Weigel, der mit den Augenbrauen.
5: Wirft mir heute noch, scherzhaft natürlich jetzt inzwischen, vor, ich sei sein teuerster Minister gewesen.
2: Ab jetzt soll die Bahn dann aber weniger Geld vom Staat brauchen. Ab jetzt soll die Bahn funktionieren wie ein Privatunternehmen. Effizient, gewinnorientiert, im Wettbewerb mit anderen Eisenbahnen, die Deutsche Bahn Aktiengesellschaft. Es gibt allerdings nur einen einzigen Aktionär. Den Bund. Vertreten vom Bundesverkehrsminister.
5: Und meine Idee war immer, in den täglichen Entscheidungen die Bahn machen zu lassen.
2: Also im Prinzip sagt Wissmann zu Heinz Dürr, seinem Bahnchef.
5: Wir waren beide schwäbische Landsleute, wir haben uns bestens verstanden.
2: Mach du mal.
5: Und wir waren uns einig, wir wollen frischen Wind, nicht dieses Behördendenken. Und schon gar nicht wollen wir, dass das Bundesverkehrsministerium über die Frage entscheidet, an welcher Haltestelle der Zug jetzt hält.
2: Das scheint Matthias Wissmann sehr wichtig zu sein. Er will auf gar keinen Fall über Haltestellen entscheiden.
5: Sowas endet stets im Elend, wenn staatliche Bürokraten über Haltestellen entscheiden.
2: Sondern über die großen, wichtigen Projekte, die jetzt anstehen.
6: Als Sie Verkehrsminister wurden, da lag ja nicht nur die Bahnreform schon in der Schublade, sondern auch sehr viele große Bauprojekte, die Verkehrsprojekte Deutsche Einheit. Ja. Welches dieser Verkehrsprojekte lag Ihnen denn am meisten am Herzen?
5: Ja, nur natürlich am meisten das größte Schienenprojekt Berlin-München.
6: VDE 8.
2: VDE 8. Verkehrsprojekt Deutsche Einheit 8. Berlin-München. Die Strecke mit den 27 Tunneln und 37 Brücken. Die Strecke, die immer noch nicht fertig ist und die schon jetzt 10 Milliarden Euro gekostet hat. Die Strecke, die über Erfurt geht, obwohl Erfurt gar nicht auf dem Weg liegt. Was ist mit dieser Haltestelle? Wer hat da am Ende entschieden? Warum war VDE 8 überhaupt so wichtig, dass man dafür so viel Geld ausgegeben hat. Und was hat das alles damit zu tun, wie das Netz heute aussieht? 30 Jahre nach dem Geburtstag der Deutschen Bahn AG. Ich bin Charlotte Thielmann und das ist Teurer Fahren. Folge 2. Die Erfurt-Beule. Johanna und ich sprechen fast 2 Stunden lang mit Matthias Wissmann. Aber egal, was wir ihn fragen, was war Ihnen wichtig damals? Warum haben Sie das gemacht und diese Entscheidung getroffen? Warum haben Sie dafür Geld ausgegeben und nicht dafür? Die Antwort ist immer:
7: Deutsche Einheit, das ist eine Konzession an das größere Konzept Deutsche Einheit.
5: Deswegen haben wir im Sinne auch Deutsche Einheit solche Entscheidungen getroffen.
7: Schwerpunkt Deutsche Einheit, Kerngedanke Deutsche Einheit.
2: Deutsche Einheit.
5: Ich bin selber Schwabe, habe die Wiedervereinigung immer mit vollem Herzen begrüßt, habe als junger Kerl demonstriert in Berlin mit tausenden anderer. Und viele Leute haben uns vom Straßenrand aus belächelt, wie wir so naiv sein könnten, an sowas zu glauben. Und dann ist es natürlich schon ein auch emotionales Erlebnis, wenn Sie das Glück haben, in einer Zeit Bundesverkehrsminister zu sein, wo Sie eine solche verkehrshistorische Entscheidung mit anderen zusammentreffen.
2: Diese verkehrshistorische Entscheidung für die Deutsche Bahn AG. Das sind ja nicht nur 2 Bahnen, die jetzt ein neues Logo kriegen. Es gibt in Deutschland zu diesem Zeitpunkt ja tatsächlich ein ostdeutsches Netz und ein westdeutsches Netz. Und Matthias Wissmann sagt, in den 90ern sind sich alle einig, diese beiden Netze zu verbinden. Das ist jetzt seine große Aufgabe als Verkehrsminister.
6: Das war ein besonderes Ministerium.
5: Es war in der Zeit ein besonderes Ministerium, ja, weil eigentlich jeder sich darüber im Klaren war, wenn wir die Wiedervereinigung leben wollen, dann müssen wir investieren.
2: Und deshalb gibt es 17 Verkehrsprojekte Deutsche Einheit. Eine Wasserstraße, 7 Autobahnen, 9 Bahnstrecken. Und das wichtigste Projekt, das ist für Wissmann eben das Verkehrsprojekt Deutsche Einheit Nummer 8, VDE 8.
5: Berlin, Erfurt, Nürnberg, München, wo man in 4 Stunden heute von Berlin nach München mit dem Zug fahren kann.
2: Berlin, Erfurt, Nürnberg, München. Das ist der Plan, den Wissmann jetzt umsetzen will. So schnell wie möglich. In 6 Jahren soll hier alles fertig sein. Von Berlin in den Süden nach Halle. Das muss ausgebaut werden. Und vor allem der große Teil in der Mitte. Der muss komplett neu gemacht werden. Von Halle nach Erfurt und von Erfurt weiter nach Nürnberg. Das ist der Plan. Wenn da nicht diese eine Frage wäre.
6: Wenn man sich diese Strecke München-Berlin auf einer Karte anschaut, dann macht die von Nürnberg so einen Knick auf dem Weg nach Berlin über Erfurt. Warum?
5: Deutsche Einheit.
2: Klar.
5: Ganz klar. Wenn man eine verkehrstechnisch optimale Linie hätte wählen wollen, hätte man möglicherweise Erfurt nicht angesteuert. Aber wir hatten und haben auch eine Verantwortung dafür, die neuen Bundesländer optimal einzubinden.
2: Aber warum Erfurt?
5: Ja, mir war klar, das ist eine Konzession an das größere Konzept Deutsche Einheit. Und es ist keine verkehrstechnisch optimale Linie.
6: Sie sagen, Anbindung der neuen Bundesländer, die Luftlinie von Nürnberg nach Berlin, die führt ja jetzt auch nicht über Nordrhein-Westfalen. Die führt ja auch durch ostdeutsche Bundesländer, Sachsen zum Beispiel.
5: Aber wir wollen doch mehr Verkehr auf die Schiene bringen.
2: Wir verstehen so langsam, für Wissmann ist der Umweg über Erfurt einfach eingeloggt. Und wenn man Erfurt einloggt, dann ist natürlich jede andere Route durch Ostdeutschland noch ein Umweg.
5: Stellen Sie sich mal vor, wir hätten diese Route Berlin-München noch weiter kompliziert. Also wir sagen ja immer, wir müssen Verkehr von der Straße und vom Luftverkehr auf die Schiene ziehen. Wenn wir aber noch mal 2 weitere Umwege einbauen, wäre das Konzept ja nicht überzeugender geworden. Also,
2: aber die Frage ist doch, warum überhaupt ein Umweg?
6: Dadurch musste man ja einmal quer durch den Thüringer Wald. Das bedeutet vor allen Dingen sehr, sehr viele Tunnel. Kam Ihnen das nicht irgendwie unpraktisch vor?
5: War teuer, ja.
2: Nur der Teil durch den Thüringer Wald, Erfurt-Nürnberg, 22 Tunnel, 5,8 Milliarden Euro.
5: Es war eine Güterabwägung. Man kann natürlich die Alternativen ernsthaft diskutieren, haben wir auch gemacht. Wie gesagt, Kerngedanke, deutsche Einheit.
6: Für Wissmann ist vollkommen klar, VDE 8 muss über Erfurt. Nur über Erfurt können Ost und West zusammenwachsen. Egal, ob das länger dauert, egal, was das kostet. Ohne Erfurt keine deutsche Einheit. Aber auch damals, einfach nur, dass ich das richtig verstehe, damals war so ein bisschen der Spirit, das ist vielleicht nicht unbedingt verkehrsplanerisch die allerbeste Lösung, aber wir wollen das politisch.
5: Ja. Wie gesagt, ein reiner Verkehrsplaner hätte vielleicht gesagt, weiß nicht, ob das so eine tolle Entscheidung ist. Aber einer, der auch an den Gedanken der deutschen Einheit denkt, der musste die Entscheidung über Erfurt treffen.
8: Ja, mein Name ist Martin Viereck. Ich bin seit praktisch Ende der 80er Jahre schon beim Thema Verkehrsplanung unterwegs.
6: Wir sind am anderen Ende von VDE 8 in München bei einem Verkehrsplaner.
8: Eisenbahn, aber ich würde mich allgemein als Infrastrukturplaner bezeichnen.
6: Wir wollen wissen, ob Martin Viereck auch an die deutsche Einheit denkt.
8: So, wer möchte mit mir einen Tee mittrinken?
9: Ich würde einen Tee mittrinken. Ich nehme auch gern einen Schluck.
6: Johanna und ich interessieren uns für Martin Viereks Archiv aus den 90ern. Deswegen sitzen wir hier in seinem Wohnzimmer mit Hunderten von Plänen, Diagrammen, Briefen und Zeichnungen.
8: Ah ja, da ist, jetzt ist die Katze da. Ja.
6: Und einer dicken roten Katze.
8: Die heißt Garfield und dann gibt es noch einen dunkleren, der heißt Findus.
9: Oh Gott, und sie sieht genauso aus wie Garfield.
8: Ja.
9: Frisst sie auch Lasagne?
10: Gut, dass wir keinen Montag haben.
6: Wenn die Deutsche Bahn irgendwo in Deutschland eine Neubaustrecke plant, dann kann man sich ziemlich sicher sein, hier in München sitzt Martin Viereck und denkt sich, das ist nicht die beste Route.
8: Was sich bei meiner Kritik auch bei anderen Projekten wie ein roter Faden durchzieht, ist, dass die Projekte tendenziell zu tunnellastig und zu teuer geplant werden und man eigentlich mehr sozusagen ägyptische Pyramiden bauen will und weniger Verkehrsprojekte.
6: In den 90ern schaut sich Viereck die ersten Pläne für VDE 8 an und denkt sich, das ist nicht die beste Route.
8: Also ich war immer schon ein Kritiker in der jetzigen Form des VDE 8.
6: Wenn man auf eine Deutschlandkarte ein Lineal legt, von Nürnberg nach Berlin, dann liegen zwei Städte direkt auf dem Weg. Gera und Leipzig. Das ist die Route, die Viereck plant. München, Gera, Leipzig, Berlin. Ohne Beule.
9: Und die schnellste Verbindung von Berlin nach München auf Ihrer Strecke, wie schnell wäre die gewesen?
8: Die wäre dann 3,5 Stunden.
6: Mit Erfurt-Beule dauert Berlin-München fast 4 Stunden. Es sei denn, man hält in Erfurt nicht an.
9: Und wie viele Tunnel hätten Sie gebaut auf der Gesamtstrecke?
8: Fast gar keine. Also das sind dann immer mal so Tunnels von 1 Kilometer Länge und da brauche ich dann 3 Stück davon oder so.
6: Viereck ist auch heute noch ziemlich überzeugt davon, dass seine Route das bessere VDE 8 ist. Kürzer, schneller, billiger, weniger Tunnel. Soweit würde Matthias Wissmann wahrscheinlich auch mitgehen. Aber was ist mit der deutschen Einheit?
8: Da bin ich traurig, weil einfach so viel Potenzial hergeschenkt ist. Man hätte da sowas Sinnvolles bauen können und hätte eine ganze Region vernünftig anbinden können und nicht nur Erfurt.

0: Viereck ist sich da sicher. Die beste Route für die deutsche Einheit. Die geht nicht über Erfurt, sondern über Gera und Leipzig.
1: Können wir uns das mal irgendwo anschauen, auf einer Karte, wo das eingezeichnet ist?
2: Und schauen wir mal, ob da eine Deutschlandkarte drin ist.
1: Das ist der größte Atlas, den ich je gesehen habe.
2: Oh, oh. Das sind aber nur Weltkarten scheinbar. Nein, hier, da haben wir es.
1: Ah, sehr gut.
0: Wir schauen uns die Viereckroute auf einem Atlas an. München, Nürnberg, Gera, Leipzig.
2: Und da sieht man eben auch anhand der vielen großen, dick geschriebenen Orte, dass das ein Ballungsraum ist.
0: Tatsächlich geht die Viereckroute mitten durch eine Region, in der sehr viele Menschen leben. Der größte Ballungsraum in Ostdeutschland. Einer der größten in Deutschland überhaupt.
2: Zur Wiedervereinigung war das der sechstgrößte Ballungsraum. Jetzt ist es nicht mehr.
3: Also Gera, Zwickau.
2: Genau, Gera, Altenburg. Zwickau, Chemnitz. Das sind lauter so vermeintlich kleine Orte wie Greiz oder so, die dann wieder 50.000 Einwohner haben. Also das ist quasi ein Ballungsraum gewesen. Und da wären wir mitten durchgefahren und hätten natürlich ein hohes Verkehrsaufkommen gehabt.
0: Viereck sagt, zu seinem VDE 8 kommen alle gut hin. Aus Bayern, aus Thüringen und aus Sachsen. Okay, von Erfurt nach München dauert es ein bisschen länger. Aber wenn man das dann noch ordentlich anbindet, dann macht das auch keinen Riesenunterschied. Am wichtigsten ist für Viereck aber, das Ganze soll am Ende viel weniger kosten.
2: Also ich bin einfach ein, ja, Überzeugungsgeizkragen sozusagen. Also das steckt in mir einfach drin. Ich kann das nicht ablegen.
0: Geht das mit dem Geld alles so auf, wie Viereck sich das vorstellt? Immer schwer zu sagen, wenn es eine Strecke nur auf dem Papier gibt. Auf jeden Fall hat die Viereckroute sehr viel weniger Tunnel und ein Tunnelkilometer kostet ungefähr 7-mal so viel wie ein Kilometer ohne Tunnel. In den 90ern ist Martin Viereck deshalb noch ziemlich optimistisch. Seine Route ist besser, seine Route ist viel billiger, seine Route wird sich am Ende durchsetzen. Viereck wirft sich also in einen Kampf gegen die Erfurt-Beule, schreibt alle an, die irgendwie mitreden können. Den Verkehrsminister, diverse Abgeordnete, Staatskanzleien, Bürgermeister, Naturschützer. Auch die Deutsche Bahn, die am Ende jede Neubaustrecke plant und umsetzt.
2: Ja, Ihre Vorstellung zu einer Verbindung Nürnberg-Hof-Leipzig haben wir zur Kenntnis genommen. Allerdings können wir bla bla. Das sagt im Prinzip alles.
0: Aber Viereck setzt sich nicht durch. Und es gibt ja Leute, die nach 30 Jahren sagen, no hard feelings, aber nicht Martin Viereck.
2: Da dreht es mir halt als Ökonom den Magen um. Ich mache da Berechnungen hinterm Komma und rechne alles haarklein aus. Ich kann Ihnen sagen sofort, was kostet irgendeine Weiche oder so. Und dann kommt einer und sagt, ach, das ist wurscht. Also das ist schon hart zu schlucken für mich, dass solche Idioten an so hohen Kosten sitzen. Das kommt mir dann eben so vor wie der Bote, der vom König ermordet wird, weil er eine schlechte Botschaft überbringt. Also die haben immer gewusst, dass ich recht habe, aber es hat halt nichts gebracht.

0: Wir wollen wissen, was da los war. Wer redet da eigentlich alles mit, wenn in Deutschland eine Neubaustrecke geplant wird? Was haben die zur Viereckroute gesagt? Und warum setzt sich am Ende dann doch die teuerste Route durch, obwohl es eigentlich Regeln gibt, die genau das verhindern sollen?
1: Würden Sie uns denn ein paar von diesen Sachen mitgeben und wir schicken Ihnen die zurück?
2: Das wäre schon möglich, ja. Mhm.
0: Wir dürfen das Archiv mitnehmen.
2: Oder soll ich Ihnen einen Rollenkoffer mitgeben?
0: Am Ende passen alle Unterlagen gerade so in einen riesigen alten Koffer.
2: Ich befürchte, dass wenn ich weitersuchen würde, dass ich noch mehr finde natürlich.
1: Wir gehen jetzt lieber schnell.

0: Im Koffer ist eine unsortierte Chronik von Viereckskampf gegen die Erfurt-Beule. Gutachten, Kalkulationen, Briefe, Faxe, Protokolle, Zeitungsartikel, seitenlange handschriftliche Notizen.
1: Sehr geehrter Herr Professor Hörster.
2: Beschluss der SPD-Landtagsfraktion. SPD-Landtagsfraktion Bayern beschließt, VDE 8 über Erfurt in der von der Bundesregierung vorgelegten Form abzulehnen.
3: Bürgermeister Jena.
2: Zwickau. Erläuterungsbericht. Teil 2. Hier steht, das bessere Bahnkonzept e.V. steht wir, der Dachverband, koordinieren und artikulieren den Protest der Bevölkerung.

0: Frankfurt und Halle. Und Andreas Ilse will damals auf keinen Fall, dass hier durch sein schönes Tal eine Bahnstrecke gebaut wird.
1: Das erste ist sozusagen dieser naturräumliche Eingriff, der mich entsetzt hat. Was passiert hier, ne? Mit diesem schönen Tal, wo ich wenige Monate vorher langgewandert bin.
0: Also macht er das, was in Deutschland immer passiert, wenn irgendwo eine Bahnstrecke geplant wird. Er gründet eine Bürgerinitiative.
1: Also zum Teil Kommunen, die an der Strecke lagen hier. Einzelbürger, die selber sagten, also ich opfere doch für dieses sinnlose Vorhaben nicht mein Grundstück.
0: Sogenannte NIMBYs. Not in my backyard.
2: Also es gibt ja diesen Begriff NIMBYs, not in my backyard. Das ist egal, wo man plant, so eine Bahnstrecke hinzubauen, die Leute dort immer
1: aber
2: keine Lust drauf haben werden.
1: Da ist was dran. Das klingt ja eher wie ein Vorwurf. Man ist ja nur kritisch gegenüber dem Vorhaben, weil es mich in meiner Ruhe stört. Ne? In meiner Ruhe hätte es mich ja gar nicht gestört, weil man hört es kaum. Ne?
0: Es sind ziemlich oft die NIMBYs, die in Deutschland dafür sorgen, dass am Ende eine teure Strecke gebaut wird. Denn NIMBYs wollen meistens vor ihrer Haustür lieber einen Tunnel, um die Bahn nicht zu sehen und nicht zu hören. Aber Andreas Ilse will keinen Tunnel. Im Gegenteil, er will auf gar keinen Fall, dass hier in seinem Tal ein Tunnel gebaut wird.
1: Aber als erstes ist wirklich diese verkehrspolitische Irrsinn, dass man so viel Geld in Tunnel setzt, wo es Alternativen gegeben hätte, die gesellschaftlich besser wären als das, was gebaut worden ist.
0: Ilse macht sich Sorgen um die Umwelt und um das Grundwasser. Und vor allem ist ein Tunnel richtig schlecht fürs Klima. Für einen Tunnelkilometer fällt 100-mal so viel CO2 an wie für einen normalen Kilometer.
1: Das ist volkswirtschaftlich nicht vernünftig, das ist betriebswirtschaftlich nicht vernünftig, das ist gesellschaftspolitisch nicht vernünftig.
0: Ilses Bürgerinitiative, die klagt sogar gegen diesen Tunnel. Aber am Ende entscheidet das Bundesverwaltungsgericht, das vom Gesetzgeber im Gesetz zugrunde gelegte Interesse an der sofortigen Vollziehung des Planfeststellungsbeschlusses überwiegt das Interesse der Antragsteller. Also übersetzt, wenn die Politik sagt, hier muss so schnell wie möglich eine Bahnstrecke hin, dann ist das wichtiger als eure Tunnelsorgen. Die NIMBYs sind also ausnahmsweise mal nicht schuld, dass hier alles so teuer wird.

0: Ah, guck mal hier. Chronologie der Kontakte mit der DB AG bezüglich des Auftrags VDE 8.
1: Die Bahn und die Viereckroute, das ist eine komplizierte Beziehung. Eigentlich hat die Bahn von Anfang an nicht so wahnsinnig viel Lust auf VDE 8. Diese neue Deutsche Bahn AG, die soll ja wirtschaftlich effizient arbeiten. Und bei VDE 8 ist eben schon früh klar, das ist ein sehr teurer Plan.
0: 5.7.95 telefonische Einladung zu Gespräch in der DB-Zentrale in Frankfurt am Main.
1: Aber die Deutsche Bahn AG ist halt auch noch ganz neu. Und so richtig scheint niemand zu wissen, was diese neue Deutsche Bahn AG eigentlich genau will.
0: Gespräch in der DB-Zentrale in Frankfurt am Main. 2 Wochen später.
1: Da gibt es die, die mit der Viereckroute nichts zu tun haben wollen. Und dann gibt es die, die unbedingt die Viereckroute wollen.
2: Eisenbahn aktuell, da steht drin, 200 Güterzüge pro Tag sind gänzlich unrealistisch auf dieser Strecke. Von
0: Hans-Peter Hadeber.

0: Hans-Peter Hardeber heißt eigentlich anders. Den Artikel, den wir in 4x Koffer finden, den hat er unter Pseudonym geschrieben. Heute ist Hardeber über 80 und er will immer noch lieber anonym bleiben. Wir treffen ihn an einem großen deutschen Bahnhof.
1: Müsste er hier sein, ne? Bis hier 40? Ja, ja. Sollen wir nochmal lang gehen? Ja.
0: Als Hardeber diesen Artikel schreibt, ist er Manager bei der Deutschen Bahn. Und er schaut sich damals den Plan für VDE 8 an.
2: Die ganzen Brücken, die da gebaut worden sind. Ja. Ich sagte Ihnen ja schon, Tunnel, Brücke, Brücke, Tunnel, Tunnel, Brücke, Tunnel, Brücke. Und so geht das weiter.
0: In diesem Plan steht, dass auf VDE 8 jede Menge Güterzüge fahren sollen. 200 pro Tag. Diese 200 Güterzüge, die könnt ihr euch schon mal merken. Es sind nämlich diese.

0: Güterzüge, die dafür sorgen, dass VDE 8 überhaupt gebaut werden darf. Für diese Güterzüge wird sich noch das Umweltbundesamt interessieren und der Bundesrechnungshof. Und Hadeber hat 1994 schon das Gefühl, irgendwas stimmt da nicht.
1: Da sollen Güterzüge verkehren. Die Reisezüge, also die ICE-Züge fahren hier 300 Kilometer. Güterzug fährt 100, vielleicht 120.
0: Er rechnet das mal durch. Die ganzen Tunnel und dann noch die Steigung und die ICE sind viel schneller. Auf gar keinen Fall werden hier so viele Güterzüge fahren.
1: Und der Güterzug braucht über 20. Das kann nicht funktionieren.
2: Das haben Sie damals schon gesehen.
1: Ja, und deswegen ist diese ganze Geschichte mit dem Güterverkehr, das ist alles gelogen. Fake oder wie?
0: Dass hier mit falschen Zahlen gerechnet wird, das will Hadeber lieber nur unter Pseudonym schreiben. Aber er ist nicht der Einzige bei der Bahn, dem das auffällt.
3: Sie waren nicht alleine mit der Meinung, dass auf dieser Strecke kein Güterverkehr...
1: Aber nein, unter Eisenbahnfachleuten war das absolut klar.
0: Das Team Hadeber, das wird in der Bahn nochmal wichtig werden. Erstmal entscheidet sich die Bahn aber für die Erfurt-Beule und gegen die Viereckroute.
4: Sehr geehrte Herren, wir sind der Meinung, dass Sie nun endgültig von Ihrem Vorschlag abrücken sollten. An Viereck.
0: In der Absage in Vierecks Koffer heißt es: Tut uns leid, aber für uns ist Güterverkehr wichtig und nur über Erfurt können genügend Güterzüge fahren. Die Bahn will also erstmal doch über Erfurt. Aber ob die Erfurt-Beule gebaut wird, das entscheidet nicht die Bahn, sondern die Politik.
5: FDP. Weiter. Heinemann-Schild, SPD. Albert Schmidt von den Grünen, Bundestagsabgeordneter.
0: Für die Regierung Kohl ist VDE 8 eine große Sache. Es geht natürlich um Berlin-München, um die deutsche Einheit, aber auch um Europa. Eine Bahnstrecke von Skandinavien bis ans Mittelmeer. Von Malmö bis Verona. Aber die gesamte Opposition fragt sich schon so langsam, warum Erfurt?
6: Ich eröffne die Aussprache. Das Wort hat der Kollege Dr. Winfried Wolf.
0: Da ist die PDS, heute die Linke.
7: Erstens, es wird extrem umweltzerstörend gebaut. Zweitens, die bevölkerungsdichtesten Regionen werden nicht an einen modernen Schienenverkehr angebunden. Und drittens, wichtige Städte bleiben abgehängt.
0: Die Grünen.
8: Die ICE-Trasse Erfurt ist das unwirtschaftlichste und ökologisch verheerendste Bahnprojekt, das bisher geplant worden ist.
0: Und die SPD.
9: Ich will noch mal darauf hinweisen, dass es vielleicht den Italienern egal ist, ob sie über Erfurt fahren. Die wollen vielleicht, wenn sie dahin wollen, geradeaus durch.
0: Heide Matischek von der SPD ist da durchaus selbstbewusst. Nach der nächsten Bundestagswahl, wenn wir hier regieren, dann schauen wir doch mal, ob wir nicht einfach geradeaus durchfahren.
9: Es ist höchste Zeit, dass man darüber wieder nachdenkt. Hat es den richtigen Weg eingeschlagen oder müssen wir andere Wege gehen? Darum würde ich Sie auch herzlich bitten, aber ich denke mir, diese Bitte wird vergeblich sein und es wird auch nicht mehr notwendig sein. Wir werden das dann selber erledigen. Schönen Dank für die Aufmerksamkeit.
10: Hallo, guten Tag.
11: Grüß Gott.
10: Dankeschön, hallo.
0: Das ist Heide Matischek. Einer dieser Menschen, die ihr ganzes Leben in der zweiten Reihe der Politik verbracht haben. Am liebsten würden Joanna und ich schon zur Begrüßung sagen, thank you for your service.
11: Der Zug war pünktlich offensichtlich.
10: Ja.
0: Damals sitzt Heide Matischek für die SPD im Bundestag und wundert sich über die Erfurt-Beule.
11: Insofern habe ich nicht zuerst gleich nicht verstanden, warum. Ist ja so, ist ja so ein. Also es ist kein Riesenumweg, aber ne, einfach so und so. Und das,
0: mit den Händen malt Matischek einen Knick in die Luft.
11: Hat mich skeptisch gemacht. Aber was heißt skeptisch? Das fand ich unlogisch.
0: Sie fragt sich, warum fahren wir nicht einfach geradeaus durch?
11: Aber es ist mir bis heute nicht gelungen, herauszukriegen, warum da überhaupt keine Bereitschaft bestand, mal darüber nachzudenken, über eine eigentlich logische Alternative.
0: Aber irgendwie hat sie das Gefühl, so richtig will niemand darüber reden. In all den Jahren, in denen im Bundestag über VDE 8 diskutiert wird, da ist das mit der Erfurt-Beule eigentlich schon entschieden.
11: Und bei mir hat sich dann so der Eindruck verfestigt, dass es da von Anfang an Absprachen gab. Und darum kommen dann so die Gedanken, die haben sich halt damals zusammengesetzt, haben gesagt, ja, wir würden das gerne über Erfurt. Und dann hat sich das halt verselbstständigt.

0: Okay. Es gibt dann doch ziemlich viele Leute, die das mit der Erfurt-Beule nicht so gut finden. Es ist nicht die schnellste Route. Man muss durch den Thüringer Wald. Das heißt, man muss sehr viele Tunnel bauen. Sehr viele Tunnel sind schlecht fürs Klima und sehr viele Tunnel sind auch ziemlich teuer. So teuer, dass sich das Ganze nur rechnet, wenn da irgendwann mal sehr viele Güterzüge fahren. Es gibt aber große Zweifel, ob da überhaupt jemals Güterzüge fahren. All das für eine Route, die den größten Ballungsraum im Osten gar nicht anbindet. Und sogar der Verkehrsminister sagt, verkehrstechnisch ist das jetzt nicht die beste Lösung. Also, warum Erfurt?
1: Aber da kam dann eben die Geschichte mit dem Bernd Vogel.
2: Der Ministerpräsident von Thüringen, der wollte unbedingt, dass Erfurt angebunden wird. Bernd Vogel.
3: Zumindest die Legende geht so, dass er sich sehr stark für diese Streckenführung eingesetzt hätte, über Erfurt.
4: Und dann hat Bernhard Vogel gesagt, aber ich will, dass die Landeshauptstadt von Thüringen eingebunden ist.
5: Aber Erfurt hatte so viel Macht oder so viel Einfluss zu sagen, das muss hier mit dran.
1: Da war sicherlich diese Männerfreundschaft mit ausschlaggebend.
6: Das Band zwischen Bernhard Vogel und Helmut Kohl war eine Festung.
7: Da waren natürlich die Sachsen ein bisschen unglücklich, die hätten es gerne etwas anders gehabt.
1: Auf der einen Seite Bernd Vogel und Kohl als Busenfreunde und Biedenkopf als Todfeinde. Damit war die Sache eigentlich gelaufen.
6: Bernhard Vogel war im wahrsten Sinne des Wortes ein alter Haudegen und ein Politfuchs. Das ist ausschließlich eine Bernhard-Vogel-Trasse.
8: Ich würde diese Linie jetzt Vogel-Fluglinie nennen, weil sie folgt der politischen Durchsetzungskraft von Bernhard Vogel und nicht der Kraft der Ingenieure.
9: Und bei mir hat sich dann so der Eindruck verfestigt, dass es da von Anfang an Absprachen gab.
10: Also er wird den Verkehrsminister damals davon überzeugt haben.
0: Hat er das? Hat Bernhard Vogel den Verkehrsminister überzeugt?
11: Also ich habe Bernhard Vogel immer sehr geschätzt. Ein beeindruckender Mann. Man wünschte sich heute in Thüringen vergleichbare Persönlichkeiten. Und er war bei mir in Bonn und ich war bei ihm in Erfurt. Heute steht Thüringen durch einige große Investitionen, auch von internationalen Unternehmen, ja besser da als damals. Damals gab es fast keinen Leuchtturm. Und daher musste Bernhard Vogel um diesen Bahnhof und diesen Anschluss ringen. Und das hat mich am Ende auch überzeugt.
0: Wissmann macht also doch das, was er eigentlich unbedingt nicht machen wollte. Er entscheidet sich für eine Haltestelle. Er sorgt auch dafür, dass im Haushalt genug Geld da ist, um zumindest mal loszubauen. 1996 dann offizieller Baustart, südlich von Erfurt. Der Verkehrsminister ist da, sein Bahnchef Heinz Dürr und natürlich Bernhard Vogel. Dass Bernhard Vogel, der Ministerpräsident von Thüringen, diese Haltestelle gerne in Erfurt, seiner Landeshauptstadt, haben will. Fair enough. Das ist sein Job. Aber der Verkehrsminister, der hat ja auch noch einen anderen Job.
12: Und die Infrastruktur, hat sich da was verändert?
13: Schlecht abgefahren, schlecht.
14: Hinterher erinnert sich kein Mensch mehr daran, wie das mal war. Ja.
13: Ruckzuck, jede Weiche kostet Geld, weg. Was weg ist, ist weg.
0: Der Verkehrsminister muss sich ja auch um das Netz kümmern.
11: Ich habe mich dazu öffentlich nie geäußert, weil ich meine Nachfolger nicht öffentlich kritisieren wollte. Aber jetzt nach 30 Jahren kann man eine historische Bilanz ziehen und sagen, ja, in den 10 bis 15 Jahren bis 2014/15 war die Vernachlässigung der Bahninvestitionen ein großer strategischer Fehler.
0: Klingt so ein bisschen nach in den 90ern. Unter Ihnen war noch alles gut und danach ging es den Bach runter.
11: Ja gut, aber ich hatte natürlich auch das Glück, in einer Zeit tätig zu sein, wo jeder wusste, wir müssen riesige Leistungen bringen für die Ost-West-Infrastruktur.
0: Tatsächlich investiert Wissmann als Verkehrsminister sehr viel in die Bahn. Vor allem eben in die Verkehrsprojekte Deutsche Einheit.
15: Ich meine jetzt im Bestandsnetz. Da ist ja in Ihrer Amtszeit das Streckennetz auch schon deutlich geschrumpft. Also es hat ja schon angefangen, dass man da auch weiter rückbaut, Weichen, Überholgleise, Gleisanschlüsse, viele Dinge, bei denen heute Leute sagen, na gut, das muss man jetzt mit sehr viel Geld wieder aufbauen, was damals
11: ja,
15: nicht passiert ist.
11: Da will ich nicht behaupten, dass jede Entscheidung richtig war. Aber klar, damals war Erneuerung und Neubau, wir hatten praktisch kein Ost-West-Netz, war der absolute Schwerpunkt. Und dann können Sie nicht in gleichem Umfang in den Bestand investieren.
0: Wir hören das in diesem Podcast ziemlich oft. VDE 8 war leider sehr teuer, für das Netz war leider dann nicht mehr so viel Geld da. Tatsächlich wird das Netz schon in den 90ern zurückgebaut. Schon in den 90ern werden Gleise stillgelegt und Weichen rausgerissen. Es gibt bei der Bahn ein Rückbauprogramm, das RZ 2000 Plus heißt. RZ für rationalisierter Zustand. Für Wissmann läuft soweit noch alles nach Plan. In den 90ern soll das Geld in die deutsche Einheit fließen.
11: Anfang bis Mitte der 90er Jahre war klar, Schwerpunkt Investitionen in die Verkehrsprojekte zwischen Ost und West.
0: Aber dann, danach, kümmere ich mich um das Netz.
11: Und dann war klar, Ende der 90er Jahre, nachdem ein erheblicher Teil dieser Projekte durchgesetzt waren, dann musste wieder stärker ins Bestandsnetz.
0: Ende der 90er ist Zeit für das Netz. Aber Ende der 90er passiert das.
16: Es ist 5 Uhr.
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18: Die Bundesbürger haben sich für einen Politikwechsel in Deutschland entschieden. Klarer Sieger der Bundestagswahl ist die SPD mit ihrem Kanzlerkandidaten Schröder. Damit geht die Ära Kohl nach 16 Jahren zu Ende.
0: Wissmann wird einfacher Abgeordneter, später Cheflobbyist der Autoindustrie. Um das Netz müssen sich jetzt die kümmern, die eh schon die ganze Zeit mehr Geld ins Netz investieren wollen. Und weniger Geld in VDE 8.
19: Wir werden das dann selber erledigen. Schönen Dank für die Aufmerksamkeit.
20: Und gab es da für Sie, war das so ein bisschen ein Hoffnungsmoment, als dann Rot-Grün an die Macht kam?
21: Ja, na klar. Ganz große Hoffnung, dachten, okay, jetzt sind zwar schon da ein paar Fundamente gebaut worden, aber die eigentlichen Kosten, die Tunnel sind ja nicht entstanden. Ne? Und jetzt siegt vielleicht die Vernunft.
0: Und dann passiert das hier.
22: Ich habe dem Müntefering damals gesagt, Herr Müntefering, das Ende dieses Projekts, ja, das verkünden nicht Sie, sondern das mache ich.
0: Nächstes Mal.

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1: Es ist Nacht im australischen Busch. Fledermäuse mit einer Flügelspanne von 2 Metern fliegen durch die Baumwipfel. Die deutschen Stars und Sternchen schlafen auf ihren Pritschen und träumen von ekligen Dschungelprüfungen mit Madenmilchshakes und gekochtem Kamelpenis. Da hallen Schreie durch die kalte Nacht und wecken einen der Teilnehmer auf.
2: And I remember one young German boy, quite young, young teenager, good singer, good musician. And he was woken up in bed and he heard screaming. And he, what's that noise he's saying on camera? And he looked under his bed and there was a 3-meter-long python coiled up around a rat. And the rat was dying and screaming. And the snake was, of course, constricting. And once the rat was killed, the snake just swallowed him. And this young German boy watched it. And he was shaking for quite a while, but he realized he wasn't in any danger. But that was a real sort of moment in nature.
1: Ja, Natur pur gibt's laut Dr. Bob also im australischen Dschungelcamp. Und er muss es ja wissen, denn der Dschungelliebling steht den deutschen Promis in der RTL-Show Ich bin ein Star, holt mich hier raus schon seit über einem Jahrzehnt zur Seite. Er hält Händchen, erklärt und befreit die Promis von Kriechtieren. Und ist eigentlich immer gut gelaunt, so wie bei unserem Interview.
2: Hello, I'm Dr. Bob from Ich bin ein Star, holt mich hier raus, calling you from Australia on Detektor FM.
1: Aber wer ist eigentlich dieser Dr. Bob? Wie ist er zu dem Job beim Dschungelcamp gekommen? Und welche kuriosen Geschichten kann er uns aus der Show berichten? In dieser Folge von Abenteuer Australien wollen wir ein bisschen hinter die Kulissen schauen und ihr erfahrt Dinge über Dr. Bob, ja, die ihr vermutlich noch nicht gewusst habt. Und was der Film Matrix, das Phantom der Oper und die Leidenschaft für Make-up-Special-Effects damit zu tun haben, das hört ihr jetzt.
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1: Dr. Bob heißt richtig eigentlich Robert McCarron und ist 70 Jahre alt. Die meisten kennen ihn ja, weil er jedes Jahr im Januar halt im Fernsehen bei RTL zu sehen ist. Neben Sonja Zietlow und Daniel Hartwig ist er nämlich das Gesicht der Sendung von Ich bin ein Star, holt mich hier raus. Aber das ist nicht der einzige Job, den der gebürtige Brite hat. Dr. Bob ist nämlich auch noch Special Effect Make-up Artist und Rettungssanitäter. Ja, und das schon sehr, sehr viel länger als Dschungeldoc.
2: When I was 7 years old, I was rushed to hospital with 2 paper clips up my nose, stuck up my nose, and the membrane of a boiled egg in my eye. Because I was reading the book on the original Phantom of the Opera, and Lon Chaney, there were no contact lenses in those days. And he used to boil an egg and then you can gently take the membrane off the boiled egg and cut it and shape it like an eye and put it in your eye. And then you have a clouded eye. So at this very young age in my bedroom, I thought I'd become the Phantom of the Opera and ended up getting everything stuck and my parents rushing me to hospital and much to the amusement of the doctors. And now I've also, on the other turn of things, I have been the makeup supervisor for the International Phantom of the Opera Tour and I've been working on Phantom of the Opera now for over 30 years.
1: Mit 7 Jahren hat Dr. Bob sich also noch die Haut von einem gekochten Ei ins Auge gepackt für das Phantom der Oper. Ja, das hat nicht ganz so gut funktioniert, denn die Haut vom Ei klebte so fest, dass er in einem Londoner Krankenhaus behandelt werden musste und sein Auge gereinigt werden musste. Ja, mittlerweile gibt's dafür natürlich zum Glück Kontaktlinsen, die Dr. Bob den Schauspielern dann geben kann.
2: You've got to remember, this was going back to about 1967, 68. Now, hospital would ring my boss and say, maybe we had a patient in the hospital that the first one I came across had lost a nose in an accident. And this is a long time ago. And of course, medical prosthetics weren't really invented until about that time. There were some very bad ones made post Second World War, but Roy Ashton, my boss, said to me, Bob, you could do that sort of thing. Do you want to go off to the hospital and meet the doctor and the patient? So, of course, this led to me doing more and more medical work with patients at the hospital.
1: Seine Faszination für Make-up und Special Effects hat also früh angefangen. Mit 17 Jahren hat er in London eine Ausbildung zum Maskenbildner bei Roy Ashton gemacht. Und damit hat er sich ja wirklich einen richtig, richtig guten Lehrmeister ausgesucht. Denn Roy Ashton hat die meisten der klassischen Filmmonster, wie zum Beispiel Frankensteins Kreatur oder die Mumie und auch den Werwolf, neu gestaltet. 1958 fertigte er für den wohl bekanntesten Vampir, also Dracula, eine Art Zahnspange mit langen Fangzähnen an, inklusive integrierter Blutpumpe. Also damit beim Zubeißen das auch alles richtig schön echt aussieht. Ja, und das ist irgendwie sowieso ein Markenzeichen von Roy Ashton, würde ich sagen, denn der gebürtige Australier hat enorm viel Wert auf Details gelegt. Für den Film Der Fluch von Sinestro von 1961 hat Ashton zum Beispiel auch das Natural History Museum in London besucht und dort das Aussehen von Wölfen ganz, ganz genau studiert. Dadurch konnte er dann wiederum auch das Werwolf-Make-up für Schauspieler Oliver Reed so realistisch gestalten. Und als Dr. Bob dann in London eben bei Roy Ashton seine Ausbildung zum Maskenbildner gemacht hat, da sind auch immer wieder Aufträge vom Krankenhaus in der Nähe reingekommen. Die wollten für Trainingszwecke fürs Personal nämlich Wunden nachstellen und auch Prothesen. Ja, und Roy Ashton hat Dr. Bob dann zu der Arbeit ermutigt und Dr. Bob fand die medizinische Seite ja richtig, richtig spannend. Anfang der 70er Jahre ist Bob dann nach Hollywood gegangen und dort hat er sich weitergebildet und an Filmsets auch als Rettungssanitäter gearbeitet.
2: I went to Hollywood in 1974 and at this time, a very good friend of mine, John Chambers, he was a makeup artist who'd won the Academy Award and the Emmys for Mission Impossible, The Planet of the Apes. And he was a really interesting person that he started his career in the Navy. Now, he was a medical technician and became a makeup artist. I was the makeup artist becoming the medical side of things. John introduced me to a course in Los Angeles, and it was a brand new course in paramedicine. And my whole life has traveled along performing special effects makeup on many, many films. And then when I'm not doing my makeup, after I graduated from four different universities and had various pre-hospital medical degrees, so I would work on film sets as the medic in charge.
1: Mehrere Uni-Abschlüsse und Ausbildungen machen es Dr. Bob also möglich, die beiden Berufe so gut zu verknüpfen. Ja, und die haben ihn schon durch die ganze Welt geführt. Zum Beispiel auch nach Südamerika für einen französischen Film. Das war vor 10 Jahren.
2: I'll give you an example. I did a film once about 10 years ago in South America, in French Guiana. And it was a French film. Richard Dreyfuss was the lead actor. So I was in charge of the makeup effects for this film. But on the weekend, I would work at the local hospital in the capital called Cayenne. And I would be taken on board a helicopter and we would fly out into the jungle and bring sick people back to the hospital. So I was doing two jobs, one on the weekend for the love of medicine and one during the week for the love of makeup.
1: Zwischen Make-up und Medizin lautet anscheinend Dr. Bobs Motto bei der Berufswahl. Unter der Woche ist er also verantwortlich für das Special Effects Make-up von Schauspielern. Ja, und am Wochenende ist er dann nochmal als Sanitäter im Hubschrauber unterwegs. Ganz schön straffes Programm.
2: So it's been a crazy career and I love both sides of it. And that's the amazing thing. I often say to people when I find them injured, and I say to them, you don't look too bad. And of course, I'm trying to say this to psychologically get them to relax. And I go, you know, I could make you look worse by a little bit of makeup under the eyes. And they look at me and laugh, having no idea really what I'm talking about. But I know what I'm talking about.
1: Aber egal, welchen Beruf Bob gerade ausübt, ein bisschen was von dem anderen fließt halt immer mit rein. Und genau das findet er ja auch so gut. Bei seiner Arbeit als Notfallmediziner versucht er zum Beispiel seine verletzten Patienten nur mit ein bisschen Humor und Sprüchen zu Grusel-Make-up aufzumuntern. Und sein Medizin- und Anatomiewissen, ja, hilft ihm dann wiederum am Filmset.
2: When you're doing special effects makeup, it's really good to have a background in anatomy, because even if you're creating, for instance,

0: you're going to leave a complete impression of your full set of teeth. So I have fun with directors and producers, and hopefully they have a bit of fun with me.
1: Und die Arbeit am Filmset ist es dann auch gewesen, die Dr. Bob zum Dschungelcamp geführt hat. Aber erstmal zu der englischen Version, die da heißt, I'm a Celebrity, Get Me Out of Here.
0: 21, 22 years ago, I was working on the film The Matrix with Keanu Reeves, and I did all the makeup effects of The Matrix. And at the end of the film, a company from England contacted me and said, we're going to do a new reality show called I'm a Celebrity, Get Me Out of Here. And they said, we hear you're a good medic, and we'd like to hire you. So I did the very first show, number one for the English.
1: So hat also die Karriere von Bob als Dschungeldoc begonnen. Bei den Briten war auch eigentlich gar nicht geplant, dass er vor der Kamera steht. Aber in der ersten Woche der Show verletzte sich ein Promi. Ja, Dr. Bob musste schnell mal helfen und die Produzenten fanden, dass er sich doch vor der Kamera ganz gut macht und auf dem Bildschirm ganz gut aussieht. Ja, und damit wurde Dr. Bob dann zur Konstanten in jeder Show. Und zum Showliebling vieler Fans. 29 Jahre später ist er immer noch dabei. Bei der deutschen Show ist er seit 15 Jahren Teil des Teams. Denn Dr. Bob lebt ja selbst auch in Australien und kennt sich mit der Tierwelt hier also super aus.
0: Moolambar is New South Wales. And New South Wales, which is where I live in a wonderful place called Kangaroo Valley. Now, New South Wales is fairly tropical, but we're more dry as far as the climate goes. Once you cross the border to Queensland, you go into the tropics. So where we film, normally it's a subtropical rainforest.
1: Dr. Bob erklärt den deutschen Promis nach ihrer Ankunft für die TV-Show in Down Under erstmal, worauf sie im australischen Dschungel so gefasst sein müssen. Und klärt auf, zum Beispiel auch, was die Körperhygiene betrifft. Denn auch wenn überall im Camp Mikros angebracht sind und Kameramännern in den Büschen hocken, ein Luxusurlaub ist das in Australien nicht, sagt er.
0: And even if you're listening to this now and you think, oh, it can't be that bad, believe me, it is quite bad. I mean, you're never, even when you're swimming and cleaning, you never feel clean. You always feel dirty. In fact, one of the funny things with a lot of the women is that I tell them, you know, you've got to keep yourself clean under your breasts, because your breasts sit on the skin, and in the humidity, you can actually develop fungus under the breasts. Now, the women are very good. They look at me and they go, yeah, I understand that, go. And then I talk to the men and I go, okay, now, down below, between your legs, you've got to keep yourself clean. And they don't want to talk about it, the men. They go, well, no, I go, no, I have to talk to you about this. You need to get in that shower, in that pool and wash. Because again, the humidity, the bugs, when I say bugs, I mean bacteria, not just creepy crawly bugs. But just the bacteria of living in a subtropical rainforest, everything in that rainforest can injure you.
1: Und weil es im Dschungel eben kein gefliestes Badezimmer mit Wanne und Bidet gibt, wird halt unterm berühmten Wasserfall geduscht und die Toilette ist ein Plumpsklo mit Fliegengittervorhang. Ja, und dass man an stillen Örtchen unliebsamen tierischen Besuch bekommt, kann durchaus passieren, sagt Dr. Bob. Australien ist ja auch bekannt für seine handtellergroßen Spinnen und auch für die giftigen Schlangen. Ja, und die kann es eben auch im Camp geben, im australischen Bundesstaat New South Wales. Das versichert Dr. Bob mir im Interview. Wenn er dann allerdings den Promis ein Buch zeigt, also mit Fotos von den ganzen Tieren, die es im Camp so geben soll, würden das viele der Stars und Sternchen ja nicht so richtig ernst nehmen.
0: Most of them sort of burst into laughter or burst into tears. And I've had quite a few of them. And they go, Dr. Bob, tell me, it's really not as bad as I think it's going to be. And of course, I tell them, no, you're safe. We're there. We're always going to be watching you and looking after you and watching you on camera. But these animals are there. And they say, no, surely you take them out. And I go, well, no.
1: Aber es gibt natürlich auch unter den deutschen Celebrities einige, denen das mit der Natur und den vielen Tieren ja herzlich wenig ausmacht.
2: Ich habe in meinem ganzen Leben noch nie so viele Sterne auf einen Haufen gesehen. Das war wirklich ganz beeindruckend. Die Landschaft ist toll, der Dschungel ist toll. Ja, schlimme Änderungen insofern waren eigentlich, also für mich waren halt die hygienischen Umstände echt, ja, eine Herausforderung. Also das Waschen oder Duschen da in diesem See war jetzt nicht so toll.

0: Obwohl die Toilette ist jetzt auch nicht so prickelnd gewesen.
1: Das ist Michaela Schaffrath. Sie war 2008 im Dschungelcamp und wurde damals Zweite. In einem Interview hat sie damals sogar gesagt, dass sie sich auf die ganzen Prüfungen auch vorbereitet hat, und zwar auf einer Tierfarm, wo sie zum Beispiel Mehlwürmer gegessen hat. Ja, für einige ist der australische Dschungel also doch ein riesengroßes Abenteuer. Dr. Bob fällt da zum Beispiel auch noch Prinz Damien ein. Ein Sänger und Tänzer, der 2016 die Staffel gewonnen hat.
2: If somebody like Prince Damien, for instance, loves animals and keeps lizards. He couldn't wait to get in there and be part of the bush. He wanted to know everything, all my knowledge. He just wanted it within the 1 hour I spent with him.
1: Im Gespräch beharrt Dr. Bob darauf, dass im Camp viele Tiere auftauchen, darunter eben auch giftige. In diesem Fall, sagt er, muss er aber eingreifen.
2: So it's at 6 o'clock in the morning. The celebrities are sort of waking up, and some of them are going to go to the shower. And I got to the shower, and I saw the snake. I grabbed the snake. I just stepped out of the shower, and this is the waterfall that pours down. And a young female celebrity walked in and stood exactly where that snake was. That snake was what we call a rough scaled snake, and it's extremely venomous. And quite aggressive.
1: Dr. Bob unterwegs als Schlangenfänger im australischen Dschungel, damit die Promi-Damen nicht unter der Dusche gebissen werden. Ja, von solchen Geschichten hat der 70-Jährige viele zu erzählen. Er sagt, er hat schon Kakerlaken aus allen möglichen Körperöffnungen geholt, also wirklich aus allen, oder eine Baby-Tarantel in einem Kandidatenohr gesehen und dann entfernt. Ja, die hatte sich dort wohl nach einer Dschungelprüfung festgesetzt. Tierische Begegnungen, davon gibt's im Dschungel und gerade bei der Trash-Show natürlich genug. Klar, essentieller Teil ist ja auch, dass die Kandidaten und Kandidatinnen so ziemlich alles essen müssen, was auf dem Teller landet.
3: Die ein oder andere Prüfung, wo man mal einen Krokodilpenis essen musste, verfaulte, gegorene Sojabohnen, ja, oder das ein oder andere eklige Zeug, das ist für mich das einzig Negative, was ich mit aus der Zeit im Dschungelcamp nehme. Ansonsten kann ich nur positive Erfahrungen, Eindrücke und Erlebnisse mitnehmen.
1: Das ist Ex-Schwimmer Thomas Ruprath. 2011 hat er im Dschungelcamp mitgemacht und es auf den 3. Platz geschafft. 10 Jahre später findet er noch alles gut, außer eben diese Essensprüfungen. Ja, lebendige Insekten, Geschlechtsteile oder diverse Körperflüssigkeiten von Tieren. Hinter diesem Speiseplan steckt laut Dr. Bob aber eine Menge Arbeit. Also nicht nur für die Promis, die das alles herunterwürgen müssen, nein, auch für die Crew. Denn in den Anfängen der Show hat das Team natürlich ausgiebig recherchiert, was in Australien so alles essbar ist. Ja, und offenbar auch alles selbst verkostet.
2: We would try every single thing. So everything that the celebrities eat, we have tried them. But I only tried them once. I don't make a point of doing it every year. Even if it's new, I've sort of done my bit and don't need to show any more fearless Dr. Bob eating strange animals.
1: Dr. Bob als Vorkoster, klar schwierig nachzuweisen, ergibt aber durchaus Sinn, dass all das, was dort eben auch verspeist werden muss, mal getestet wurde. Ja, und da ist es irgendwie auch nicht so verwunderlich, dass Dr. Bob noch Stories von zweckentfremdeten Kuscheltieren auf Lager hat, die Promis zum Schmuggeln von normalen Leckereien nutzen.
2: We feel the teddy bear and then we feel the weight and then we find it's full of M&M chocolates or something. And then we found one young guy, Mark, in 2017, great guy, physically fit, very strong, always got those six pack on him. And he managed to smuggle in coffee, cheeky lad. He was great fun. I remember him well, and we had a great time. And of course, he won. So it shows you, you can be the naughty boy at the beginning and end up being the king at the end.
1: Auch Obst wird versuchsweise eingeschmuggelt. Orangen, die mit Gin oder auch mit Wodka angereichert sind, hat Dr. Bob schon gefunden. Ja, seit 2004 gibt's die Sendung Ich bin ein Star, holt mich hier raus nun schon. Das sind 14 Staffeln mit deutschen Stars und Sternchen, die circa 2 Wochen im australischen Dschungel genächtigt haben und sich tagsüber dann den Dschungelprüfungen und diversen anderen Aufgaben stellen mussten. Dr. Bob ist seit dem Start der Show im deutschen Fernsehen dabei und er denkt auch nicht ans Aufhören, obwohl er schon 70 ist. Ja, auch in der kommenden Staffel ist er natürlich wieder am Start, obwohl die dann in Südafrika stattfinden wird. Also komplett anderes Land. Ein paar Ähnlichkeiten gibt's dann aber schon. Südafrika war ja vor vielen, vielen Millionen Jahren mit Australien verbunden. Und Kobras und Mambas gehören entfernt zur gleichen Schlangenfamilie wie die giftigen australischen Schlangen. Ja, und auch in der Show wird natürlich wieder vieles ähnlich, auch Dr. Bobs Aufgaben. Ja, und mit großer Wahrscheinlichkeit werden die Promis am Ende der Show dann wieder zu ihm sagen:
2: Bob, that was the best thing I've ever done. I'm glad I did it. I would never ever do it again. And they all say the same thing.
1: Damit verabschiede ich mich auch schon. And just for the record, Australien macht ja die Grenzen wieder auf, also auch für Internationalreisende. Ja, herkommen lohnt sich also. Von den Dschungelcamp-Geschichten sollte man sich da jedenfalls nicht abschrecken lassen. Wir hören uns in 2 Wochen wieder. Bis dahin, cheers guys, macht's gut.
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1: Wir beschäftigen uns ja hier gerade schwerpunktmäßig mit dem sehr persönlichen und oft ja auch emotionalen Thema Schönheit. Denn ich vermute, wir alle kennen auch die Selbstzweifel, die bei diesem Thema schnell aufkommen. Egal, ob jetzt Zornesfalte im Gesicht, die Oberarme oder vielleicht auch der Bauch oder Po. In dieser Episode geht es dabei auch um den Unterschied zwischen Attraktivität und Schönheit. Schön, dass ihr mit dabei seid. Ich bin Christian Bollert und ich verspreche euch eine attraktive Episode.
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1: In dieser Folge geht es um das Sehen oder genauer gesagt um die Beurteilung dessen, was wir da so sehen. Denn ich spreche darüber, wann wir Menschen schön finden und wie wir damit umgehen, dass wir auch alle gesehen und beurteilt werden. Denn es ist gar nicht so leicht zu sagen, wann wir andere schön finden oder vor allen Dingen auch uns selbst. Rabea Weiser differenziert zwischen Schönheit und Attraktivität. Sie hat das Kulturressort bei Zeit Online geleitet. Im vergangenen Jahr ist ihr Buch »Wie wir so schön wurden«, eine Biografie des Gesichts, erschienen. Und sie ist Gastgeberin des Schönheitssalons an der Berliner Urania. Ich freue mich, Sie hier im Brand 1 Podcast begrüßen zu dürfen und sage Hallo und herzlich willkommen, Rabea.
3: Hallo Christian.
1: Ich habe schon erwähnt, dass dir dieser Unterschied zwischen Schönheit und Attraktivität sehr wichtig ist. Warum?
3: Ich glaube, Attraktivität ist das, was man objektiv messen kann, was die Attraktivitätsforschung untersucht mit ganz vielen Studien. Und Schönheit ist etwas, was sich damit nicht so ganz bemessen lässt, weil zur Schönheit immer noch eine charakterliche Dimension gehört, die gar nicht so einfach zu begreifen ist, zu umreißen ist. Und Schönheit bedeutet dann eben, dass eine charakterliche Schönheit und eine physische Schönheit zusammenkommen muss. Und das passiert sehr, sehr selten.
1: Also das heißt, Attraktivität ist der leicht messbarere, aber auch oberflächlichere Teil.
3: Ja, genau, so ist es.
1: Ja. Weshalb spielt denn das Thema Attraktivität überhaupt für so viele von uns dann doch eine so große Rolle?
3: Ich denke, das hat mit unserem Wunsch nach sozialer Zugehörigkeit und sozialem Status zu tun. Wir alle sehnen uns nach Anerkennung von anderen und die bemisst sich eben auch daran, wie wir aussehen, wie wir auftreten und wie wir mit anderen kommunizieren. Diese Kommunikation findet zum Großteil in unserem Gesicht statt und da gibt es dann eben Parameter, die sich über Jahrtausende ja in unsere soziale DNA eingeschrieben haben, auf die wir reagieren.
1: Was ich ja auch interessant finde, ist, dass viele Menschen damit offensichtlich auch, ich sag mal, so einen Wunsch nach nicht nur Anerkennung, sondern auch Aufstieg auch sich erhoffen.
3: Mhm. Ja, also wir kennen, glaube ich, aus den letzten Jahren sehr, sehr viele Studien und Artikel über das sogenannte Pretty Privilege. Also was für Vorteile haben wir eigentlich davon, wenn wir besser aussehen als der Durchschnitt? Die grundlegende Annahme vom Pretty Privilege ist der sogenannte Halo-Effekt und der ist auch gar nicht so neu. Also der ist schon über 100 Jahre alt, beziehungsweise seine Entdeckung. Und der sagt eigentlich, dass wir Menschen, die attraktiv aussehen, für vertrauenswürdiger halten, sympathischer, auch für ein bisschen intelligenter. Und das Interessante ist, ab wann dieser Halo-Effekt tatsächlich greift. Weil wenn wir denken, Pretty Privilege, also alle sozialen Vorteile, die man haben kann, wenn man besser aussieht, also man findet bessere oder attraktivere Sexualpartner, man ist erfolgreicher im Job. Wir wissen, dass juristische Urteile zugunsten von besser Aussehenden ausfallen können. Dass eigentlich dieser Halo-Effekt schon eintritt, wenn wir durchschnittlich aussehen. Das ist eine ganz interessante Erkenntnis, die total konträr steht eigentlich zu diesem Optimierungswahnsinn, den wir gerade in den sozialen Medien beobachten können oder der ausgehend von den sozialen Medien tatsächlich unser reales Leben infiltriert und uns alle irgendwie dazu bringt, dass wir ständig darüber nachdenken, wie wir denn jetzt hübscher, schöner, besser und damit erfolgreicher, glücklicher, so das Versprechen, werden können.
1: Ja, und dieser soziale Aufstieg, der spielt ja schon eine Rolle. Es gibt ja diesen Begriff auch des Passing-Wunsches, ne?
3: Ja, der Passing-Wunsch, da würde ich aber sagen, da geht es um soziale Zugehörigkeit und nicht unbedingt um Aufstieg. Also wenn der Aufstieg jetzt vertikal wäre, geht es eigentlich beim Passing erstmal darum, eine Gruppe zu finden, zu der man gehören möchte. Natürlich, bei den meisten Leuten ist dieser Zugehörigkeitswunsch mit einem Wunsch nach sozialem Aufstieg und sozialer Anerkennung verbunden. Historisch gesehen, zum Beispiel die Erfindung der ästhetisch-plastischen Chirurgie, hatte ganz viel damit zu tun, dass sich Europäer und europäische Auswanderer in den USA anhand ihrer Nasen gegenseitig beschämt haben und glaubten, sich an den Nasen erkennen zu können. Also bestimmte Ethnien, bestimmte Gruppen, die Iren gegen die Engländer. Also lauter schlimme Stereotype standen im Raum und denen, die davon betroffen waren, ging es dann darum, dieses Stigma nicht mit mehr im Gesicht tragen zu müssen. Und das trug eben maßgeblich dazu bei, dass sich auch in den USA dann im 19. Jahrhundert die ästhetisch-plastische Chirurgie anhand der Nase so stark verbreitet hat. Also es geht eigentlich immer darum, dass es eine soziale Gruppe gibt, ob das jetzt die mit den kleinen Nasen ist oder die mit den großen Brüsten oder die mit dem eckigen Kinn, von der ein Statusgewinn ausgeht, die vielleicht beliebter sind, die mehr Airtime haben, mehr in den Medien zu sehen sind und das Individuum denkt, ah, das Leben wäre doch so viel besser, wenn ich jetzt auch dieses Kinn oder diese Brüste oder diese Nase hätte.
1: Stichwort Gesicht und Nasen, damit hast du dich ja auch besonders intensiv beschäftigt und gefühlt zielt ja auch darauf so der Großteil der Kosmetikindustrie. Also ich finde es sehr spannend, dass dabei, und das fand ich wirklich auch überraschend, offenbar die Augenbrauen eine ziemlich zentrale Rolle spielen. Warum?
3: Ja, die Augenbrauen waren mir tatsächlich das wichtigste Kapitel im Buch, auch das erste, das ich geschrieben habe, weil ich das so faszinierend fand, was in den letzten 10 Jahren mit den Augenbrauen passiert ist. Also wenn man so auf der Straße ist, dann sieht man überall, was machen die Leute? Also was ist da für ein Balken ins Gesicht gemalt? Warum sind die Augenbrauen so weit in Richtung Nasenwurzel gemalt? Warum sind sie festgeklebt mit Haarwachs? Also es gibt wahnsinnig viele Styles von Augenbrauen. Ich habe mich eben gefragt, warum, wie du eben auch, warum ist die Augenbraue so wichtig? Also Form follows Function, was soll das eigentlich? Brauchen wir die wirklich noch? Was tut die eigentlich kommunikativ für unser Gesicht? Und wie verändert sich die Kommunikation, wenn wir sie stylen, wenn wir sie blondieren, wenn wir sie abrasieren, wenn wir sie schmaler machen? Pencil Brows sind jetzt gerade so das Ding. Die Balken nicht mehr so. Genau, und dann bin ich eben drauf gestoßen, dass die Augenbraue im Gesicht ein wahnsinnig wichtiges Kommunikationsmerkmal ist. Also, dass wir mit den Augenbrauen so viel ausdrücken können über Mikroexpressionen, dass die wichtiger sind als unsere Augen an sich. Also es gibt so eine ziemlich berühmte Studie aus den 90er Jahren schon. Da hat man ProbandInnen Bilder von Richard Nixon und Winona Ryder vorgelegt. Beide sehr prominent. Und man hat einmal mit Tippex damals noch die Augen weggemacht und einmal die Augenbrauen weggemacht. Und man hat eben festgestellt, dass die ProbandInnen diese Gesichter nicht mehr erkennen konnten, wenn die Augenbrauen fehlten. Wenn die Augen fehlten, war nicht so schlimm. Also die Augenbrauen sind nicht nur wichtig zur Mikrokommunikation, sondern geben auch dem Gesicht einen Rahmen, geben unserem Auge, also geben dem Gegenüber einen Halt. Ah, okay, das ist jetzt, hier ist die Augenregion, da ist der Augenknochen, das sind die Kontraste. Die Augenpartie ist sowieso eigentlich das Wichtigste im menschlichen Gesicht, weil wir an den Augen an sich ja auch so viel Emotionen ablesen können. Ja, und dann Wurmlöcher nach Wurmlöchern bin ich dann auch noch drauf gekommen, dass die Augenbraue in alten Kulturen, auch im alten Ägypten schon, in der Antike, als Symbol für Fruchtbarkeit stand, für weibliche Fruchtbarkeit. Und das finde ich eben ganz interessant, wie wir als Menschen immer wieder zurückkommen zu so Betonung von Biologismen, wenn man so will, oder zur Überbetonung von Sexualität, von Fruchtbarkeit, von Jugend, wo wir eigentlich ja zivilisatorisch schon weit darüber hinaus sind, dass wir uns wie Affen verhalten.
1: Rabea Weiser im Gespräch beim Podcast Radio Detektor FM. Und wir sprechen in dieser Episode gleich noch ein bisschen darüber, über diesen Konflikt zwischen Kultur und Affen und auch über Schönheit und Attraktivität. Rabea, deiner Beobachtung nach haben sich die Schönheitsideale noch nie so schnell verändert und geändert wie in den letzten 15 Jahren. Warum ist das so? Gibt es dafür eine Erklärung?
3: Ja, also ich führe das zurück auf die Erfindung des iPhones und der sozialen Medien, weil wir natürlich in den sozialen Medien und mit dem, was dieses Telefon kann, vor allen Dingen unser Gesicht zeigen, dann Filter drauflegen. Aber es geht eigentlich die ganze Zeit darum, dass sich das Gesicht in den sozialen Medien vermittelt, weniger als der Körper eigentlich. Und parallel dazu hat sich eben die Beauty-Kultur, die es schon immer gab, dieses Feldes angenommen und gesagt, ah, ist ja toll, wenn jetzt alle ihre Gesichter zeigen, dann können wir ja auch einfach Vorher-Nachher-Tutorial und Schminken und so wirst du noch schöner und so weiter, dann können wir ja die ganze Konsumkultur oder alle Tricks, die wir eigentlich in den letzten 100 Jahren schon ausgebreitet haben, um mehr Produkte zu verkaufen, das können wir jetzt auf Social Media noch viel besser machen. Und ich glaube, aus dieser Verquickung von Konsumkultur, Marketing, Influencern und eben vor allen Dingen dem technischen Instrument, das Telefon, das Selfies fotografieren kann, hat sich diese Kultur entwickelt, in der Gesichtsmoden sich einfach so schnell verändern.
1: Klingt so ein bisschen wie der Perfect Storm. Also, weil du hast es angesprochen, es gibt ja schon seit mindestens 100 Jahren auch Kosmetikprodukte und Leute, vor allen Dingen Frauen, haben irgendwie schon immer versucht, im Gesicht irgendwie was zu machen. Aber so Filter wie Bold Glamour oder so, das ist nochmal eine andere Qualität als klassische Schminke und gleichzeitig beeinflusst es das auch, höre ich da so raus, weil wenn wir dann so viel in Videokonferenzen sind und so, wollen wir da auch irgendwie toll aussehen.
3: Ja, das ist nochmal ein wichtiger Punkt, ne, was sich eigentlich während der Pandemie auch nochmal deutlich abgezeichnet hat, ist die Filterspiele und die Zoom-Konferenzen. Also, dass wir angefangen haben, uns die ganze Zeit auf Videobildschirmen zu sehen und selbst zu beobachten, mindestens im kleinen Feld unten im Screen, hat dazu geführt, dass kosmetische Operationen und Eingriffe, zumindest die Nachfrage danach, auch rasant gestiegen sind. Also diese Selbstbeobachtung, die mit digitalen Medien einherging, die führt ganz offensichtlich dazu, dass wir unsicherer werden und unzufriedener mit dem, was wir im Spiegel sehen.
1: Das ist auch ein interessanter Aspekt, wenn man jetzt mal noch auf das Thema Geschlechter guckt. Frauen sind dem ja schon deutlich länger ausgeliefert, wahrscheinlich schon seit Jahrhunderten oder Jahrtausenden. Aber Männer haben auch jetzt offensichtlich das Gefühl, unsicherer zu werden, Selbstzweifel zu haben, sich auch optimieren zu müssen. Ist eigentlich ein bisschen absurd, ne? Dass es jetzt sozusagen die da noch was nachholen.
3: Ich finde das ja aus kapitalistischer oder Marketingperspektive total logisch, ne? Also ich würde das nicht unbedingt befürworten, aber das, was das Instagram-Face war, so in den letzten 10 Jahren, also das sehr klassische Influencer-Beauty-Ideal mit den langen gewellten Haaren und den großen Augen und den Fake-Lashes und dem schräg stehenden Lidstrich und den vollen Lippen der kleinen Nase, dass es dazu auch ein also zu diesem Barbie-Gesicht eigentlich auch noch einen Ken gibt, ist ja total klar. Mit etwas Verzögerung finden wir den jetzt in der Manosphere und in Luxmaxer-Foren. Und abgesehen von der politischen Grundierung gibt es natürlich auch schon seit ungefähr 10 Jahren in der Drogerie einen wachsenden Markt für Herrenkosmetik. Das finde ich auch ganz interessant, ne? Dass es ganz viele Produkte, die eigentlich unisex wären, jetzt nochmal geschlechterspezifisch verkauft werden. Auch das hat zu tun mit dem, was ich vorhin schon beschrieben habe, also mit der extremen Betonung von Geschlechterunterschieden. Man nennt das Sexualdimorphismus. Das ist auch ein Basisattraktivitätsmerkmal. Aber dass wir jetzt, wo eigentlich vielleicht sogar Gendergrenzen ein bisschen fluider werden, wo sich alles so ein bisschen entspannen könnte, wo es auch nicht mehr so um die Sicherheit der Fortpflanzung geht, aus einem biologischen Sinne, dass wir da zurückkehren zu so einer biologischen Einfachheit, weil eben die Welt so wahnsinnig komplex ist. Ja, also ich glaube, das ist auch eine Antwort oder ein Kommentar zu den aktuellen politischen Vorgängen.
1: Ja, so ein bisschen der Rückzug ins Private oder die Optimierung von dem, was man noch selber in der Hand hat, im wahrsten Sinne des Wortes. Und Stichwort in der Hand haben, du hast es ja auch schon angesprochen, von Kosmetik ist der Schritt jetzt nicht so weit zu kosmetischen Eingriffen. Du hast die Nasen angesprochen in den USA, die ja auch schon früh ein Thema waren. Schönheitsoperationen sind ja durchaus, ich sag mal, umstritten oder werden viel diskutiert. Die einen sehen es irgendwie so als Mittel der Selbstermächtigung, die anderen sehen es aber irgendwie als Ende der Skala von gesellschaftlichem Druck. Wie blickst du auf Schönheitsoperationen?
3: Ich würde sagen, dass das Mittel zum Zweck sind, klar, aber wir müssen uns fragen, wessen Zweck wir damit erfüllen. Also ist das eigentlich ein Selbstzweck? Erfüllen wir damit unsere eigenen Wünsche oder für wen tun wir das? Es gibt ja diese Aussage, ja schön, mache ich mich doch nur für mich selber oder...
1: Das ist auf jeden Fall ein Klassiker, ja.
3: Genau. Oder dieses berühmte, weil ich es mir wert bin. Das halte ich aus einer soziologischen Perspektive für totalen Schwachsinn, weil wenn es das andere oder den anderen nicht gäbe, der uns beobachtet, dann kämen wir auch gar nicht auf die Idee, uns zu verändern oder nach irgendeinem Maßstab zu optimieren. Das heißt, damit will ich nicht sagen, dass das nicht einen positiven Effekt haben kann, wenn wir uns hübsch machen, ne? Wenn wir vorm Spiegel stehen und sehen, ah, okay, jetzt ziehe ich das gute Kleid an oder den guten Anzug und jetzt mache ich mir die Haare schön und bin frisch rasiert, also jetzt Herren im Gesicht. Dass man sich dabei wohlfühlt, bei diesem Ritual auch und dass es auch sinnlich schön ist, mit Texturen und mit Gerüchen und mit Cremes und so weiter umzugehen. Gar keine Frage. Aber was man nicht außer Acht lassen darf, ist, dass wir das alles auch toll und angenehm finden in Erwartung einer positiven Reaktion der Umwelt. Das Belohnungssystem ist in dieses Ritual schon eingeschrieben. Und ohne die Außenwelt, von der wir wissen, dass sie positiver darauf reagiert, wenn wir frisiert sind oder geschminkt sind oder irgendwie aufgerüscht, hätte sich dieser Effekt bei uns so nicht eingeschrieben. Also das, was man Aesthetic Labor nennt, die Arbeit am eigenen Äußeren, macht man immer für andere und macht man immer mit dem Zweck, sozial besser angenommen zu werden als ohne.
1: Ich teile auf jeden Fall die Analyse, dass es in den letzten Jahren da wahnsinnig schnell gegangen ist und dass, ich sag mal, die mobilen Telefone und soziale Netzwerke da einen krassen Effekt hatten. Gleichzeitig finde ich es interessant, und das kommt auch in der Brand 1 zum Zuge, dass sich manche Sachen dann doch sehr lange halten. Und da bin ich jetzt mal ganz egoistisch. Ich als Typ mit so sehr heller Haut zum Beispiel, ich warte immer noch darauf, dass sich das mal wieder dreht, das Schönheitsideal, und diese gebräunte Haut nicht mehr so angesagt ist. Aber außer meiner Hautärztin bin ich da ganz offensichtlich ganz allein auf weiter Flur. Es gibt offensichtlich auch Sachen, die sind sehr, sehr langlebig und vielleicht dann doch wieder so biologisch orientiert. Oder wie erklärst du dir das?
3: Ah, das mit der hellen Haut ist eine interessante Sache, weil geh doch nach Korea, dann bist du halt King of, of the Beauty World. Also in den asiatischen Ländern gilt helle Haut, makellose Haut als das Allerhöchste. Von dort kommen natürlich auch die allerbesten Lichtschutzfaktorprodukte, die sich jetzt hier und in den USA ausbreiten. Und dass wir Bräune attraktiv finden, ist ja eigentlich eine Erfindung des 20. Jahrhunderts. Das hat sich Coco Chanel in den 1920er Jahren ausgedacht, weil sie fand, dass die Upper Class, die draußen in der Sonne Federball spielen kann oder auf einem Segelboot sich eine kleine Sonnenbräune einfängt, dass das eben ein Statussymbol ist. Da sind wir wieder bei diesen Zugehörigkeitswünschen. Und parallel entwickelten sich ganz viele Modemagazine, die dann entsprechende Bilder produziert haben von schönen TennisspielerInnen und Menschen auf Segelbooten. Sodass das erstrebenswert wurde, braune Haut als, ich sage jetzt mal, als weißer Europäer braune Haut zu haben. Das hat sich dann seit den 80er Jahren wieder so ein bisschen zurückgedreht. Wir haben auch alle mitbekommen, dass man jetzt vielleicht nicht mehr unbedingt sich im Sonnenstudio verbrutzelt und sehen eigentlich im Moment eher, dass die Leute sich einen Sonnenbrand aufmalen und die Bräune aufmalen, als dass sie sich die tatsächlich, also ich würde jetzt mal sagen, in der avancierteren Beauty-Kultur, als dass sie sich tatsächlich verbrennen oder jetzt noch irgendwie stark ins Solarium gehen. Man ist da doch ein bisschen gesundheitsbewusster geworden und an einer hellen Haut konnte man auch immer ablesen, ob dieser Mensch ein gutes Immunsystem hat, weil man auf einer hellen Haut natürlich sofort alle Makel, alle Narben, alle Pickel, alle Krankheiten sehen konnte. Und das, was wir jetzt eigentlich in Korea und in Japan wahrnehmen, ist dieses alte Ideal, wow, das ist eine totale Porzellanhaut, da sind keine Makel drauf, ja, herzlichen Glückwunsch. Das ist, wie gesagt, das ist schon eine sehr, sehr alte, kulturell überlieferte Tradition. Aber man muss natürlich bei der Beurteilung von Hautfarben auch immer in Betracht ziehen, dass es ein sehr, sehr schweres postkoloniales Erbe gibt, gerade in Ländern, die eben von Europäern unterworfen wurden, dass dort bis heute Hautbleichmittel verkauft werden, weil die Menschen helle Haut mit Wohlstand, Reichtum und gesellschaftlichem Einfluss verbinden.
1: Rabia Weiser zu Gast im Brand 1 Podcast. Und hier geht's gleich weiter. Rabia, eine andere ganz spannende These ist die, dass besonders attraktive Menschen es im Leben auch besonders schwer haben. Also anekdotisch habe ich das schon häufiger mal gehört, dass irgendwie die Klassenschönheit oder der schönste Typ der Schule dann doch gestruggelt haben so im Leben. Aber da ist wohl auch ein bisschen was dran.
3: Ja, das ist bei Frauen tatsächlich noch ein bisschen auffälliger, dass man einerseits von ihnen fordert, sehr, sehr viel Aesthetic Labor aufzuwenden, also sehr viel Zeit und Ressourcen in ihre Selbstgestaltung und Optimierung zu stecken, aber sie dürfen damit bitte nicht zu hübsch werden, weil dann unterstellt man ihnen, dass sie zu viel Zeit in ihre Gestaltung verwenden und sich nicht mehr auf die wesentlichen Dinge konzentrieren. Also das ist aber eigentlich eine kulturelle, eine soziale Entwicklung und nicht so fest verankert mit dem, was

0: Und doch bei Männern, also dass Männer, die zu viele Attribute aufweisen, die durch viel Testosteron gesteuert werden, also die sich in der Pubertät ausbilden unter starkem Testosteroneinfluss, dass die von Frauen als nicht besonders gute langjährige Partner angesehen werden. Die sind gut für einen One-Night-Stand, weil sieht ja super aus, aber man traut ihnen nicht zu, dass sie mit diesem Aussehen und mit diesem Hormondruck wirklich lange in einer Partnerschaft bleiben und ein guter, im alten Sinne, guter Versorger sind. Da sind wir immer noch so ein bisschen hart gedrahtet, offenbar, was die übermäßige Attraktivität von Männern angeht.
1: Du hast so ein bisschen eine provokante These. Du sagst, du hast es auch vorhin angesprochen, es gibt ja dieses Pretty Privilege, dass man also Vorteile hat, wenn man attraktiv ist, wenn man irgendwie gut aussieht. Und eine Idee von dir ist eine Steuer für Schönheit. Ist das nur so eine Schnapsidee oder steckt da mehr dahinter?
0: Das ist bestimmt eine Schnapsidee, weil es viele Dinge gibt, die sich logisch und richtig anhören, aber die einfach nicht umsetzbar sind. Aber ich erkläre es trotzdem ganz gerne mal. Also wir wissen, dass es so viele Vorteile gibt für Menschen, die angenehmer aussehen und dass auf der anderen Seite Menschen, die nicht mit diesen Vorteilen geboren werden, viele, viele Nachteile haben. Und das ist ja in einem gesellschaftlichen Sinn total ungerecht. Die meisten fortschrittlichen, modernen Gesellschaften versuchen ja irgendwie Ungleichheiten, Ungerechtigkeiten zu nivellieren. Dann wäre doch eigentlich die Frage, wie man an diese angeborene Ungleichheit, aus der niemand so wirklich entkommen kann, es sei denn, er oder sie hat sehr viel Geld und operiert sich komplett um, wie man dagegen angehen kann. Und das, ich muss zugeben, das ist nicht meine Idee, sondern von dem Wissenschaftler Winfried Menninghaus. Der hat ein tolles Buch geschrieben, Das Versprechen der Schönheit, schon vor 20 Jahren, wo er evolutionäre Vorteile des Aussehens auch aus der Darwin'schen Theorie ableitet. Und der kam mit dieser Idee: Können wir uns eigentlich vorstellen, dass wir die Diskriminierung auf Basis des Aussehens, also den Lookismus, ausmerzen? Oder ist das nicht eigentlich die Basis dessen, wie wir miteinander kommunizieren? Also wie wir miteinander umgehen? Ist das nicht die Grundlage dessen, wie wir Menschen einschätzen? Und das würde ich teilen. Und aus Lookism kommen wir im Grunde genommen gar nicht raus. Aber wir können ja versuchen, uns ein bisschen zu zivilisieren und Steuern und Verbote haben auch immer einen erzieherischen Effekt gehabt.
1: Ja, ich kann mir nur tatsächlich vorstellen, wenn man es dann weiterdenkt, dass es sehr schwer ist. Wer muss dann Steuern zahlen und wer nicht? Wer legt das fest und so? Also welche Behörde kümmert sich dann darum?
0: Richtig.
1: Aber es ist auf jeden Fall ein spannender Gedanke. Aber ich würde auf den anderen Gedanken gern zurückkommen als Schlussfrage, nämlich die Frage, wie können wir uns denn ein bisschen zivilisierter oder kultureller Verhalten und nicht ganz so biologistisch sexualgetrieben.
0: Ja, mein Ansatz ist, dass es erstmal hilft zu verstehen, wie Menschen funktionieren, wie ihre Sinneswahrnehmung funktioniert, wie ihr sozialer Umgang biologisch, psychologisch programmiert ist. Und erst dann ist man ja meiner Meinung nach in der Lage, die eigenen Reflexe ein bisschen zu reflektieren. Also wir reagieren alle unwillkürlich auf Reize, die auf uns einprasseln. Aber wir sind auch sehr, sehr oft in der Lage, kurz innezuhalten und zu sagen, nee, so möchte ich darauf nicht reagieren oder nee, das mache ich jetzt anders. Und das ist eben gerade bei aussehensbezogenen Vorurteilen total wichtig, dass wir da ein bisschen mehr, ich nenne es Aesthetic Literacy, lernen, um uns im Umgang mit anderen besser zu verhalten und aber auch um besser mit uns selber klarzukommen, um ein besseres Verständnis dafür zu haben, wie wir auf andere wirken und auch zufriedener mit uns zu werden und nicht so viel an uns rumzuschrauben.
1: Und das geht, indem man sich dem Ganzen ein bisschen, ja, bewusster hingibt und ein bisschen mehr reflektiert und zum Beispiel sowas erkennt, wie was du auch erwähnt hast, dass oft der Durchschnitt schon völlig ausreicht.
0: Genau. Also letztlich ist das, was ich in dem Buch beschreibe, ja so eine Erkundungsreise durch das Gesicht und warum

0: machen wir uns schön, was finden Menschen schön. Und wenn wir das alles dann wissen, kommt man vielleicht am Ende eher zu einer Zufriedenheit zu sagen, der Durchschnitt, und das wiederum belegen ja viele Studien, das durchschnittliche Aussehen ist total in Ordnung und ist auch das Ausschlaggebende für unser soziales Miteinander. Das durchschnittliche Aussehen ist nicht das, was wir in den sozialen Medien finden. Da sehen wir vor allen Dingen Bilder von Menschen, die überdurchschnittlich attraktiv sind. Und das, was für unser soziales Miteinander, für auch für unser psychologisches Wohlbefinden maßgeblich ist, ist der Austausch mit den Prototypen in der jeweiligen Population, also mit echten Menschen. Wenn man sich unter echte Menschen begibt, dann hat man ja auch komischerweise sofort ein besseres Gefühl für sich selbst. Ach so, ich sehe gar nicht so scheiße aus. Eben im Internet hatte ich gerade ein schlechtes Gefühl. Jetzt ist eigentlich alles ganz okay. Ja, das ist doch so. Und
1: der Badeseeeffekt.
0: Der Badeseeeffekt, die Fußgängerzone. Das ist, glaube ich, sehr, sehr wichtig für auch, dass wir nicht verlieren, dass wir nicht das Gefühl dafür verlieren, wie Menschen wirklich aussehen. Das ist ja auch etwas, was sich in den letzten Jahren so eingeschlichen hat, dass wir denken, dass es völlig normal sei, dass eine 70-jährige Frau in den Medien aussieht wie eine 40-jährige Frau. Das ist nicht normal. Nur weil es geht, heißt das nicht, dass 70-jährige Frauen so aussehen müssen. Und deshalb, glaube ich, müssen wir uns auch sehr, sehr viel mit echten Menschen umgeben, um das wieder zu lernen oder zu rekalibrieren und nicht abzudriften.
1: Rabea Weiser im Brand 1 Podcast. Und ich sage vielen Dank für das echte Gespräch.
0: Vielen Dank für die Einladung.
1: Und wenn ihr das, was wir hier jede Woche produzieren, schön oder attraktiv findet, dann bewertet uns doch gern auf den Podcast-Plattformen eurer Wahl, wenn es dort geht, mit 5 Sternen. Für Podcasts sind 5 Sterne ja wie eine 10 von 10, kann man sagen. Und uns hilft es auch, wenn ihr diese Episode jemandem empfehlt oder auch weiterleitet, denn das ist die einfachste Art, uns und unsere Arbeit hier am Podcast zu unterstützen. Wir bleiben auch erstmal beim Thema Schönheit, denn schon nächste Woche Freitag gibt es dazu die nächste Episode. Ich würde mich freuen, wenn wir uns dann hier im Podcast wiederhören. Euch bis dahin eine schöne und echte Zeit.
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1: Tausende Satelliten kreisen heute um die Erde. Die meisten davon werden später in der Atmosphäre verglühen und Stoffe hinterlassen, die dort nicht hingehören. Forschende warnen, das könnte gefährlich werden. Und das ist unser Thema heute im Spektrum-Podcast. Mein Name ist Marc Zimmer. Schön, dass ihr dabei seid.

0: Was denkt ihr, wie viele Satelliten gerade so um die Erde kreisen? Ich habe mal eine Umfrage in meinem Freundes- und Bekanntenkreis gemacht und da reichten die Zahlen so von 50 bis 500. Einer hat auch 1000 gesagt. Tatsächlich sind es aber mehr als 22.000. Also ganz schön was los da oben. Und fast die Hälfte davon gehört übrigens zu Starlink von Elon Musks Firma SpaceX. Die haben in den letzten Jahren da einiges hochgeschickt. Und innerhalb der nächsten 10 Jahre sollen es noch viel, viel mehr werden. Und es soll noch viel voller werden rund um die Erde. Etwa 65.000 weitere Satelliten sollen noch in den Orbit geschossen werden. Zum Teil wird das passieren von ganz neuen Akteuren, wie jetzt zum Beispiel Amazon oder auch China als Land. Das alles, das findet an der Grenze zwischen unserer Atmosphäre und dem Weltall statt. Da bewegen sich diese Satelliten ja. Und das ist ein Bereich, den wir technologisch immer intensiver nutzen, wissenschaftlich aber erst langsam verstehen. Und dieser Satellitenboom, der hat auch erste Nebenwirkungen. Denn die bleiben ja nicht ewig da oben, sondern die sollen irgendwann kontrolliert abstürzen und verglühen. Aber inzwischen deutet sich an, die lösen sich jetzt nicht einfach spurlos auf, sondern dabei entstehen unter anderem Abfallprodukte und einige davon könnten zum Problem werden, warnen jetzt Forschende. Und das wirft natürlich Fragen auf. Wie stark verändert die Raumfahrt unsere Atmosphäre und welche Gefahren birgt das? Darüber spreche ich heute mit Thomas Siebel. Der ist Ingenieur und Redakteur bei Spektrum der Wissenschaft. Hallo Thomas.
1: Hallo Marc.
0: Ja Thomas, mal vorneweg. Wozu brauchen wir die ganzen Satelliten denn eigentlich?
1: Ja, man müsste eigentlich schon fast fragen, wo brauchen wir sie eigentlich nicht? Ich meine, das einfachste Beispiel ist die Navigation. Ja, Google Maps haben wir auf dem Smartphone. Wenn wir das nutzen, dann vernetzt sich die App mit GPS oder eben auch Galileo-Satelliten, die dort oben durch den Orbit schwirren. Das ist natürlich für uns toll, wenn wir durch die Städte manövrieren wollen, aber das wird so unfassbar weit angewendet, diese Technik, ja, für Logistikketten aller Art. Also wenn wir ein Paket bestellen, können wir mittlerweile verfolgen, wo das gerade durch die Straßen geschippert wird, oder wenn wir einen Notruf rufen, sind wir ganz froh, wenn die Rettungsdienste dann schnell bei uns ankommen und so weiter. Also unfassbar wichtig, dieser einzelne Aspekt schon. Jetzt, wo wir das Gespräch aufnehmen, läuft parallel die Fußballweltmeisterschaft. Also für die Übertragung von Live-Events braucht man Satellitentechnik. Und du hast es eben in der Anmoderation schon angesprochen und ist auch ein großes Thema im Moment. Breitband-Internet aus dem Weltall, also Starlink von Elon Musk ist natürlich in aller Munde. Die Satellitenkonstellation, die dort mit immer mehr Satelliten dort durch den Orbit kreisen, die man heute eben braucht, um Breitbandinternet in abgelegene Regionen zu bringen oder eben auch in Kriegsregionen, wie wir eben nun leider lernen mussten über die Ukraine. Das könnte noch viel größer werden in den nächsten Jahren. Möglicherweise werden wir dann auf der Erde irgendwann diese terrestrischen Mobilfunkmasten gar nicht mehr sehen oder brauchen, die heute überall in der Landschaft rumstehen. Die Wetter-App braucht Satellitendaten und das ist nur ein Beispiel für Erdbeobachtung im Gesamten, ja, also Satelliten brauchen wir, um unsere Erde zu verstehen, ja, wie entwickeln sich die Ozeane, die Wälder, andere Ökosysteme. Dafür liefern Satelliten eben die Bilder und die Daten. Und das ist bei weitem noch nicht alles. Satelliten bieten sehr präzise Zeitdaten, die braucht man für Überweisungen, elektronische Zahlungen. Also die Finanzsysteme sind auf diese sehr präzisen Zeitdaten angewiesen, die Satelliten liefern. Ebenfalls Betreiber von Stromnetzen, dass da eben alles funktioniert. Also ist unfassbar viel. Nicht zu erwähnen, braucht man, glaube ich, dass auch das Militär sehr interessiert daran ist, was dort oben mit Satellitentechnik möglich ist. Und das ist ja noch lang nicht das Ende der Geschichte, das geht ja weiter. Im Moment wird darüber schwadroniert, ob man nicht Rechenzentren im Weltall betreiben könnte, um dort unsere Sprachmodelle zu trainieren und dabei die unendlich scheinende Sonne im Weltall nutzen könnte. Also es geht immer weiter. Die Bedeutung der Satellitentechnik ist heute sehr groß für uns und sie wird weiter zunehmen in den nächsten Jahren und Jahrzehnten.
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0: Okay, die Wichtigkeit der Satelliten haben wir jetzt verdeutlicht und dann brauchen wir noch eine kleine räumliche Einordnung oder eine Verortung. Man sagt das immer so, Thomas, aber was genau ist denn eigentlich die Atmosphäre?
1: Also die Atmosphäre ist die gasförmige Hülle, die um unseren Planeten herum liegt. Also die Luft, die besteht ja aus verschiedenen Bestandteilen, vor allem Stickstoff. Sauerstoff ist noch einiges drin, in kleineren Anteilen dann Argon, noch weniger CO2. Und außerhalb dieser Gashülle ist eben das Weltall. Also dort, wo die Erdanziehungskraft nicht mehr stark genug ist, um die Luftmoleküle zu halten, dort fängt dann das Weltall an. Ja, der Übergang ist natürlich allmählich, da gibt's keine harte Grenze, die Luft wird immer dünner und dünner. Man spricht so davon, dass ungefähr in 5 Kilometern Höhe, ja, das Weltall allmählich anfängt. Das ist dann in der sogenannten Exosphäre. Und die Exosphäre ist eine von 5 Atmosphärenschichten. Man unterteilt das tatsächlich, weil die verschiedene Eigenschaften haben. Also wir leben natürlich ganz unten in der Troposphäre, so nennt man die. Das ist also die Atmosphärenschicht bis in 15 Kilometern Höhe. Dort sieht man unsere Wolken, dort spielt sich das Wetter ab. Darüber schließt sich die Stratosphäre ab, für uns besonders wichtig, weil sich dort die Ozonschicht befindet, die uns vor harten Sonnenstrahlen schützt. Die geht so bis 50 Kilometern Höhe. Darüber schließt sich dann die sogenannte Mesosphäre an, 50 bis ungefähr 80 Kilometern Höhe. Und darüber dann die Thermosphäre. Über diese beiden Schichten werden wir heute ein bisschen mehr sprechen. Und über der Thermosphäre kommt dann irgendwo die Exosphäre. Das ist dann schon fast im Weltall. Der Grund, warum man die Atmosphäre in 5 Schichten einteilt, ist, dass es da so einen ganz seltsamen Temperaturverlauf gibt. Also wenn man bei uns unten auf dem Boden anfängt, auf den Berg steigt, dann merkt man, okay, je höher man steigt, desto kühler wird es. Jetzt haben wir nur Berge, die knapp über 8000 Meter gehen. Jetzt stellt man sich vor, man kommt auf 15 Kilometer hoch, da dreht sich das dann plötzlich wieder. Ja? Also wenn man von 15 Kilometer an weiter in die Höhe steigt, dann befindet man sich in der Stratosphäre und dann wird es dort wärmer, je höher man geht. Das liegt daran, dass dort das Ozon liegt in der Stratosphäre, das Ozon absorbiert Sonnenstrahlen und wärmt dadurch die Stratosphäre ab. Das geht bis 50 Kilometer Höhe, ziemlich linear, so weiter. Und dann gelangt man in die Mesosphäre, dort wird es dann wieder kühler, je höher man steigt, bis man an die Thermosphäre gelangt in 50, 85 Kilometern und dort wird es dann allmählich wieder sehr heiß. Das ist der Grund, warum man von unterschiedlichen Atmosphärenschichten spricht. Die haben tatsächlich unterschiedliche Eigenschaften.
0: Und das wird uns gleich noch beschäftigen. Jetzt nach dieser kleinen Verortung nehme ich mal noch eine Verortung vor und zwar gehen wir mal einfach an die Ostsee, Thomas. Genau genommen nach Kühlungsborn. Schöner Ort da an der Küste. Da haben Wissenschaftler im Februar letzten Jahres, also 2025, eine interessante Beobachtung gemacht, die mit allem, was wir bisher schon besprochen haben, zu tun hat. Was haben die denn gesehen?
1: Eine Wolke, aber keine normale Wolke. Dort in Kühlungsborn, das ist in der Nähe von Rostock, dort ist das Leibniz-Institut für Atmosphärenphysik. Und die haben LIDAR-Geräte bei sich am Institut, die richten sie gen Himmel. Und die messen also, welche Atome und Moleküle sich weit über der Erde befinden, in der Mesosphäre und in der Thermosphäre. Indem sie diese Atome und Moleküle dort oben vermessen, können sie beispielsweise darauf schließen, welche Temperaturen dort oben vorherrschen. Also so ein LIDAR-System ist im Prinzip ein Laser, der wird mit einer bestimmten Wellenlänge nach oben in den Himmel gerichtet, dann wird er von Atomen oder Molekülen dort oben reflektiert und Teile dieses Laserstrahls gelangen dann eben wieder zurück ans Institut. So wird das gemessen. So, und jetzt haben die also im Februar 2025, genau genommen am 20. Februar, eine Wolke gemessen, die extrem hoch ist, in 75 Kilometern, in der Mesosphäre also. Zur Erinnerung nochmal, unsere Wolken, die wir von der Erde aus sehen, sind höchstens 15 Kilometer hoch. Und diese Wolke bestand nicht etwa aus Wassertröpfchen, so wie wir das kennen, sondern aus Lithium. Dass diese Forscher an dem Institut für Atmosphärenphysik dort oben was anderes messen außer Luftteilchen, ist jetzt gar nicht so ungewöhnlich. Deren Alltagsgeschäft sozusagen über mehrere Jahre und Jahrzehnte war, dass sie dort oben die Rückstände von Meteoroiden beobachten oder von kosmischem Staub. Der dringt nämlich auch von außen, also vom Weltall aus, in die Atmosphäre. und es verglüht dann dort oben. Das sind dann die Sternschnuppen, die wir so beobachten. Und die hinterlassen so verschiedene Stoffe, Natrium, Magnesium, Eisen zum Beispiel. Und die misst dieses Institut normalerweise. Diese Meteoroiden und der kosmische Staub, die hinterlassen aber kein Lithium da oben. Zumindest nicht in diesen enormen Mengen, wie das die Forschende dort am 20. Februar 2025 vermessen haben. Also die Konzentration war dort plötzlich 10-mal so hoch wie normal. Und dieses Lithium, da ist die Frage, wo kommt das her? Das haben keine Außerirdischen dorthin gebracht, sondern wir Menschen. Und zwar über Raumfahrttechnik. Die haben sich dann gefragt, wo kann dieses Material, das dort eigentlich nicht hinkommt, eigentlich herkommen? Die haben dann ein spezielles Wettermodell verwendet und haben versucht, rückzuverfolgen, wie sich diese Lithiumwolke denn eigentlich bewegt hat dort oben in der Mesosphäre auf ungefähr auf 95 Kilometern Höhe. Und sie konnten ziemlich genau nachvollziehen, dass diese Lithiumwolke 20 Stunden vorher, vor der Messung, über der westirischen Küste war. Und zwar genau dort, wo zu diesem Zeitpunkt eine Falcon 9 Rakete abgestürzt ist. Also das sind diese Raketen, mit denen SpaceX die Starlink-Satelliten ins Weltall bringt. Dieser Absturz war ziemlich spektakulär damals für alle, die es gesehen haben. Also die ist unkontrolliert abgestürzt, ja.
0: Ja, war auch in Nachrichten, ne? Hat man Bilder gesehen auch.
1: Richtig, ja. Also ein riesen Feuerball am Himmel über Irland hat das angefangen. Dann ist er gezogen über England, Niederlande, über Berlin ist das gezogen. Und in Polen, in der Stadt Posen, ist sogar noch ein Tank runtergegangen von dieser Oberstufe. Und ja, wie du sagst, das hat ganz schön Wellen geschlagen. Und der Grund, warum dort Lithium gemessen wurde, ist, dass die Außenwand von dieser Falcon 9 Rakete aus einer Legierung besteht, die sich Aluminium-Lithium nennt. Ja, die schmilzt und verdampft dann dort oben und dadurch entstehen Aluminiumoxide und eben Lithium. Und das haben die Forschenden nachgewiesen. Und ja, alle waren in heller Aufregung. Es war der erste direkte Nachweis, dass Weltraumschrott die obere Atmosphärenschicht verunreinigt. War zwar allen so ungefähr klar, dass das wohl passieren muss, aber man hat es eben noch nie gemessen. Besonders war, dass man genau den Ort und Zeitpunkt der Verunreinigung nachweisen konnte. Ja, also die Forschenden haben das an der Ostsee, haben sie eine Wolke gemessen und konnten genau sagen, okay, diese Lithiumwolke, die ist nicht etwa über der Ostsee entstanden, sondern vor Westirland. Was außerdem sehr ermutigend war für diese Arbeit, war, dass es der erste Nachweis war, dass man das vom Boden aus messen konnte. Man muss dort nichts hochschicken in die Mesosphäre, um diese Stoffe zu messen. Nein, es reicht ein LIDAR-Gerät, das irgendwo am Boden installiert ist.
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0: Also eine kleine Sensation auf jeden Fall für die Forschenden da an der Ostsee. Und alles, was du jetzt beschrieben hast, ne, also diese Rakete und die Rückstände und so, das ist ein Beispiel für was eigentlich dauernd passiert, aber über das wir noch viel zu wenig wissen, nämlich

0: dann hätten wir ein Riesenproblem mit Weltraumschrott. Das heißt, nachdem Satelliten ein paar Jahre lang außer Betrieb sind, müssen die raus. Und das heißt in der Regel, dass sie zum Absturz gebracht werden. Die haben dann noch so ein paar Kraftstoffreserven. Damit werden die im Prinzip zur Erde angetrieben, wenn sie nicht sogar von alleine wieder in Richtung Erde stürzen. So, und wenn so ein Satelliten abstürzt, dann wird er ungefähr 100 Kilometer über dem Boden abgebremst durch die Luft dort oben. Die Luftmoleküle reiben natürlich an diesem Satellit, der erhitzt sich und zwar ziemlich stark und so 75 bis 80 Kilometern über dem Boden zerplatzt er dann plötzlich, also in der Mesosphäre. Aus dem einen Satelliten werden mehrere große Teile, die fangen an zu schmelzen und zu verdampfen. Ja, nur die größeren Teile verdampfen dabei nicht vollständig. Die fallen dann wie Kerzenwachs eigentlich zur Erde. Okay, Tanks aus Titan oder Carbonfasern überleben den Sturz auch hin und wieder, wie wir jetzt gelernt haben. Aber das meiste Material, aus dem diese Raumfahrttechnik besteht, schmilzt und verdampft dort oben in der Mesosphäre. Von der Erde aus sieht das natürlich spektakulär aus. Diese tollen Schweife, die man dann sehen kann. Und diese Schweife, die bestehen also aus Raumfahrttechnik-Material, also vor allem aus Aluminiumoxiden, aber auch Kupfer, Lithium, seltene Erden.
1: Okay, aber das klingt ja jetzt alles erstmal ganz durchdacht, ne? Man bringt die nach oben und sorgt auch dafür, dass man sie wieder runterholen kann und dann verglühen die. Also wo ist jetzt das Problem?
0: Also das Problem ist, dass diese Stoffe eben nicht dort oben hingehören. Auf natürliche Weise hat man die dort vielleicht in Spuren oben, aber nicht in dieser Menge, wie sie dann entstehen durch die abstürzende Raumfahrttechnik. Die Mesosphäre, über die wissen wir noch gar nicht so viel. Was wir wissen, ist, dass sie uns auch vor der harten Sonnenstrahlung schützt. Und in den nächsten Jahren wird dort eben richtig viel menschengemachtes Material dort oben eingebracht werden, das dort eigentlich nichts zu suchen hat. Dass dort Material von außen vom Weltall reinkommt, ist nichts Außergewöhnliches. Ich habe ja schon gesagt, ne, Meteoriten und kosmischer Staub dringen dort auch ein. Das sind ungefähr 12.000 Tonnen im Jahr. Und die hinterlassen dort Stoffe wie Natrium, Magnesium oder Eisen. Und jetzt kommen aber die Satelliten. Du hast schon in der Anmoderation erwähnt, heute haben wir ungefähr 22.000 Satelliten dort oben im Weltall. Ein paar mehr sogar. Ungefähr die Hälfte davon geht auf Starlink-Netzwerk zurück. Bis Mitte der 2030er Jahre wäre das doch mal extrem viel mehr Satelliten, die dort oben sein werden. Vor allen Dingen getrieben durch diese Megakonstellation. Also Starlink ist ja nun nur ein Netzwerk, das dort hochkommt. Amazon plant was Ähnliches. Guowang, eine Firma aus China, möchte das auch aufbauen. Und es wird damit gerechnet, dass allein bis Mitte der 2030er Jahre 65.000 Satelliten dort oben sein werden. Also ungefähr eine Verdreifachung der Menge von heute. Diese Satelliten sind meistens klein und die haben eine kurze Lebensdauer. Und wie gesagt, wenn sie fertig sind mit ihrem Betrieb, dann stürzen die wieder ab. Und die sollen natürlich niemanden auf den Kopf fallen. Deswegen baut man die so, dass die möglichst vollständig in der Atmosphäre verdampfen. Das, was da bislang runterkam an Raumfahrttechnik, das war noch relativ wenig im Vergleich zu dem, was an Material von Meteoroiden und kosmischem Staub in die Atmosphäre eingedrungen ist. Also 12.000 Tonnen kommen normalerweise durch die Meteoriden rein. Raumfahrttechnik waren es bisher so ungefähr 360 Tonnen im Jahr. Also das entspricht so einem Anteil von 3%. Aber allein mit den Konstellationen, die heute geplant sind und ins Weltall geschickt werden und in den nächsten Jahren dann eben auch wieder abstürzen werden, kommt man auf 4.800 Tonnen. Das wären dann also schon 40% der Menge, die auf natürliche Weise in die Atmosphäre gelangen. Was damit passiert? Keine Ahnung. Das ist ein riesiges Experiment, das jetzt über unseren Köpfen stattfindet. Und es gibt ein großes Problem, das dabei eine Rolle spielt. Da muss ich nochmal auf die Atmosphärenschichten eingehen. Wir leben in der Troposphäre, über uns ist die Stratosphäre. Die haben einen Selbstreinigungsmechanismus. Also alles, was dort an Verunreinigung reingeht, verschwindet irgendwann wieder. In der Mesosphäre, wo diese ganze Raumfahrttechnik jetzt verdampft, da gibt's diesen Reinigungsmechanismus.

0: nicht. Ja, die Stoffe bleiben dort, die reichern sich an.
1: Und welche Folgen hat das potenziell?
0: Wir wissen es leider nicht genau. Also die Wissenschaftlerinnen und Wissenschaftler beginnen das jetzt allmählich zu verstehen. Die Leute, mit denen ich gesprochen habe, die wollen da jetzt auch gar nicht so alarmistisch verstanden werden. Also die malen jetzt noch nicht den Weltuntergang an die Wand, aber sie sagen, wir müssen jetzt anfangen zu verstehen, was dort oben vor sich geht. Mit Gerd Baumgarten beispielsweise habe ich darüber gesprochen, vom Institut für Atmosphärenphysik. Ja, der zieht so diverse Szenarien auf, die so vorstellbar wären. Eins wäre beispielsweise, dass Funkwellen nicht mehr übertragen werden könnten vom Boden in den Orbit. Ja, also weil dann vielleicht dann eine metallgesättigte Mesosphäre dazwischen liegt, die die Übertragung von Funkwellen vielleicht stört. Das wäre wirtschaftlich natürlich fies für die Betreiber solcher Satelliten, aber eben auch für uns als Gesellschaft. Ich habe ja eingangs erwähnt, wie wichtig diese Satellitenkommunikation für uns mittlerweile ist. Das wäre so ein Szenario. Man könnte sich vielleicht auch einen absoluten Glücksfall vorstellen, Stichwort Geoengineering. Vielleicht helfen diese Fremdstoffe in der Mesosphäre ja auch den Klimawandel zu kompensieren. Wer weiß das? Gerd Baumgarten sagt, es könnte aber auch passieren, dass wir vielleicht Ozonschicht zerstören oder dass wir Kondensationskeime für Wolken liefern in einer Menge, die wir bislang nicht hatten und dadurch den Wasserzyklus auf der Erde verändern. Also Gerd Baumgarten sagt, nichts davon können wir momentan ausschließen. Und das Gefährliche daran ist, dass wir eben nicht wissen, was passiert. Vielleicht passiert auch einfach gar nichts. Kann auch sein. Das hat man sich früher aber eben auch gedacht, als man beispielsweise Industrieabwässer in die Flüsse leitete und erst später gemerkt hat, verdammt, das ist gefährlich, was wir da machen, und wir zerstören eben unsere Ökosysteme. Ja, an diesem Punkt stehen wir gerade, und das ist ein großes Experiment mit offenem Ausgang.
1: Ja, krass, aber also das ist einfach dann zu lange vernachlässigt worden, oder man hat sich da zu wenig Gedanken drum gemacht?
0: Kann man wohl so sagen, ne? Also bislang war das Problem vielleicht auch einfach noch nicht so groß, weil, wie gesagt, die Mengen an Raumfahrtschrott waren noch nicht so groß, wie sie jetzt zu erwarten sind, ne? Jetzt, Mitte der 2010er Jahre, sind wir massiv in die kommerzielle Raumfahrt eingestiegen. Die Menge an Satelliten, die ins All befördert wird, geht durch die Decke, das ist ja praktisch ein exponentieller Verlauf. Ja, wie gesagt, die kommen dann irgendwann wieder zurück. Wir haben uns keine Gedanken darüber gemacht, was das mit der Mesosphäre macht, weil wir die Mesosphäre eigentlich auch nie für irgendwas nutzen. Die ist schon unfassbar weit weg von uns. Gerd Baumgarten nennt sie gern die Ignorosphäre. Die war uns einfach bis jetzt egal. Aber jetzt drückt sie eben ins Bewusstsein, ja, mit diesen Messungen auch speziell, die das Institut für Atmosphärenphysik dort vorgenommen hat. Und also das Thema ist jetzt auf dem Radar. Gerade die ESA oder auch insgesamt die Raumfahrttechnik-Community ist interessiert an dem Thema. Ja, mal sehen. Also sie wird nicht weiter ignoriert, diese Mesosphäre und was dort oben vor sich geht. Mal sehen, wie es weitergeht.
1: Also nach dem Motto, besser spät als nie, schaut man sich das jetzt auf jeden Fall an. Thomas, dann zum Abschluss vielleicht noch die Frage, blicken wir doch mal so ein bisschen voraus. Also was will man da jetzt besser erforschen und welche technischen oder vielleicht auch politischen Lösungen wären denn denkbar?
0: Also sicher ist, das Institut für Atmosphärenphysik darf jetzt erstmal weitermessen. Die werden neben Lithium jetzt auch andere Stoffe in den Fokus nehmen, und dieses Institut wird dann erstmal die Grundlage dafür schaffen, um solche Verschmutzungen durch Weltraumschrott künftig auch systematisch zu erfassen. Ja, also das, worüber wir jetzt geredet haben, war eine Einzelmessung. Vielleicht kann man das weltweit koordiniert machen. Wie gesagt, es braucht eigentlich nicht so viel, außer dann eben so ein LIDAR-System. Es gibt auch andere Messsysteme, die da in Frage kommen. Und ja, solche Messungen würden beispielsweise schon dabei helfen, Modelle zu überprüfen oder zu optimieren, die uns helfen zu verstehen, was dort oben passiert, wie sich dieser verdampfende Raumfahrtschrott auf die Erdatmosphäre oder auch auf die Ozonschicht auswirkt. Und solche Modelle, die uns das sagen, die wären schon mal viel wert. Ja, wenn sich jetzt rausstellen sollte, dass das, was dort oben passiert, doch irgendwie schädlich ist für uns, dann könnte man sich mehrere Optionen vorstellen, dass beispielsweise die Menge an Raumfahrtmaterial, das dort hochgeschossen wird, beschränkt wird, ähnlich wie ein Emissionsrechtehandel, oder dass man vielleicht dazu übergeht, statt solche, ich sag mal in Anführungszeichen, Wegwerfsatelliten dort hochzuschicken, vielleicht Satelliten hochschickt, die oben bleiben und zwischendurch mal gewartet werden, mit neuer Hardware versehen werden zwischendurch, sodass sie eben nicht unbedingt abstürzen müssen, wäre auch eine Vorstellung. Man könnte sich auch vorstellen, dass Satelliten vielleicht so gebaut werden, dass sie in der Mesosphäre eben nicht mehr verdampfen, sondern in Millimeterpartikel zerfallen, die dann allmählich runter zur Erde trudeln, anstatt oben in der Mesosphäre zu verbleiben. Das sind alles so Ideen. Was genau kommt, wissen wir eben nicht. Wir sollten es aber auf dem Radar haben, damit es uns nicht unerwartet Schwierigkeiten bereitet, die dann vielleicht in einer Zukunft so groß sind, dass wir sie nicht mehr beherrschen können. Wir wissen es eben nicht. Und das wird spannend, wie das Thema jetzt weitergeht.
1: Voll, weil eben, wie du ja auch eingangs erwähnt hast, die Zahl der Satelliten einfach so rapide steigen wird in den nächsten Jahren und wir die ja natürlich auch brauchen, ist ja ganz klar. Aber irgendwie dann doch wieder klassischer Fall von, man fängt was an und hat sich aber noch nicht so ganz überlegt, was dann am Ende mit den Überresten oder dem Müll vielleicht passiert. Das kennen wir ja auch aus anderen Gebieten. Und wir sollten das im Auge behalten und deshalb empfehle ich euch auch, Thomas' Artikel da nochmal zu lesen. Auf spektrum.de könnt ihr das Ganze nochmal nachschauen, da gibt es auch nochmal ein paar Bilder dazu und man sieht auch nochmal irgendwie diese verglühenden Teile da am Himmel. Und ja, Thomas, dir sage ich vielen, vielen Dank fürs Erklären.
0: Vielen Dank, Marc.
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1: Und euch vielen Dank fürs Zuhören. Das war's für diese Woche hier beim Spektrum-Podcast. Gerne nächsten Freitag wieder dabei sein. Dann gibt's wie immer eine neue Folge. Und bis dahin gerne abonnieren, kommentieren, bewerten und teilen. Das hilft uns sehr. Auch dafür vielen, vielen Dank. Mein Name ist Marc Zimmer. Das war der Spektrum-Podcast. Und ich sag tschüss und macht's gut.
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3: Erinnert ihr euch noch an die Ice Bucket Challenge? 2014 haben sich weltweit Menschen Eimer mit Eiswasser über dem Kopf ausgekippt. Diese Challenge sollte auf ALS aufmerksam machen. ALS oder auch amyotrophe Lateralsklerose ist eine neurodegenerative Erkrankung, bei der Muskeln nicht mehr richtig arbeiten, was zu Muskelschwäche und letztlich zum Verlust der Bewegungsfähigkeit führt. Der wohl bekannteste ALS-Erkrankte war der britische Physiker Stephen Hawking. Dr. Thomas Hermannsdörfer ist Physiker und er verfolgt am Helmholtz-Zentrum Dresden-Rossendorf einen neuen Therapieansatz. Er forscht an der Regeneration von Motoneuronen durch gepulste Magnetfelder. Was das genau bedeutet, wie weit die Forschung ist und welche Hürden noch genommen werden müssen, darum geht es in dieser Folge. Mein Name ist Wieland Mikulajczyk. Wie gut, dass ihr zuhört.
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3: Die Nutzung von Magnetfeldern in der Medizin kennt der eine oder andere vielleicht aus der MRT, der Magnetresonanztomographie. Dabei werden hochauflösende Schnittbilder des Körperinneren erzeugt. Dr. Thomas Hermannsdörfer ist Teil eines interdisziplinären Teams am Helmholtz-Zentrum Dresden-Rossendorf, das magnetfeldgestützte Therapieverfahren zur Behandlung neurodegenerativer Erkrankungen wie ALS erforscht. Bislang ist diese Erkrankung nicht heilbar. Das soll sich jetzt ändern. Herr Dr. Hermannsdörfer, herzlich willkommen im Forschungsquartett.
4: Hallo, ja, sehr, sehr schön hier sein zu dürfen.
3: Herr Dr. Hermannsdörfer, Sie untersuchen eine Methode, bei der mit gepulsten Magnetfeldern Motoneuronen regeneriert werden sollen. Als ich diesen Satz zum ersten Mal gelesen habe, ich habe nicht viel verstanden. Dröseln wir das mal auseinander. Was sind erstmal Motoneuronen?
4: Ja, die Motoneuronen, das sind Nervenzellen, die direkt vom Gehirn startend über die Wirbelsäule bis hin zu den Muskeln sozusagen für sämtliche Bewegungen des Körpers verantwortlich sind oder diese Bewegungen erst ermöglichen. Man unterscheidet da die ersten Motoneuronen, die im Schädelbereich sitzen, dann die zweiten Motoneuronen, die in der Wirbelsäule sozusagen lokalisiert sind. Und diese Nervenzellen in der Wirbelsäule, das ist genau genommen, sind nur die Zellkerne in der Wirbelsäule. Und diese Nervenzellen, die haben axonale Verlängerungen, die von der Wirbelsäule über dieses lange Axonenbahn bis hin zum Muskel, das kann zum Beispiel Muskel im Finger, das kann Muskel im Fuß sein, verbunden sind. Es ist immer noch eine sehr lange Nervenzelle, die dann sozusagen vom Gehirn startend bis zum jeweiligen Muskel die Verbindung schafft.
3: Sie forschen ja zu ALS. Was passiert bei dieser Krankheit?
4: Ja, die amyotrophe Lateralsklerose, das ist eine sehr schwerwiegende neuronale Erkrankung. Und zwar genau selektiv werden genau diese sogenannten Motoneuronen sozusagen geschwächt. Da muss man sich, um das genauer zu sehen, sogenannte also intrazelluläre Vorgänge anschauen. Und so ein intrazellulärer Vorgang, also das, was in der Zelle selbst passiert, ist beispielsweise, wie Zellbestandteile, sogenannte Organellen, transportiert werden, beispielsweise vom Zellkern über diese bis zu 1 Meter langen Axonen bis hin zur sogenannten neuronalen Endplatte. Sagen wir mal, das ist das Interface von dieser Axonenbahn zum Muskel. Da müssen bestimmte Organellen transportiert werden und diese Organellen können zum Beispiel kleine Zellkraftwerke, sogenannte Mitochondrien sein. Und eine dieser Schwächungen der Nervenzellen im Falle dieser Krankheit ist eben, dass dieser Mitochondrientransport nicht mehr stattfindet. Es finden auch andere Vorgänge in der Zelle nicht mehr statt. Es ist zum Beispiel im Falle einer Verletzung beispielsweise, also wenn so ein Axon sozusagen beschädigt ist, dann gibt es tatsächlich Reparaturvorgänge. Beispielsweise, wenn man mal einen Schnitt irgendwo oberflächlich hat, also dann ist es nicht so, dass alles verloren ist, sondern es dauert zwar eine gewisse Zeit, aber es finden Reparaturmechanismen statt. Ein anderer Punkt ist auch, dass zum Beispiel, wenn durch chemische Einflüsse, durch Strahlungseinflüsse das ganze Chromosomenpaket im Zellkern, also alle genetischen Erbinformationen, die können Schäden erfahren. Glücklicherweise gibt es da aber Reparaturmechanismen, die sogar sehr, sehr schnell vonstatten gehen. Und auch diese Reparatur ist sehr geschwächt oder findet gar nicht mehr statt. Jetzt ist das, was ich gesagt habe, mehr so phänomenologisch. Also die Frage wäre ja, was löst denn diese schwerwiegende Krankheit aus? Und da muss man zum weiten Grad sagen, ja, das würde uns weiterhelfen, sozusagen Behandlungsmethoden zu entwickeln. Man weiß das nicht. Man nennt es nach wie vor eine hauptsächlich sporadische Erkrankung. Das heißt, die meisten Fälle dieser amyotrophen Lateralsklerose, die treten spontan auf. Das heißt, die können im Wesentlichen jeden treffen. Das Gute bei dieser Erkrankung ist, die ist relativ selten, glücklicherweise sehr selten, der wir uns gern widmen, so dass wir diese Situation der Patienten eben möglichst verbessern können.
3: Sie haben jetzt ALS erklärt und die Motoneuronen. Was sind jetzt gepulste Magnetfelder?
4: Also das ist vergleichsweise einfach. Gepulste Magnetfelder, das sind kurze Stromstöße, die man durch Spulen fließen lässt und die dann, ich sag mal, sowas Ähnliches wie so eine halbe Sinuswelle auslösen. Und das nennt man einen Magnetpuls. Also so ein kurzzeitiges Ansteigen des Magnetfeldes und Abfallen. Und das ist so eine Art gedämpfte Schwingung.
3: Und wie helfen diese gepulsten Magnetfelder jetzt, die Motoneuronen zu regenerieren? Was passiert da?
4: Das ist das, was eigentlich erstmal völlig unwahrscheinlich klingt, und zwar unser Körper, wir bestehen im Prinzip, verallgemeinen wir das ein bisschen, und zwar aus Kohlenwasserstoffen, also Kohlenstoff, Wasserstoff, Stickstoff, Sauerstoff und ein paar zusätzliche Atome hier und da. Wir bestehen also aus komplexen Proteinstrukturen, die aber weitgehend vom magnetischen Aspekt her ja fast langweilig oder nahezu unmagnetisch sind. Ein bisschen Feldverdrängung passiert, also ein bisschen diamagnetisch sind wir, aber das ist so ein schwacher Effekt, dass der energetisch kaum relevant ist. Das heißt, eigentlich die Chance, dass man mit Magnetfeld irgendwas am Körper beeinflussen kann, die ist quasi nicht gegeben. Das heißt, wenn man sich in so ein starkes Magnetfeld von so einem MRT-Gerät legt, dann ist es sehr viel stärker als die Magnetfeldstärke des Erdmagnetfeldes. Aber offensichtlich macht uns das überhaupt nichts aus. Das heißt, die Wechselwirkung von so einem statischen Magnetfeld mit uns ist äußerst gering. Ein Vorteil ist dabei allerdings, dass das Magnetfeld uns, weil wir so gut wie unmagnetisch sind, völlig durchdringt. Also das Magnetfeld kommt überall an jeden Ort unseres Körpers ohne Problem. Und jetzt könnte ich eigentlich aufhören zu reden, das klingt so chancenlos, aber unser eigentlich unmagnetischer Organismus bietet interessanterweise genau an den funktional bedeutsamen Stellen, ich sage jetzt mal wie zum Beispiel Rezeptoren, wie Zellschleusen, Kanalproteine, aber auch letztlich diesen Mitochondrien, doch vereinzelt magnetische Eigenschaften, quasi die physikalischen Schalthebel oder Voraussetzungen, was bewirken zu können. Und zwar, der Punkt ist der an sich, sind wir schon sowas wie elektrische Maschinen. Also zum Beispiel Leben und Tod von der Zelle unterscheidet sich, ob zum Beispiel sich eine elektrische Spannung relativ gemessen von der Oberfläche der Zelle hin zum Zellkern aufbaut. Also elektrisch sind wir ohne Frage. Aber sobald wir sozusagen Magnetfelder anlegen und dadurch Ionenströme etwas modifizieren können, dann haben wir schon eine gewisse Beeinflussbarkeit des Körpers. Dann gibt's auch im Prinzip die Möglichkeit, die Frage ist ja, legen wir ein statisches Magnetfeld an, wie Sie sagen, ein gepulstes, oder wir können auch ein sinusförmiges Wechselfeld anlegen. Und dann kann man schon so ein bisschen sehen, was denn den Effekt ausmacht. Und in unserem Fall, ich kürze ein bisschen ab, sind es tatsächlich Wechselmagnetfälle oder magnetische Einzelpulse oder so Pulssequenzen, die einen Effekt haben. Würden wir das Gleiche mit statischen Magnetfeldern, also so wie so ein MRT-Gerät, unsere Experimente durchführen, so würde man keinerlei Effekte erzielen. Was wir dann aber getan haben, ist sozusagen diese Pulsfelder probiert und haben dann festgestellt, ja, da gibt's sehr wohl einen Einfluss und es gibt sogar eine Art Frequenzmaximum. Also wir haben insbesondere im Niederfrequenzbereich gesucht zwischen 0 und 100 Hertz. Da finden ohnehin sehr viele Prozesse im Körper statt und haben da gezielt gesucht und tatsächlich in dem Frequenzbereich auch ein Maximum, ein Effizienzmaximum der Frequenz gefunden.
3: Wie muss ich mir denn diese Therapiesitzung vorstellen? Wie läuft die ab? Muss ich mich da auch wie beim MRT dann in so eine Röhre legen? Wie stelle ich mir das vor?
4: Genau, also im Prinzip, man könnte sich im Grunde in einem MRT-Gerät legen, könnte dabei, statt dass man eine Dauerstromversorgung an dem Magneten anlegt, eine Wechselstromversorgung anlegen und es wäre gegeben. Ja, man könnte das im Prinzip so machen, aber jetzt gibt es eine technische Einschränkung. Und zwar ist es gar nicht so einfach, technisch gesehen, so hohe Magnetfelder, wie das zum Beispiel ein MRT-Gerät macht, also beispielsweise ein Tesla in dieser Einheit des Magnetfeldes und dann auch gleichzeitig in der hohen Frequenz. Das ist fast unmöglich. Also käme man in Größenordnungen, die äußerst unpraktisch, also extreme Hochspannung wären. Das heißt, idealerweise nimmt man etwas kleinere Spulen, die segmentiert nach Körperteilen angeordnet sind und nimmt auch eine moderate Wicklungsanzahl, sodass es etwas technologisch einfacher wird, so ein Wechselmagnetfeld oder so gepulstes Magnetfeld damit zu erzeugen.
3: Wenn ich mir vorstelle, ich habe ALS und würde mich so einer Behandlung unterziehen, würde ich danach sofort eine Veränderung spüren oder braucht das ein bisschen und hält das immer an oder muss ich mehrfach das machen?
4: Das sind die Masterfragen und ich bin froh, dass wir das Interview jetzt führen. Das hätten wir vor 2-3 Jahren noch gar nicht so genau beantworten können. Aber jetzt wissen wir das ganz genau. Der Punkt ist der, dass all diese Phänomene, die ich nannte bei ALS, also Mitochondrientransport oder axonales Wachstum oder DNA-Reparatur, wir beobachten tatsächlich im Experiment, in bestimmten zellbiologischen Experimenten, das heißt, man hat humane Motoneuronen, die man sich durch modernste Verfahren erzeugt, die man dann wiederum in, ich sag mal, Petrischalen züchtet und dann im Einzelnen anschaut. Aber wir können das tatsächlich sehen an humanen Motoneuronen, dass diese Effekte sozusagen von einem kranken Zustand zurück in den praktisch gesunden Zustand zurückversetzt werden können. Und zwar, wenn wir so ein Magnetfeldprotokoll, nennen wir das mal, ein paar Stunden Magnetfeld anlegen, zum Beispiel kontinuierlich in dem Wechselmagnetfeld, nennen wir es beispielsweise 2 Stunden anlegen und dann in den Folgetagen sozusagen all diese zum Beispiel Mitochondriengeschwindigkeit messen, dann werden wir feststellen, es tritt, wie Sie sagen, kein Soforteffekt auf. Es dauert vielmehr so 1-2 Tage, bis diese Bewegung, dieser Transport der Mitochondrien wieder stattfindet, bis alle zellulären oder motozellulären Prozesse wieder auf gutem Niveau sind. Es dauert tatsächlich, also das ist ein Effekt. Das Gute an der ganzen Sache ist, dass es eine gewisse Nachhaltigkeit hat. Wir sehen in verschiedensten Messungen, dass diese Nachhaltigkeit etwa 8 Tage ist. Das heißt, einmal pro Woche, wir nennen das Befelderung tatsächlich, einmal in der Woche Magnetbefelderung heißt, man hat so eine nachhaltige Wirkung von etwa 1 Woche. Und das Gute ist, man kann das wiederholen und immer wieder wiederholen, sodass dieser Effekt immer wieder gegeben ist. Also wir frischen sozusagen die Aktivität der Motoneuronen wieder auf.
3: ALS ist nun nicht die einzige neurodegenerative Krankheit. Es gibt zum Beispiel auch noch Parkinson und Alzheimer. Sind die Ergebnisse, die Sie da jetzt in Ihrer Forschung gefunden haben, auch auf andere neurodegenerative Erkrankungen übertragbar?
4: Also wir sind der Meinung, dass das übertragbar ist. Eine erste Humanprobandenstudie, die wir jetzt gerade mit Ethikantrag und so weiter vorbereiten, die führen wir nicht an der sehr komplexen ALS-Erkrankung, sondern an der sehr, sehr weit verbreiteten Polyneuropathie-Erkrankung durch. Polyneuropathie ist ein bisschen was anderes. Da werden nicht die Motoneuronen, sondern die sensorischen Nerven, die parallel laufen zu den Motoneuronen, beeinträchtigt. Wenn denn der Ethikantrag genehmigt wird und wenn viele andere Dinge noch positiv laufen, dann wollen wir das an der chemotherapieinduzierten Neuropathie probieren. Und wir sind der Meinung, dass auch bei ganz anderen Erkrankungen auftritt, und zwar wir machen nichts Krankheitsspezifisches, sondern diese Unterstützung der Zellen in ihrer normalen Funktionalität ist diese universell. Warum wir der Meinung sind, es kommt daher, wenn wir solche Zelluntersuchungen durchführen, dann führen wir immer auch Vergleichsexperimente an gesunden Zellen durch und stellen fest, die Leistungsfähigkeit, zum Beispiel der Mitochondrien, des Mitochondrientransports und so weiter, die ist aber auch bei gesunden Personen so etwa 20% noch verbessert sogar. Also man kommt in so einen hyperaktiven Zustand dadurch, dass vielleicht auch für ganz andere Dinge, vielleicht mal für die Altersmedizin, sicherlich auch für die Sportmedizin relativ interessant, dass man da eine Leistungsfähigkeit durch so ein einfaches Mittel auch noch steigern kann.
3: Das klingt nach Doping bei der Tour de France so ein bisschen.
4: Das klingt so ein bisschen. Es wird in manchen Wissenschaftsbereichen oder Medizinbereichen tatsächlich angewandt. Also es gibt so magnetische Unterstützungsverfahren, beispielsweise bei der Knochenheilung. Ich war mal mitwirkend in einem Thema, da ging es im Prinzip um Knochenheilung, um eine Verbesserung, um Möglichkeiten, wie man den magnetisch begleitet Knochenheilung stattfinden lassen könnte. Das waren komplexe Vorgänge. Ein Ergebnis dieser vor etwa 20 Jahren durchgeführten Studien war, dass allein das Anlegen des Magnetfeldes sozusagen eine gewisse Verbesserung bei der Knochenheilung bewirken konnte. Und das konnten wir uns damals überhaupt nicht erklären. Was mich dann im späteren Verlauf dann wirklich auch motiviert hat, jetzt in dieses Motoneuronen-Thema mit einzusteigen. Dazu haben mich ja ein befreundeter Mediziner, Professor Richard Funk, hier in Dresden überredet, überhaupt da mal mitzumachen. Und ich glaube, hätte ich dieses erste Ergebnis aus dieser Knochenheilungs-

0: krisensicher sein, mit möglichst wenigen oder keinen, idealerweise keine Nebenwirkungen einhergehen, natürlich keinen Schmerzen. Ich glaube, das kann man bei diesem magnetischen Verfahren sehr, sehr gut einschätzen, dass da keinerlei Risiken bestehen. Wenn man aber weiter ins Detail schaut, auch wir überlegen, hat es eventuelle Wechselwirkungen mit Tumorerkrankungen und so weiter. Aber der Gesetzgeber schreibt da schon vor, dass hohe Anforderungen gegeben sein müssen, um überhaupt an eine Humanprobandenstudie. Wir reden da noch gar nicht mal an einem eingetragenen medizinischen Verfahren, aber dass man überhaupt erstmal mit dem Patienten arbeiten darf, das sind enorme Hürden, die da genommen werden müssen. Andererseits ist es so, es gibt momentan praktisch kein wirksames oder langzeitwirksames Medikament, was den Krankheitsverlauf wesentlich verbessern könnte. Viele Patienten leiden sehr schnell daran, dass sie nicht nur ihre Hände, nicht nur ihre Füße, Beine, was auch immer bewegen können, sondern zum Beispiel auch die Gesichtsmuskulatur, also die Mimik friert ein. Und ganz tragisch die Atmungsmuskulatur kann versagen und das ist natürlich sehr, sehr, sehr gefährlich und für die Patienten weitgehend natürlich unzumutbar, sodass hier etwas schnellere Zulassungsverfahren oder auch, sagen wir mal, wenn es nicht um kommerzielle Aspekte geht, wenn es um reine Forschungsaspekte geht, dann würde man sich natürlich wünschen, oder viele Patienten wünschen sich einfach ein viel schnelleres Vorgehen. Es ist schon ein berechtigter, aber auch ein sehr großer Aufwand, sich mit all dieser Regulatorik zu befassen.
1: Das sagt Dr. Thomas Hermannsdörfer, Physiker am Helmholtz-Zentrum Dresden-Rossendorf. Vielen Dank für Ihre Zeit und das spannende Gespräch.
0: Ja, vielen Dank. Ja, schade, dass es schon vorbei ist. Ja, das hat mir auch wirklich sehr, sehr viel Spaß gemacht.
1: Außerdem an dieser Stelle vielen Dank für die Produktion dieser Folge. Die kam diese Woche von Benjamin Serdani. Das war's mit dem Forschungsquartett für diese Woche. Immer donnerstags erscheint eine neue Episode. Wir freuen uns, wenn ihr wieder reinhört und wenn ihr einem wissenschaftsbegeisterten Menschen vom Podcast erzählt. Mein Name ist Wieland Mikulajczyk. Vielen Dank fürs Zuhören. Bleibt neugierig und bis zum nächsten Mal.
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1: Männer sind generell ein Problem. Das weiß jeder, der die Kühnheit besitzt, sich einen Mann in der Wohnung zu halten. Ob Gott daran schuld ist oder die Evolution, müssen neutrale Beobachter entscheiden. Am besten die Schweizer. Beide Verdächtige lehnen jegliche Verantwortung ab. Gott mit Verweis auf den Teufel. Jedenfalls führt kein Weg an der Erkenntnis vorbei, dass bei der Erschaffung des Mannes einiges schiefgelaufen ist. Gewiss, es gibt auch gute Männer, zuletzt war es der heilige Franz von Assisi, der positiv auffiel. Die meisten aber sind eine Plage für die übrige Menschheit. Vor allem, wenn sie in die Politik gehen, wie zum Beispiel Trump, der die unselige Verbindung von Testosteron und Irrsinn idealtypisch verkörpert. Frauen werfen Männern oft auch Gefühlskälte vor, das aber ist falsch. Männer können extrem leidenschaftlich sein, etwa wenn ihr Fußballclub spielt. Deutsche Männer haben dazu noch eine unverbrüchliche Liebe zum Automobil. Und dies seit den Zeiten des Stauferkaisers Friedrich Testarossa. Manchmal ist ein Mann aber auch einsam, also in schlechter Gesellschaft, wie der amerikanische Schriftsteller Ambrose Bierce das Einsamsein definiert. Dann greift er zur Flasche und in der steckt wirklich der Teufel, verwandelt in eine toxische Substanz, den Alkohol. So, jetzt aber genug gemeckert über den Mann, hier kommt eine wissenschaftliche Erkenntnis, die ihn zumindest in puncto Trinkerei entlastet. Forscher der Northwestern University in Chicago haben herausgefunden, dass Mäusemänner, sobald man sie in Einzelhaft hält, lieber alkoholhaltiges als reines Wasser trinken. Anders die weiblichen Mäuse, sie trinken sich die Einsamkeit mit purem Wasser schön. Warum die Lust auf Alkohol unterschiedlich ausgeprägt ist, wissen die Mausexperten nicht. Signalwege im Gehirn, auch Hormone könnten eine Rolle spielen. So oder so, der einsame Mausmann kann nicht anders, als sich ein Schnäpschen hinter die Nagezähne zu kippen. Die Maus aber ist genetisch eng mit dem Menschen verwandt. Ja, man kann fast sagen, Menschenmänner sind ins Riesenhafte mutierte Mäuseriche. Weshalb also sollten sie in einsamen Stunden anders reagieren als ein Mausmann? Und die einsamen Stunden nehmen zu. Dem jüngsten Freizeitmonitor der Stiftung für Zukunftsfragen zufolge sind nur noch 19% der Deutschen regelmäßig mit Freunden unterwegs. Weitaus öfter sitzen sie allein vorm Computer, manchmal ist ein virtueller Kumpel aus der KI dabei. In solchen Momenten flüstert die innere Maus im Manne: Komm, wir kippen jetzt ein Bierchen. Ein zweites, ein drittes und noch mehr kommen hinzu, bis der Mann weiße Mäuse sieht. Ist zwar schädlich, aber was vermag der Verstand gegen die Hormone? Es hilft nur eines, wieder mal mit Freunden ausgehen. In die Kneipe, auf ein Bier.
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3: Diesmal mit Rough Duck aus Manchester. 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Abseits von Mainstream und genormten Hörgewohnheiten wühlt er seit Jahren nach verlorenen und vergessenen Schätzen der Musikgeschichte. 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
1: Das Gegenteil von jetzt. Künstlerische Wege in eine andere Gegenwart heißt die neue Ausstellung im Jüdischen Museum Berlin, mit der dieses Jubiläumsjahr einen seiner Höhepunkte feiert. Angesichts andauernder Krisen des Jetzt sucht das Jüdische Museum in seinem 25. Jahr nach einem Gegenteil, nach Gegenentwürfen des Jetzt. Dafür haben sie 12 KünstlerInnen eingeladen, sich mit dieser Frage künstlerisch auseinanderzusetzen. Zu ihnen zählen unter anderem Yael Batana, Andrea Büttner, Ari Benjamin Meyers und Alexander Kluge. Welche künstlerischen Angebote sie machen, Wege in eine andere Gegenwart zu finden, darum geht's in dieser Folge. Mein Name ist Sarah-Marie Plikat. Hallo.
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1: Dieses Jahr feiert die Berlin Art Week ihren 15. Geburtstag. Kunstfans erwartet ein vollgepacktes und buntes Programm. Vom 9. bis zum 13. September verwandeln über 100 PartnerInnen Berlin in eine Bühne für zeitgenössische Kunst. Darunter Museen, Sammlungen, Projekträume, Galerien und die Positions Berlin Art Fair. Zentraler Treffpunkt ist der Berlin Art Week Garten. Hier wird 5 Tage lang Großstadtdschungel zum Kunstjardin. Kostenlos und offen für alle. Neben Workshops, DJ-Sets, Talks und Führungen gibt es mit der Gallery Night und der Featured Night gleich 2 Nächte voller Openings, Performances und Partys. Am Wochenende öffnen sich die Türen einiger bedeutender Privatsammlungen und ermöglichen einen bislang verborgenen Blick auf bedeutende Kunstwerke. Bei den über 300 Veranstaltungen findet ihr bestimmt auch euer persönliches Highlight. Das Festival wird von der künstlerischen Leitung Mona Steele und dem Team der Kulturprojekte Berlin organisiert. Alle Informationen zum Programm der Jubiläumswoche findet ihr auf berlinartweek.de oder über den Link in unseren Shownotes. Das Gegenteil von jetzt. Künstlerische Wege in eine andere Gegenwart. Über diese besondere Jubiläumsausstellung spreche ich mit Julia Friedrich und Shelly Harten. Die beiden haben sie nämlich kuratiert und vielleicht habt ihr es jetzt auch schon gehört. Diesmal sind wir vor Ort verabredet. Wir sind nicht im Studio. Wir zeichnen dieses Gespräch etwa 10 Tage vor Ausstellungseröffnung in Berlin auf. Aber erstmal an euch beide. Hallo und herzlich willkommen. Schön, dass ihr da seid.
4: Hallo.
5: Hallo.
1: Das Gegenteil von jetzt, ich bin so ein bisschen gestolpert bei dem Titel, muss ich ehrlich zugeben, weil das so den ersten Knoten im Kopf verursacht hat. War das beabsichtigt oder Zufall?
4: Nein, natürlich, das ist gut, wenn man stolpert. Deswegen haben wir ja so einen Titel gewählt, der einerseits plakativ ist, aber einen andererseits auch ins Nachdenken bringt. Weil das Jetzt ist ja etwas, was wir kennen. Es kann was ganz Flüchtiges sein, ein Augenblick, aber es kann auch was ganz Großes sein, wie die Gegenwart, in der wir alle drin sind und aus der wir oft eben nicht entrinnen können. Und in dieser Spannung ist dieser Titel zu verstehen und die Fragen, die sich dann ergeben, was ist diese Gegenwart? Ist das etwas, was ich beeinflussen kann oder nicht? Was ist denn das Gegenteil von diesem Jetzt? Ist das alles, was nicht ist? All diese Fragen, die sich ergeben können und vielleicht noch ganz andere Fragen, auf die wir jetzt gar nicht kommen, die sind beabsichtigt und das ist doch immer gut.
5: Mhm. Ja, also wir haben in der Ausstellung, wenn ich deine erste Frage mit der letzten Arbeit in der Ausstellung beantworten kann, eine Handlungsanweisung von William Forsythe, der die Besucherin auffordert, die Ausstellung ohne jeglichen Rhythmus wieder zu verlassen. Also zu gehen und zu versuchen, allen Rhythmus auszuschalten, den man also körperlich hat. Und dieser Gedankenhüpfer, von dem du sprichst, der ist praktisch in dieser Arbeit schon körperlich enthalten und soll eben dazu bringen, nachzudenken, neue Wege, neue Gedankenwege zu eröffnen und auch sich darüber Gedanken zu machen, wie man das, was man jeden Tag im Trott erlebt, neu wahrnehmen kann und neue Wege in unserer Gegenwart offenlegt.
1: Also mit Rhythmus ist dann nicht ein bestimmtes Klatschen gemeint, sondern also quasi Routinen, wie du es gerade beschrieben hast, okay, nicht um die und die Uhrzeit aufzustehen oder zu sagen, okay, ich statt jetzt einen Film zu gucken, jetzt mal
6: so gesprochen, lese ich ein Buch oder ich male ein Bild, so in die Richtung gedacht, oder was ist mit Rhythmus gemeint?
5: Na, erstmal ist das eine Frage, die offen ist. So wie alle Fragen, die in der Ausstellung aufgemacht werden, sind offene Fragen, so wie der Titel, das Gegenteil von jetzt, ist keine, erfordert keine Antwort von den Besuchenden, sondern wirklich erstmal sich darüber Gedanken zu machen, zu fragen, was ist das überhaupt? Was ist das für ein Titel? Was ist die Gegenwart, wie Julia sagte? Was ist das Gegenteil davon? Was für Möglichkeiten gibt es überhaupt? Können wir uns ein Gegenteil vorstellen? Und das soll alles unsere Vorstellungskraft anregen, ohne dass wir jetzt eine fertige Antwort suchen. Wir suchen die Möglichkeit, aus dieser Starre, in der wir uns gerade befinden, rauszukommen und neue Schneisen zu schlagen. Und das kann bedeuten, dass man seinen Alltag neu denkt. Das kann aber auch bedeuten, dass man überhaupt denkt, ob man in einem bestimmten Rhythmus existiert, läuft, wie die Gesellschaft funktioniert.
6: Wir sind jetzt schon mitten in diesem inhaltlichen Komplex drin. Da würde ich gerne weiter reingehen. Und zwar habt ihr allen KünstlerInnen, die ihr eingeladen habt, vorab ein Radiointerview zur Verfügung gestellt von 1964. Und zwar ist es ein Gespräch zwischen Ernst Bloch und Theodor W. Adorno unter dem Titel Möglichkeiten der Utopie heute. Erstmal, warum?
4: Weil das genau die Frage ist, die uns heute auch beschäftigt. Was für Möglichkeiten gibt es, utopisch zu denken? Das ist eigentlich sozusagen das Thema unserer Ausstellung und das ist vielleicht auch das, was alle künstlerischen Arbeiten darin verbindet. Also sind wir in der Lage, uns etwas anderes vorzustellen? Und das kann dann im Großen eine Utopie sein, aber es kann auch eben ganz klein erstmal die Praxis des utopischen Denkens meinen. Können wir anders denken? Können wir austreten, wie Shelley eben sagte, aus unseren vorgefertigten Rhythmen? Können wir austreten aus dem, was uns jeden Tag umgibt? Gibt es etwas anderes? Weil das Problem ist ja, dass wir immer denken, alles müsste so sein, wie es jetzt ist. Und also heute denken wir das vor allem so. Und Adorno und Bloch machen dieselbe Feststellung eigentlich in den 60er Jahren, dass er immer so einer ist, so ein innerer Polizist, sagt Adorno. In dem Moment, wo sich ein utopischer Gedanke regt, etwas anderes sich vorzustellen, dann kommt einer mit einem Knüppel so innen und knüppelt einen nieder. Und die Frage ist eben, wie ist das heute? Ist der Polizist immer noch da? Ich würde sagen, er ist vielleicht so ein bisschen besser ausgerüstet noch, als er damals war. Weil es wirklich sehr schwer ist, sich etwas anderes vorzustellen. Sich vor allem vorzustellen, dass es etwas besser werden könnte, als es jetzt ist. Weil da setzt ja die Ausstellung an, dass wir sagen, es ist so ein Zeitalter der Krisen und Kriege, in dem wir momentan sind. Alles. Morgens macht man den Fernseher oder die Zeitung auf und denkt, oh mein Gott, was hat Trump jetzt wieder angerichtet? Welcher Krieg flammt irgendwo auf? Was wird wieder teurer? Welche Reform betrifft mich jetzt wieder in welcher negativen Art und Weise? Also wie können wir denn eigentlich ein Umdenken erzeugen und wie kommen wir, und das ist eben die Frage der Ausstellung, wie kommen wir überhaupt wieder in eine andere Praxis des Denkens rein, weil das es ein Bedürfnis danach gibt, das ist ja sehr menschlich, dass die Dinge auch mal wieder besser werden und wir nicht immer wieder in die nächste Katastrophe reinschlittern. Und die Ausstellung schaut eigentlich, wie steht es um dieses Bedürfnis, um diese utopische Vorstellungskraft oder soziale Fantasie oder wie man das nennen möchte, sich das andere vorstellen zu können? Also sie fragt eigentlich, wo stehen wir da jetzt in der Situation, in der wir gerade sind? Und gleichzeitig möchte sie auch anregen. Und das machen eben die künstlerischen Werke auf ganz unterschiedliche Art und Weise.
5: Für uns ist, glaube ich, auch die Auseinandersetzung mit Adorno und Bloch deshalb so wichtig, weil sie ein gewisses Vorbild sind für das, was wir auch versuchen. Sie haben sich in einer Zeit mit Utopien beschäftigt oder mit dem utopischen Denken vielmehr, als eigentlich alle dachten, man kann nicht mehr utopisch denken, man kann nicht mehr eine bessere Gesellschaft sich vorstellen. Bloch hat das Prinzip Hoffnung im Exil vor den Nazis geschrieben, als er in den USA war, und konnte in praktisch dieser dunkelsten Zeit sich darüber Gedanken machen, wie kommt man aus dieser dunklen Zeit wieder raus. Und für uns war das eine Anregung und auch ein Vorbild, das mit den Künstlerinnen und Künstlern zu teilen und zu sehen, wie sie darauf reagieren, was für Gedanken sie sich im Jetzt machen und wie sie auf ihre ganz eigene Art und Weise in eine bessere Gegenwart uns mitnehmen können.
6: Einer von ihnen ist Ari Benjamin Myers, ein US-amerikanischer Künstler und Komponist. Interessant finde ich an ihm, dass er an dieser Schnittstelle von Musik und bildender Kunst arbeitet und damit auch in Ausstellungen präsent ist. Jetzt für diese Ausstellung, da hat er einen ganz besonderen Chor zusammengestellt und als begeisterte Sängerin hat er sofort das Herz in mir ist aufgegangen. Und zwar mit SängerInnen, die zum Teil über 90 Jahre alt sind. Ganz besondere Stimmen. Was ist das für ein Werk? Was kann man sich darunter vorstellen?
5: Ja, also Ari Benjamin Myers hat den Chor der Zeitastronauten gegründet, der mit seinen Proben anfängt, wenn die Ausstellung anfängt. Er hat 14 oder 15 über 90-jährige Personen zusammengebracht, die Lust haben, etwas Neues zu probieren. Und das ist auch etwas, was für unsere Ausstellung sehr relevant ist, diesen Neuanfang immer wieder zu suchen und anzuregen. Und Ari hat dann es geschafft, wirklich so viele über 90-jährige Personen zusammenzubringen, die die Ausstellung im ersten Raum eröffnen mit einem Probenraum, den sie immer wieder besuchen werden und immer wieder bespielen mit ihren Proben. Es wird keine abschließende Aufführung geben, sondern eine dauernde Probensituation. Immer wieder der Versuch, neu zu beginnen und neu das Lied zu singen, für das sie sich dann zusammenfinden und das sie gemeinsam weiterentwickeln werden mit dem Künstler Ari Benjamin Myers. Im Raum, wenn die Proben gerade nicht stattfinden, wird man dokumentarisches Material dazu sehen. Man wird Gespräche mit den Zeitastronautinnen hören können und auch die Proben hören können. Und es gibt dort auch Objekte der Zeitastronautinnen, die sie gerne mit ins Weltall nehmen würden, wenn dann der Flug beginnt, auf den sie sich dann einlassen.
6: Was sind das für Objekte?
5: Das sind sehr unterschiedliche, sehr persönliche Objekte aus ihrem Leben. Teilweise sind das Noten mit Liedern, die für sie wichtig sind. Es sind Gedichte, es ist ein Parfum. Es sind auch symbolische Objekte wie eine Rose, die für die Natur steht. Es sind ganz unterschiedliche Kleinigkeiten, die müssen so klein sein, dass sie mit ins Raumschiff passen. Und haben sie uns ausgeliehen und die können wir zeigen und damit auch ein bisschen mehr erfahren über die Astronautinnen.
6: Und ich weiß, sie haben auf jeden Fall sehr schöne blaue Anzüge an. Das habe ich schon auf den Fotos gesehen. Ja, wie die Proben klingen, da können wir jetzt auf jeden Fall auch einmal ganz kurz reinhören.
7: Die letzte Zeile, nächste zwei Takte, die ist einmal heroisch nochmal.

0: Genau, hier ein kleiner Ausschnitt aus der Probe und wir hören Ari Benjamin Myers auch nochmal selbst, und zwar darüber, welche Rolle insbesondere Musik für ihn jetzt in diesem ganzen Kontext spielt.
1: Weil ja Musik existiert nur in der Zeit. Und das, insofern ist Musik ein bisschen anders als bei Film oder bei Performance. Ein Performance kann man stoppen und starten. Ein Film kann man anhalten. Da sieht man dann ein Bild, einer von diesen 24 Bilder pro Sekunde. Aber bei Musik, wenn man Pause drückt, das ist nur Stille. Es gibt kein Freeze in der Musik. Es gibt, also kurz gesagt, es gibt keine Musik außer der Zeit, außer ein Zeitlauf. Und das heißt dann wiederum, genau, Musik ist eine Reihe von Jetzt-Momente. Jetzt, jetzt, jetzt, jetzt.
0: Ja, Musik als ein sehr flüchtiger Moment. Er sagt ja auch jetzt, jetzt, jetzt, jetzt. Da ist es schon wieder vorbei in dem Moment, wo er es eigentlich sagt. Und eben für diese Menschen, seine SängerInnen, spielt Zeit aber nochmal eine ganz andere Rolle. Jetzt so ein bisschen zusammenfassend von dem, was du auch gerade gesagt hast, was wir gerade von Ari Benjamin Myers gehört haben. Was für eine alternative Gegenwart schafft er jetzt damit? Also welches Angebot, welche Vorschläge macht er damit?
2: Also zunächst, es geht nicht wirklich darum, dass wir eine alternative Gegenwart uns ausmalen können oder wie Adorno und Bloch beschreiben, dass sie nicht wollen, dass Utopien ausgepinselt werden. Das heißt, dass eigentlich dieser Akt des immer weiter Probens, des immer neu Beginns, des Mutigseins und Ausprobierens, neue Wege gehen und sich das zu trauen überhaupt, das ist das, was die alternative Gegenwart in diesem Werk ist, ohne uns vorzuschreiben oder den Besucherinnen vorzuschreiben, wie eine Zukunft aussehen muss, sondern eine Hilfestellung, wie man sich überhaupt vorstellen kann, aus dem, was jetzt ist, etwas Neues zu machen.
0: Ein bisschen anderen Ansatz, weiß ich, hat Andrea Büttner in ihrem Werk. Sie arbeitet mit Holz, also hat Holzschnitte, unter anderem auch ein Glaswerk ist dabei. Insgesamt sind es fünf Holzschnitte, die sie geschaffen hat. Was gibt's darüber zu erzählen?
3: Ja, es ist anders, aber es ist auch ähnlich, weil beide beschäftigen sich schon mit dem Begriff des Jetzt, also der Zeit. In der Musik, wie Ari sagt, ist das ja eigentlich immer ein Moment, der schon wieder vorbei ist. Und Andrea guckt diesen Moment an, in dem sie sagt, ja, in dem Jetzt ist eigentlich auch schon alles andere enthalten. Und auch schon die Utopie, das, was wir uns nicht vorstellen können, obwohl es so weit in der Zukunft liegt oder weil es etwas ganz anderes ist, hat schon einen Keim im Jetzt. Und das ist natürlich schon sehr nah bei Bloch auch. Wir kommen immer wieder auf dieses Gespräch zurück, was auch für die Künstlerin so anregend war. Aber in dem Werk passiert doch dann was ganz anderes, weil es kein kollektives Werk ist, wie so ein Musikstück jetzt zum Beispiel bei Ari. Es sind sehr große Holzschnitte. Sie sind quasi lebensgroß, also 1,50 Meter hoch und 1,20 breit ungefähr. Und die sind in schwarz-weiß, abstrakt. Und vor allem sieht man die Maserung des Holzes. Und es ist sehr beeindruckend, wie sie sich da abbildet. Es hat so ein bisschen was von einer Röntgenaufnahme. Und oben rechts an der Kante hat sie dann einen Satz zum Beispiel von Bloch eingeschnitzt in das Holz. Und weil es ein Druck ist, erscheint er spiegelverkehrt. Ne, ein Holzschnitt.
0: Ah, jetzt.
3: Man kann es auch umgekehrt machen, aber sie schnitzt tatsächlich in das Holz richtig rum ein, so als würde sie schreiben. Und dann wird das abgezogen und es erscheint dann in Spiegelschrift.
0: Und das ist das, was am Ende ausgestellt wird,
3: ja, oder
0: das der ursprüngliche Holzstock?
3: Nein, die Holzschnitte sind ausgestellt.
0: Ah, okay,
3: und das
0: okay.
3: ist ganz wesentlich. Sie macht, das ist ihre Praxis, sie macht Holzschnitte seit sehr vielen Jahren und ist eine der wenigen zeitgenössischen Künstlerinnen, die sich mit so einem alten Medium beschäftigen und es auch immer wieder neu befragen. Und dieses spiegelverkehrte Lesen führt ja dazu, dass wir es tatsächlich erstmal entziffern müssen. Das heißt, wir müssen ein bisschen arbeiten, um zu verstehen, was da steht. Und es hat so ein bisschen was von einer geheimen Botschaft, die da auch mit übermittelt wird. Aber das ist eben kongenial zu den Inhalten der Texte, die sie zitiert.
0: Und dazu hören wir sie auch nochmal selber gleich.
4: als ich den Ausstellungstitel erfuhr und auch dieses Nachdenken über Utopie erfuhr, musste ich eben darüber nachdenken, dass die Utopie schon jetzt ist, ansatzweise, dass eben das Jetzt nichts Zukünftiges ist und nichts Gegenteiliges ist, sondern jetzt schon die Möglichkeit zur Verwirklichung hat oder jetzt schon angelegt ist, mitten unter uns. Und eben einmal in dieser komisch paradoxen Weise aus dem Buch Moses formuliert, ich sehe ihn, aber nicht jetzt. Fast ein sinnloser Satz. Und dann bei Ernst Bloch ein politisches Nachdenken über Utopie und eine Vorstellung von einer kollektiven Utopie.
0: Ja, besagtes Zitat von Ernst Bloch habe ich schon angesprochen. Ich bin, aber ich habe mich nicht, darum werden wir erst. Ein Zitat aus der Tübinger Einleitung in die Philosophie, der Beginn des Werkes im Grunde. Es geht so grob zusammengefasst darum, dass der Mensch noch nicht ganz fertig ist, aber sich seiner selbst erst nochmal bewusst werden muss, zuvor erst und dann das wahre Ich erst im kollektiven Wir entsteht. Mich hat das ein bisschen an einen Roman erinnert, den ich kürzlich gelesen habe, und zwar von Luise Meyers, Hüfen, wo sie auch so ein bisschen beschreibt, wie im Grunde, also es ist ein utopisches Werk, wo es darum geht, es gab einen Blackout, ausgelöst durch wahrscheinlich einen Pilz, das ist so ein bisschen offen, aber auf jeden Fall gibt es keinen Strom mehr und die Menschen versuchen sich in irgendeiner Form zu organisieren. Und warum ich das jetzt gerade anspreche, ist, und das ist, glaube ich, die Brücke, dass viele Dinge, die in diese Utopie reingehören, im Grunde jetzt schon angelegt sind. Kann man ihr Werk in die Richtung interpretieren oder wie auch in den Gesprächen vielleicht mit ihr hat sie sich dazu geäußert?
3: Also den Roman kenne ich jetzt nicht, aber es ist auf jeden Fall nah an Bloch dran, der ja sagt, es ist schon ganz viel da. Es gibt Keime von der kommenden Welt oder der Utopie oder einer Form des Glücks, zu der wir alle streben. Und das ist ja sein Prinzip Hoffnung, dieses dreibändige Werk, das er geschrieben hat und wo er quasi das untersucht, welche Keime es schon gegeben hat in der Vergangenheit von utopischen Entwürfen. Und Andrea bezieht sich ganz sicher auch darauf. Und die beiden Sätze aber, die sie ausgewählt hat, die sagen ja, es ist was da, aber ich sehe es noch nicht. Es ist da, aber es ist noch nicht fertig. Und aber darum werden wir erst. Und die Betonung ist auf das Werden und natürlich auf das Wir, wie du es genau auch richtig beschrieben hast. Und ich würde sagen, das ist da alles drin. Deswegen wählt sie diese Sätze. Aber das ist jetzt kein, in dem Sinn, sag ich mal, so aktivistisches Werk oder so, obwohl es auch was Aktivierendes vielleicht hat. Aber es illustriert vielleicht Bloch in einer, also positiv illustriert klingt in unserem Kontext immer so negativ, aber es findet vielleicht eine Vergegenständlichung statt von diesen doch sehr abstrakten Sätzen. Ich sehe ihn aber nicht jetzt. Er ist schon da, der Satz, den ich schreibe, aber ich muss ihn erstmal entziffern. Ich muss ihn erstmal verstehen. Es ist schon da, aber erst vielleicht in der Zukunft. Das ist natürlich auch messianisch. Das hat natürlich in der Bibel einen religiösen Hintergrund und bei Bloch, wie Andrea auch sagt, einen politischen Hintergrund. Aber letztlich ist es auch eine philosophische oder eine ästhetische und künstlerische Auseinandersetzung, die da stattfindet.
5: Bevor es losgeht, ein kurzer Spot.
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0: Man könnte es auch auf die Landwirtschaft übertragen, indem einfach bestimmte Samen schon im Boden sind und die werden dann, wenn es soweit ist, rauskommen. Die ruhen da jetzt, die müssen da erstmal parken. Vielleicht nicht die beste Beschreibung dafür, aber kommen dann, wenn es für sie Zeit ist, raus. Und dieses Vertrauen darauf vielleicht auch, was mir auf jeden Fall immer, wenn es Frühling gibt, sehr viel Hoffnung gibt. Hast du einen Gedanken zur Ergänzung dazu vielleicht?
2: Ja, also was auf jeden Fall damit auch gemeint ist, ist die Fähigkeit eines jeden, sich etwas Neues vorstellen zu können und eine andere Gegenwart, eine andere Zukunft sich zu erarbeiten, zu erdenken. Und das ist etwas, was in vielen der Arbeiten der Ausstellung auch vorkommt. Im gleichen Raum, wie Andrea Büttner, sind auch Arbeiten von Alexander Kluge zu sehen, darunter auch ein sehr kurzes Video, wie Benjamin Brecht die schwache messianische Kraft erklärt. Und das ist ein kurzes Video, das eine fiktive Unterhaltung erzählt von Alexander Kluge selbst. Und die Idee der schwachen messianischen Kraft ist auch eine von Benjamin geprägte und erschriebene, dass die Fähigkeit eben einer Erlösung in jedem selbst angelegt ist. Also auch so ähnlich wie was Büttner dann zeigt mit dieser schwarzen Fläche, in der die Zeit irgendwie auch dargestellt ist durch die Ringe des Holzes. Diese Fläche ist befüllbar, da kann man sich was reindenken. Und das ist in uns selbst angelegt, das zu tun. Und wir müssen es nur zulassen und auch erarbeiten, eine Art.
3: Es ist im Jetzt. Es ist jetzt schon da. Ja, und der messianische Moment, das ist quasi sozusagen auch natürlich dann diese jüdische Perspektive auch auf die Frage des Gegenteils und wie man etwas anderes oder eine Erlösung von den Kriegen, Krisen, allem Schlechten erreichen kann, der ist schon eigentlich da. Er kann jederzeit kommen, der Messias. Und das ist wirklich eine schöne Geschichte, die Kluge da erzählt in diesem Gespräch zwischen Benjamin und Brecht über, ja, wie können wir das denn jetzt einsetzen, diese messianische Kraft? Ne? Brecht braucht ja immer dann irgendwie so, Kluge sagt, etwas Zupackendes. Er möchte es benutzen können für die Revolution oder wofür auch immer jetzt gerade. Und dieses Gespräch findet ja auch im Exil statt, fiktiv natürlich. Ne? Beide sind im Exil und sind vertrieben. Und Benjamin sagt, nein, man kann es nicht benutzen. Es ist da, aber sozusagen, wir können es nicht beeinflussen.
0: Kann man da die Frustration drüber nicht auch ein bisschen verstehen?
3: Ja,
0: natürlich. Oder ist das gerade die Krux an der Geschichte, weil man sich ja, also ne, wir sind jetzt gerade, wir nehmen in Berlin auf, Wahlkampf at its best. Ich glaube, da steckt wahrscheinlich noch viel mehr drin, aber da kann man schon irgendwie ja drüber verzweifeln manchmal, oder?
3: Genau, das war ja der Impuls für diese Ausstellung, ja, dass wir auch dachten, das ist zum Verzweifeln. Man muss auch sagen, die Idee für die Ausstellung kam kurz nach dem 7. Oktober. Es war wirklich eine sehr, sehr schwierige Zeit für Jüdinnen und Juden, aber natürlich auch für alle anderen, für alles, was danach folgte. Und wir mussten die Jubiläumsausstellung planen und haben uns gefragt, ja, eigentlich müssten wir feiern. Aber niemand hier ist wirklich in der Stimmung. Wir sind alle verzweifelt und haben uns überlegt, ja, aber wie können wir denn da jetzt wieder rauskommen? Die Möglichkeiten der Utopie heute, wo sind sie denn jetzt? Und deswegen sind diese Denker, und zwar wirklich auch Benjamin genauso wie Brecht, ne, diese beiden Einflüsse, Bloch genauso wie Adorno, die auch woanders stehen, oder Hannah Arendt, die wir ja auch zitieren in der Ausstellung, immer wieder neu anfangen zu können. Das waren für uns wirkliche Hoffnungsschimmer und auch Inspirationsquellen, die wir auch gerne weitergeben wollen, wo wir gerne diese Anregungen bieten wollen. Und die Künstlerinnen, die haben das auch wirklich so stark angenommen und haben so unterschiedliche Antworten gefunden auf die Frage des Gegenteils von jetzt, dass ich glaube, dass doch da etwas Hoffnungsschimmerndes, Hoffnungsfrohes, ohne irgendwie an Kitsch zu behaupten und ohne die negativen Aspekte, die ja da sind, auch ausradieren zu wollen. Darüber wollen wir ja gar nicht hinweggehen, sondern wir wollen einfach nur gucken, ja, wie können wir wieder in ein anderes Denken kommen?
2: Ja, und gleichzeitig hatten wir aber auch keine Lust, alte Gespräche immer wieder zu wiederholen. Also wir wollen, dass neue Gespräche entstehen, dass neue Gedanken entstehen. Und das ist etwas, das auch in der jüdischen Kultur, im Judentum angelegt ist, mit der Idee der Umkehr, die auch im Titel das Gegenteil von jetzt sehr präsent ist. Und die Umkehr ist in verschiedenen Facetten im Judentum wiederzufinden. Aber im Grunde ist es immer die Fähigkeit, einen neuen Weg einzuschlagen. Und das ist etwas, was nicht festgelegt ist durch das Schicksal oder durch eine göttliche Bestimmung, sondern Menschen haben die Möglichkeit, die Fähigkeit umzukehren. Und wenn wir noch jemanden zitieren dürfen, Martin Buber, der beschreibt, dass diese Fähigkeit oder diese Umkehr nicht bedeutet, dass man einfach irgendwohin zurückgeht, sondern dass man an einem neuen Ort zu stehen kommt. Und das ist das, was wir gerne auslösen möchten und aus dieser Perspektive auch ins Gespräch kommen möchten mit dem Publikum.
0: Jetzt sind es ja alles Menschen, die Sie zitiert haben, jetzt bereits schon, über die schon sehr viel gesprochen wurde, mit denen sich sehr viel schon auseinandergesetzt haben, sich neue Denkschulen daraus entwickelt haben. Es klang schon so ein bisschen durch, warum diese Personen mit ihrem Denken auch Inspiration für diese Ausstellung sind. Aber vielleicht nochmal für diejenigen, die sich jetzt in der Philosophie nicht so gut auskennen, warum muss man oder sollte oder könnte, dürfte man diese Bücher gerade jetzt nochmal zur Hand nehmen?
7: Ja, diese Bücher sollte man lesen oder dieses Interview von oder dieses Gespräch von Adorno und Bloch ist sogar auf YouTube. Man kann sich's dort anhören. Es ist einfach wahnsinnig interessant und inspirierend und es ist so gegenwärtig. Also man hat wirklich das Gefühl, das ist heute noch relevant, wie sie sprechen. Mhm. Und das ist auch immer gut, sich nochmal das hochzuholen und von Menschen, die sich also wie Bloch mit Utopie beschäftigt haben, sein ganzes Leben lang nochmal zu lernen. Aber wir haben ja durchaus auch andere Einflüsse in der Ausstellung, die Künstler reingebracht haben. Und zum Beispiel Eran Scherf hat sein Werk über eine Denkerin, die in Ägypten als Jüdin geboren wurde, dann über Frankreich, USA, wieder zurück ist in den Nahen Osten, dann nach Israel, Jacqueline Kahanov, gemacht. Es war eine Vordenkerin des Levantinismus, die Levante ist der östliche Mittelmeerraum, so ganz grob gesprochen. Und das ist etwas gewesen, was eher negativ konnotiert war. Ja, das waren sozusagen, auch wenn man in Israel darüber gesprochen hat, in den 60er Jahren, als sie da war, das waren die schon immer da waren. Ja, sozusagen dieses Konglomerat, dieses unsaubere Konglomerat von Menschen aus verschiedenen Kulturkreisen. Und sie hat gesagt, nein, genau darin liegt ja eigentlich eine Kraft, dass in diesem Raum übernational sich Minderheiten zusammengefügt haben und im Austausch waren. Und Eran Scherf hat dann eine riesige Recherche gemacht über die Bücher, die sie rezipiert hat als Amateurin, nicht als Wissenschaftlerin, als Amateur von Amare, Liebhaberin. Mhm. Ja, da kommt dieser Wortstamm her. Und geschaut hat, was eigentlich ihre Einflüsse waren und wie man in dieses Denken, dass man einen Begriff, der so negativ konnotiert war, umschreiben kann in etwas Positives und auch die Kraft daraus wieder sichtbar machen kann in einem Umfeld, das das ja gar nicht so gesehen hat. Und dieses Werk besteht aus 8 Plakaten, in denen wir Cover von den Büchern sehen, also ihre imaginäre Bibliothek sehen. Und wir sehen eben so unterschiedliche Einflüsse, die da zusammengekommen sind. Und auch das kann eben ein Vorbild sein. Mhm. Und ist etwas, was man nochmal heute neu angucken kann und sich fragen kann, ist das nicht nur für den Nahen Osten vielleicht ein Modell, sondern überhaupt ein Modell zum Denken?
0: Du hast gerade darüber gesprochen auch, dass verschiedene Menschen unterschiedlicher Kulturen auch zusammenkamen und eine versucht haben, sich auszutauschen. Und ich glaube, das ist auch eines der Fragen oder der Themen, mit dem sich dieses Werk hier auseinandersetzt. So.

0: Was hören wir da?
1: Wir hören einen weiteren Chor, der von Dorzal Chalevi gegründet wurde, einem Künstler, der in Jerusalem lebt und der sich vorgestellt hat, wie kann eine Hymne neu funktionieren, wie kann eine Gemeinschaft sich neu formieren. Und er hat die Esperanto-Hymne als Vorbild genommen. Die Esperanto-Hymne ist eine Hymne von einem polnischen jüdischen Augenarzt geschrieben, der Esperanto, die internationale Sprache, erfunden hat, in der Hoffnung, dass es mehr Verständigung geben wird zwischen den Menschen. Dass, wenn sie die gleiche Sprache sprechen, besser miteinander reden können und weniger Konflikte haben. Und das ist für Dorzal Chalevi in dem Moment, als wir ihn angefragt haben, vor ungefähr 2 Jahren, ein wichtiger Ausgangspunkt gewesen in einer Region des Konflikts und des Krieges. Und er hat dann mit Studierenden zusammen diesen Chor zusammengetrommelt, und man kann in der Ausstellung einer neuen Version der Esperanto-Hymne zuhören, die keine, wie man das sonst so von Hymnen kennt, Marschmusik oder so etwas martialische Musik hat, sondern ganz polyphon ist. Manchmal wird geflüstert, manchmal wird durcheinander geredet, es kommen verschiedenste musikalische Einflüsse zusammen, und diese ganz andere Art der Hymne kann man im Ausstellungsraum auch als Gemeinschaft entdecken. Je mehr Leute ihr zuhören über Kopfhörer, desto voller und harmonischer wird die Musik. Und wenn dann sich wieder Menschen verabschieden aus dem Kreis, dann nimmt die Musik ein bisschen ab und die Stimmen werden weniger.
0: Wie hat er das gemacht?
1: Das ist eine sehr komplizierte technische Herausforderung, die uns weiterhin beschäftigt, aber sie wird funktionieren, und es wird auch nicht so sein, dass, wenn eine Person zuhört, es ein ganz trauriges Erlebnis ist, sondern es wird nur eine Bereicherung geben, wenn mehr Zuhörerinnen zusammenkommen und dann selbst in dieser Gemeinschaft miteinander sitzen und der Esperanto-Hymne zuhören.
0: Also auf jeden Fall auf ganz vielen Ebenen wird diese Ausstellung ein Erlebnis sein, nicht nur zum Schauen, sondern auf jeden Fall auch ganz viel zum Hören, hören wir jetzt schon rein. Sie ist ja Teil eines Jubiläums, 25 Jahre Jüdisches Museum in Berlin. Sie ist auch ein Höhepunkt dieser Festlichkeiten. So richtig zum Feiern zumute war niemanden, haben wir jetzt über das Gespräch auch schon mitbekommen. Wie, vielleicht noch mal so ein bisschen, um es da kontextmäßig abzuholen, wie hat sich über die Jahre die Arbeit hier verändert und mit welchem Blick schaut ihr vielleicht auch in die Zukunft?
2: Also wir haben noch eine Ausstellung gerade laufen zum Jubiläum, die sich mit Daniel Liebeskind beschäftigt und dem Entwurf für das Haus. Und da haben wir uns nämlich genau diese Frage gestellt: Wie war das eigentlich vor 25 Jahren? Was ist die Differenz zu heute? Und wir haben schon sehr viele Unterschiede festgestellt. Und vor allem jetzt nochmal in Bezug auf das Gegenteil von jetzt und auf unser Gespräch heute, denke ich schon damals, mein Gott, was gab es für viele Möglichkeiten. Ne? Also die Möglichkeiten des Jetzt damals, ein solches Gebäude zu bauen, das muss man sich ja also heute mal vorstellen, ob sowas möglich wäre von einem Architekten, der noch nie etwas gebaut hatte vorher. Das war ein Architekturtheoretiker, war Musiker. Da hat sich die Stadt getraut, hier so ein Monument hinzustellen. Natürlich mit nicht gleich auf Anhieb und mit großen Kampagnen und so. Es gab aber genug Leute, die sich das vorstellen konnten. Ja, und die dafür gekämpft haben, hier so etwas Ungewöhnliches in die Stadt zu setzen. Also wenn man es mal vergleicht mit dem Potsdamer Platz und was da sonst alles noch so passiert ist in dieser Zeit, und heutige Bauten ganz zu schweigen, was hier an Neubauten passiert. Also die Möglichkeiten damals und das jetzt, und heute müssen wir wirklich für das Gegenteil von jetzt eine eigene Ausstellung aufsetzen und uns überlegen, was könnte das eigentlich sein? Mhm. Schon ein ziemlicher Unterschied, würde ich sagen.
0: Und das ist ja auch so ein bisschen die Frage, der Blick in die Zukunft im Grunde ja auch, zu schauen, okay, wie geht's von hier aus weiter?
2: Ja, das weiß natürlich niemand, wie es weitergeht. Aber es braucht, glaube ich, schon ein bisschen Fantasie dafür. Und das möchten wir gerne anregen und damit wir unsere Arbeit auch in der Zukunft fortsetzen können. Und natürlich feiern wir auch ein bisschen. So ist es ja nicht. Also wir feiern zum Beispiel ziemlich groß

0: dazu oder Kinder und ihre Familien dazu anregen soll, selber auch zu denken und neue Geschichten zu erfinden. Uns ist ganz wichtig, dass die Kinder sich ernst genommen fühlen in der Ausstellung, dass ihre Gedanken wichtig sind, ihre Art, die Welt zu sehen, uns alle weiterbringt. Und deswegen haben wir Elemente in der Ausstellung, die man zusammensuchen kann und daraus neue Geschichten entwickeln kann, die wir dann hoffen, in unserem Denkraum, der mitten in der Ausstellung ist, dann zu lesen und vielleicht auch als Bilder zu sehen, die die Kinder dann dort für uns hinterlassen. Und wir möchten auch, dass die Kinder und ihre Begleitpersonen zusammenkommen in der Ausstellung und über die Arbeiten sprechen, über das, was sie sehen, miteinander ins Gespräch kommen. Dazu haben wir Fragen gemeinsam mit Efra entwickelt, um aus ganz unterschiedlichen Perspektiven zu hören, was Kinder darüber denken, wie sie das verstehen, was sie sehen und wie sie mit uns gemeinsam auf neue Gedanken kommen können.
1: Das sagen Shelly Harten, Kuratorin für Kunst am Jüdischen Museum Berlin, und Julia Friedrich, Ausstellungs- und Sammlungsdirektorin hier im Haus. Vielen, vielen Dank euch beiden. Ihr habt die Ausstellung kuratiert und ich weiß, es sind noch 10 Tage hin, deswegen ich drücke euch alle Daumen.
0: Vielen Dank. Dankeschön.
2: Bevor es losgeht, ein kurzer Spot.
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1: Das Gegenteil von jetzt, künstlerische Wege in eine andere Gegenwart, könnt ihr dann ab dem 4. September besichtigen. Den Link dazu, den packe ich euch auf jeden Fall auch nochmal in die Shownotes dieser Folge. Da findet ihr alle Infos, die ihr braucht für euren Besuch hier. Ja, Kunst und Leben, den Podcast in Kooperation mit dem Monopolmagazin, den gibt es immer 2-mal im Monat, und zwar am Dienstag. In der letzten Folge, da ging es um die sogenannte neue Mystik in der Kunst und vor allem in der Popkultur. Da habe ich gemeinsam mit Donna Schons und Daniel Völzke vom Monopolmagazin über Hildegard von Bingen und die Sängerin Rosalia gesprochen. Ja, was die beiden verbindet, das könnt ihr in dieser Folge nochmal nachhören. Hier bei Detektor FM und natürlich überall da, wo es Podcasts gibt. Produziert hat diese Folge Stanley Baldauf. Vielen Dank an dieser Stelle. Mein Name ist Sarah-Marie Plikard. Ich danke euch fürs Zuhören. Macht's gut und bis zum nächsten Mal. Tschüss.
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2: Obiter Diktum 20. Hallo und herzlich willkommen zur Rechtsbelehrung, ein Podcast, in dem wir uns in jeder Folge Zeit nehmen, ein juristisches Thema zu bearbeiten, zu erklären, zu hinterfragen, so dass man es auch verstehen kann, wenn man nicht den Doktor der Juristerei gemacht hat. Und alle drei Folgen nehmen wir uns Zeit, um Kommentare zu kommentieren, Zwischenschübe, steile Thesen und all das, was passiert, wenn wir nicht also hochkonzentriert daran arbeiten, euch die juristische Welt verständlich zu machen. Und wir, das sind ich bin Markus Richter, hallo, guten Tag, und der weltbeste Podcast-Kompagnon der Welt, Herr Dr. Thomas Schwenke.
3: Hallo liebe Zuhörerinnen, hallo liebe Zuhörer, hallo lieber Herr Richter. Das sind wir schon. Wieder ich zum zweiten Mal in Folge, nicht mit der Folge, die wir schon bei der vorletzten Folge versprochen haben.
2: Ja, das stimmt. Also die Folge kommt aber. Ja, die Folge kommt. Ich habe sehr viel handwerkliches Schnittgeschick da rein investiert, meine Anmoderation der Folge, die jetzt wirklich bald kommt, so zu bearbeiten, dass ich da keine Folgennummer mehr sage, nachdem ich irgendwie dreimal eine falsche Folgennummer gesagt habe und das immer wieder repariert habe, war ich dann irgendwann so, nee, das fällt jetzt einfach aus. Aber die Folge kommt, aber heute ist, wie gesagt, das Zwischendurchformat.
3: Wollen wir noch sagen, welche Folge das ist, oder wird das zu viel an Versprechen?
2: Ich weiß halt nicht sozusagen, wie sehr wir uns dann da in die Nesseln setzen. Ne? Also wir können... Also doch, das ist ja auch ein Thema, was wirklich gefragt wurde. Sag's.
3: Vereinsrecht, eine Folge zum Vereinsrecht. Ich glaube, eins der wirklich wenigen Themen, bei dem wir nicht die Angst haben müssen, dass es in der nächsten Woche radikale Änderungen im Recht gibt.
2: Wir bauen da wirklich sehr drauf, weil die Folge ist jetzt schon ein paar Wochen aufgenommen und wir haben da zwischendurch eine andere eingeschoben und da haben auch gesagt, so nee, der Rhythmus, da sind die Hörerinnen dran gewohnt, ist alle drei Folge kommt Kommentare kommentieren, obiter dictum, und das machen wir jetzt auch so, was wiederum heißt, dass die Folge noch eine Woche liegt, aber wir hoffen drauf, dass nichts.
3: Wir hoffen.
2: Wir hoffen, dass nichts Schlimmes passiert. Diese Folge
3: wird. Wir machen es.
2: Die Folge 151. Mhm. Und das heißt, wir hatten ein großes Jubiläum, da sprechen wir gleich noch ein bisschen ausführlicher drüber. Und am Anfang ist aber, finde ich, und das muss man auch mal so sagen, ja, deine Doktorarbeit, ja, du bist der Herr Dr. Thomas Schwenke, hat ja an Relevanz gewonnen. In den letzten Wochen. Ich konnte ja wirklich kein Medium anmachen, ohne dass Herr Dr. Thomas Schwenke da war. Was ist denn da passiert, Thomas?
3: Also erstmal kannst du als Doktor am Anfang vor die Klammer ziehen und nicht jedes Mal erwähnen. Irgendwann mal wird es unangenehm.
2: Ich bin ja der Mensch, der darunter leidet, dass er vor allen Dingen mit erfolgreichen Menschen verkehrt.
3: Nein, das ist immer eine Freude. Man soll sich mal mit erfolgreichen Menschen umgeben. Ich umgebe mich auch mit dir. Du bist in vielen Bereichen besser als ich. Und das ist für mich ein Streben, genauso gut zu werden.
2: Aber ich habe halt sozusagen nicht ein Schild, was man anpappen kann. Aber ne, deswegen stelle ich meine Freundin immer als Spiegel-Bestseller-Autorin vor. Und ich als immer als Herrn Dr. Thomas Schwenke. Es muss schon so viel Zeit. Das ist
3: einfach zu bescheiden.
2: Na gut, aber warum? Aber du bist Titel trotzdem, also dein neuer Medienruhm oder dein wieder auffrischender oder dein ansteigender Medienruhm, der ist ja tatsächlich ganz real. Wie auch dein Doktortitel, das wollte ich jetzt gar nicht damit sagen, ich rede mich um Kopf und Kragen. Anyways, du warst ganz viel in den Medien, kann man sagen. Ich glaube wirklich auch alle Formate, ne? Also Text, Bild, Radio, glaube ich auch.
3: Podcast,
2: Fernsehen. Und es ging um die neue Meta-Brille.
3: Ja.
2: Die jetzt gerade am Start ist und über die du mir gleich mehr erzählen kannst, weil du hast mittlerweile eine, wenigstens zum Angucken. Ich betrachte es immer noch von der Ferne. Wir hatten nur eine lustige Diskussion in der Redaktion. Da gab es ein Mitglied, also es ist eine Kamerabrille. Ich bitte erzähl gleich nochmal genau, aber es ist halt auch eine Kamerabrille. Und wir hatten in der Redaktion eine Diskussion und die lief von manchen Seiten aus so nach Richtung, naja, ist denn das relevant? Und irgendwie die ganzen Datenschutzprobleme haben wir doch bei Google Glass schon damals besprochen. Und ich war im Urlaub in der Brandenburger Pampa. Mhm. Und da war ich auf so einem, man kennt ja so ein Mall-Gelände, ne? Also das Ding ist am Rande einer kleineren Stadt, riesiger Parkplatz.
3: Ein Einkaufscenter.
2: Ein Baumarkt, ein riesiger Supermarkt und ein Optiker, der Werbung für Meta-Brillen macht.
3: Oh.
2: Was können die denn eigentlich?
3: Die Meta-Brillen? Es kommt darauf an, worauf man Wert legt. Dann können die potenziell viel, ansonsten wenig. Also was sie an Funktionen haben, es ist de facto eine Kamerabrille. Also viele benutzen diesen Begriff der Smart Glasses, der sehr dehnbar ist. Wenn man auf die Funktion guckt, um die es eigentlich geht, dann müsste man von einer Kamerabrille sprechen, weil Smart Glasses sind de facto Computer, die irgendwie im Brillengestell untergebracht sind. Und wenn ich mir jetzt so eine Smart Glasses vorstelle, wie sie tatsächlich optimal alle Funktionen mit sich bringen, dann ist zum Beispiel ein Display da drin, dass ich Informationen angezeigt bekomme. Die gibt es bereits von Meta, die ist bei uns noch nicht da. Und die bei uns vertrieben wird, ist ein Brillengestell. Dort ist links eine kleine Kamera angebracht, rechts ist eine kleine LED angebracht und in den Bügeln sind Lautsprecher. Und die Lautsprecher finde ich, ist die allerbeste Funktion, weil man muss sich keine Earbuds reinsetzen, also keine Kopfhörer tragen, weil die ganz gut Musik und Geräusche abspielen. Für mich nicht ganz so praktisch, weil ich kein Brillenträger bin. Ich finde es halt weniger angenehm, eine Brille zu tragen als Kopfhörer, aber ich höre das von anderen, dass es besser ist. Und man kann mit Fotos aufnehmen, indem man auf einen kleinen Auslöser auf den Bügel klickt oder ganz leise oder laut flüstert, hey Meta, Foto. Und dann wird ein Foto erstellt. Und diese Bilder kann man zudem an eine KI schicken, die von Meta, weil diese Brille, also nicht die Brille, sondern die KI-Funktion einem sagen kann, was man sieht. Das zum Beispiel stelle ich mir vor für sehbeeinträchtigte Menschen sehr gut. Das heißt, man sagt, hey Meta, was sehe ich? Und dann beschreibt sie, du siehst einen Monitor vor dir, eine Katze. Oder sie könnte auch sagen, du siehst jetzt eine Ampel. Wobei, ich habe einen Beitrag im NDR gesehen, dann haben die das getestet. Da steht ein sehbeeinträchtigter Mann vor einer Ampel und dann sagt, hey Meta, welche Farbe hat die Ampel? Und die Meta-Brille antwortet, grün. Kamera zeigt auf die Ampel ist rot. Das,
2: wow.
3: Das war natürlich ein Zwischenfall, könnte man sagen. Generell ist es aber so, dass sie schon sehr hilfreich ist für sehbeeinträchtigte
2: Personen. Kurze Frage dazu, ist sie dann connected zu einem Smartphone? Oder
3: die ist connected zum Smartphone. Du müsstest sie mit einem Smartphone verbinden. Ich weiß nicht, wie es bei Android ist. Ich nutze ein iPhone und dann habe ich eine Meta-App. Und die Aufnahmen und die KI-Verbindung, die werden alle durch das Telefon geschleift, beziehungsweise geschleift, die Bilder werden aufs Telefon übertragen via WLAN. Und genau so werden auch die KI-Funktionen eingesetzt. Das heißt, die Brille alleine kannst du nicht nutzen, du brauchst ein Telefon dazu.
2: Und das Lustige ist sozusagen, ne, manche Leute betrachten das als die nächste Iteration von Smart Glasses in der Öffentlichkeit. Und das ist eben, wie du gesagt hast, schon ein bisschen Quatsch, weil die kein Display, was eigentlich das konstituierende Merkmal meiner Meinung nach von Smart Glasses war zumindest. Das ist tatsächlich eher die Fortführung der Snapchat-Brille, weil Snapchat hatte vor 4 oder 5 Jahren, glaube ich, schon mal den Versuch.
3: Ja.
2: Und das ist total gescheitert am öffentlichen Widerstand. Und jetzt ein paar Jahre später ist Ray-Ban und Meta sozusagen sind zusammengegangen, also Ray-Ban, fancy Brillenhersteller, und machen das jetzt so. Und du bist, ich glaube, als erstes von mir ist aufgefallen, ich frage mich gerade, laufen wir jetzt in Gefahr, eigentlich eine Folge Rechtsbelehrung über die Glasses zu machen? Und machen wir das vielleicht einfach nochmal und konzentrieren uns jetzt sozusagen auf das Mediending. Und dann, wir können es aber dann sogar gut teasern, was in so einer Folge passieren würde. Zum Beispiel, was mir zuerst über den Weg gelaufen ist von dir, ist ein Artikel, ein Interview, glaube ich, ein Textinterview, wo du sinngemäß gesagt hast, naja, es kann schon Notwehr sein, wenn man jemanden die Brille vom Gesicht schlägt. Und das fand ich sozusagen erstaunlich deutlich für einen Juristen. Und das kommt ja auch so ein bisschen daher, dass die Meta-Brille, was man so sieht, wofür sie eingesetzt ist, um andere Leute zu filmen. Und natürlich sind es Männer, die Frauen filmen in sexualisierten Posen. So ist die Welt.
3: Genau. Auch. Also ich würde es nicht so generalisieren. Ich glaube, alle Männer, die uns hören, sind sehr nett und freundlich. Aber vielleicht kann man was triggern, wenn man so pauschal generalisiert. Also sie kann auch für andere Dinge benutzt werden. Also ich habe auch die Spectacles von Snapchat vorher gehabt. Ja. Da ich ja das promoviert habe, beobachte ich die Entwicklung und teste die Dinge aus. Bei der Spectacles war es einfach so, die Form war, soll ich mal sagen, die sah etwas anders aus. Die hat auch so runde Kreise an der Seite. Also man sah, das ist etwas anderes als eine normale Sonnenbrille. Und was Meta getan hat, die haben die in Ray-Bans versteckt, wollte ich sagen, aber kann man fast schon sagen. Das heißt, die haben die als ein Lifestyle-Produkt auf den Markt gebracht. Und ich glaube, das ist ein sehr, sehr wesentlicher Unterschied, weil du halt nicht mehr so dorky, wie sagt man dorky auf Deutsch?
2: Nerdy,
3: genau. Dass man nicht so wie ein Nerd aussieht, also nicht auffällt, was rechtlich wiederum ein Problem ist. Ja. Und das heißt, man kann oder konnte sich bis jetzt mit der Brille bewegen und hatte trotzdem eine stylische Ray-Ban auf der Nase. Ich finde die Brillen auch sehr gut gestaltet und sehr schön, aber jetzt würde ich, weiß nicht, ob ich eine Ray-Ban aufsetzen würde, weil ich potenziell mal damit rechnen muss, dass man mich irgendwie so für so einen Pervert hält. Oder Glasshole, der Begriff ist auch wiedergekommen.
2: Hm. So, die vielleicht müssen wir eine Folge drüber machen, aber was mich noch interessieren würde, ist die, glaubst du, die Aufmerksamkeit, also du bist ja wirklich sehr präsent gewesen jetzt damit, kommt die daher, dass du vor wann, 10, 15 Jahren?
3: Also das ist schon eine Weile. Vor zehn Jahren habe ich dazu ein Thema promoviert, ja.
2: Genau, du hast damals Google Glass, hast du deine Promotion, also das Doktor kommt eben exakt von dem Thema. Glaubst du, dass deine Medienpräsenz jetzt damit zu tun hat, dass du vor 10 Jahren zu dem Thema promoviert hast oder dass du durch die Timelines gegangen bist als der Rechtsanwalt, der gesagt hat, das kann schon Notwehr sein, jemand die Brille vom Gesicht zu schlagen?
3: Ich glaube, mit dem Ersten, also das war auch das Feedback, das ich erhalten habe. Also wenn man rechtlich recherchiert, wir hatten letztes Jahr ein Urteil vom Oberlandesgericht Köln, da ist meine Doktorarbeit zitiert worden und so viele Urteile gibt es nicht zum Thema, deswegen war das eindeutig ein Gesamt zusammen. Genau, das war der Auslöser, dass ich mich damit überhaupt auseinandergesetzt habe. Und damals habe ich nicht direkt über Google Glass geschrieben, sondern ich habe das Ganze rechtsphilosophisch und dann für den Datenschutz betrachtet. Und Google Glass diente mir als ein anschauliches Beispiel, aber es ging genau genommen um die private Nutzung von Smart Glasses im öffentlichen Raum. Mhm. Also genau um diese Problematik, die wir haben. Deswegen passte es. Und in der Doktorarbeit habe ich auch 2016 gesagt, dass die Doktorarbeit jetzt noch nicht so relevant ist, aber in 10 Jahren bis 15 Jahren wird sie erst. Ja. Das heißt, eigentlich hätte ich vorbereitet sein müssen. Aber ich will es mir nicht selbst zurechnen. Das habe ich natürlich aus anderen Quellen, die technisch die Entwicklung betrachten, herausgefolgert. Okay, in 10 Jahren wird die Technik soweit sein, dass die relevant sein werden. Und wie der Zufall es wollte, stimmte es. Und auch meine Einschätzung, wie sich Menschen verhalten, stimmte tatsächlich. Weil ich glaube, die Dinger werden sich durchsetzen, trotz allen Protesten. Und ich kann mich noch erinnern, wie ich bei der Verteidigung meiner Doktorarbeit mit einem Korrektor, man hat ja meistens den ersten und zweiten, jetzt diskutiert habe, weil meine Ansicht war, das ist rechtlich an sich nicht tragbar, es widerspricht dem Konzept unserer Privatsphäre, datenschutzrechtlich halte ich es für sehr, sehr bedenklich und kaum umsetzbar, aber sie wird sich trotzdem durchsetzen. Was der Korrektor sagte, ja, das ist aber ein seltsames Ergebnis, wenn Sie sagen, dass es rechtlich widerspricht unseren Grundwerten, aber es wird sich trotzdem durchsetzen. Herr Schwenke, das wird so nicht passieren. Und dann haben wir uns ein bisschen gestritten und dann meinte er, die Menschen werden es niemals zulassen, dass solche Geräte sich durchsetzen werden. Und eigentlich müsste ich mich wieder bei ihm melden und sagen, na, wie ist denn so dein Vertrauen in die Tugenden der Welt? Oh, ich sollte das vielleicht nicht so sagen, falls er zuhört, aber naja gut, er hat meine Arbeit schon korrigiert, kann die nachträglich nicht ändern. Deswegen habe ich jetzt eine gewisse Genugtuung, die sich aber trotzdem nicht gut anfühlt, weil ich stehe da immer noch mit zwei Beinen in diesem Thema. Zum einen finde ich diese Technologie sehr, sehr faszinierend. Es begeistert mich, aber da ich mich mit dem Thema so sehr beschäftigt habe, weiß ich um diese Gefahren, die vor allem so abstrakter Natur sind, wie häufig im Datenschutz Privatsphäre, ist nichts, was man sofort als Verletzung spürt. Und deswegen höre ich auch die Argumente. Ich lese jedes Mal, egal was ich dazu schreibe oder poste, meldet sich ein Mann und sagt, aber ich benutze sie ja rechtmäßig. Das heißt, das Argument, es ist jedes Mal dasselbe Argument, aber ich werde ja damit nichts Falsches machen. Also sind alles wirklich so kleine Ego-Drohnen, die nicht weiter gucken als über ihre Nase hinweg und meinen, weil ich damit nichts Falsches mache, wird es wohl auch kein anderer machen. Wenn das macht, dann gibt es ja das Strafrecht. Ach ja, das Strafrecht ist unzulänglich, weil man häufig gar nicht herausfinden kann, wer die Aufnahme getätigt hat oder man kann die Person gar nicht stellen.
2: Warte, Thomas.
3: Ja.
2: Du bist schon wieder in der Folge Rechtsbelehrung, die wir zu dem Thema anscheinend noch machen müssen.
3: Ja, es ist halt ein Thema, über das ich sehr gerne reden würde, ja. Und auch über persönliche Erfahrungen. Also die persönliche Erfahrung, die ich gemacht habe, ist, ich weiß nicht, an wie vielen Diskussionen ich teilgenommen habe. Und ich bin jetzt kein Soziologe, das ist alles anekdotisch und keine empirische Evidenz. Ich habe nur eine Strichliste geführt. Aber an dieser Strichliste habe ich ungefähr zig Beiträge von Männern, die sagen, dass es gar kein Problem ist und sie passen ja immer auf. Und genau null Beiträge von Frauen, die dasselbe behaupten. Mhm. Also ich habe Beiträge von Frauen, die über die Technik sprechen, über die Gefahrenausgleich und so weiter ausgewogen. Aber es sind immer die Männer, die sagen, oh, läuft schon, wird nichts passieren. Trust me, Bro. Oh. Ungefähr das ist die Argumentation. Und das ist schon sehr erschreckend, weil wenn du über Opfer hörst von Smart Glasses, dann sind es Frauen. Das korreliert irgendwie erstaunlicherweise. Ja. Deswegen, es hat mich sehr erschreckt, wie wenig, zumindest die Männer, mit denen ich diskutiert habe, tatsächlich ein Gefühl von Empathie oder an Weiterdenken, an künftige Entwicklung, wie sich andere Menschen damit fühlen, aufbringen.
2: Das also ist Empathie hart. Und Reflexion und.
3: Ja, es werden so Begriffe wie zum Beispiel Verantwortungsbewusstsein oder Eigenverantwortung und Männer in einem Satz benutzt. Ich glaube, es gibt kaum weniger Begriffe, die man zusammen verwenden kann.
2: Ich freue mich schon aufs nächste Omidediktum wegen des Kommentaren oder diesem
3: Omidediktum. Ja, ich bin natürlich durch die Gespräche beeinflusst. Ich weiß nicht alle. Es sind nicht alle Männer, aber es sind immer Männer.
2: Ja. Lass uns zu was Erfreulichem kommen. Wir hatten ja ein Jubiläum.
3: Ja.
2: Und das Jubiläum haben wir aber ausgelassen, könnte man so sagen.
3: Ja, im Geiste haben wir gefeiert.
2: Ja.
3: Wir haben auch die 150. Folge haben wir an einer Location bestritten und nicht bei unseren Schreibtischen. Das war ja auch was Außergewöhnliches. Aber ja, das richtig gefeiert haben wir nicht. Es ist so schnell passiert, dann war es wieder vorbei, wie alle Jubiläen. Man denkt sich immer, boah, 100. Folge, boah, ob wir es noch weiter schaffen. Plötzlich ist die 150. da und ja.
2: Stimmt, die 100. hast du dir im Weltraumrecht gewünscht, das ist ja auch schon eigentlich gestern gewesen. Ja genau, und hier war es eben so, wir haben halt diese Folgenverwirrung mit dem, dass wir eigentlich dachten, das Vereinsrecht wird das halt, aber selbst da hatten wir eigentlich nichts geplant, aber dann war es das sowieso auch doch nicht. Und dann dachten wir, wir müssen die Folge 150, nämlich zu Kennzeichnungspflichten, zu KI-Kennzeichnungspflichten, die jetzt Anfang August in Kraft getreten ist. Oder auch nicht, aber das hört man dann in der Folge. Haben wir aufgenommen. Das haben wir auch zu zweit gemacht, weil du kennst dich gut aus. Ich weiß, wie man dich Fragen stellt, wie man dir Fragen stellt. Und genau, wir waren auf dem Boot. Das war ganz schön abenteuerlich, oder?
3: Das war abenteuerlich. Also ich hätte nicht gedacht, dass es so windig sein kann. Wobei Wind, den man normalerweise gar nicht so wahrnimmt, funktioniert beim Mikrofon doch etwas anders. Also ich hab dann mit zwei Kissen, mit meinem Gesicht zwischen zwei Kissen zum Teil gesprochen. Man hat es, glaube ich, nicht so sehr gehört. Bis auf den Punkt, wo du darauf hingewiesen hast. Dann war noch das Partyboot. Das haben wir auch rausgeschnitten, wo ich rufe, Achtung, wir werden, glaube ich, gleich gerammt.
2: Ja.
3: Das war ein Hausboot mit Jugendlichen, die auf den See herausgefahren sind und anscheinend viel Spaß hatten. Also
2: und diesen Spaß mit uns
3: schlimm.
2: Teilen
3: also
2: wollten.
3: Bitte?
2: Und diesen Spaß mit uns teilen wollten.
3: Ja, genau, die wollten mit uns den Spaß teilen. Das heißt, man stellt sich einen großen See vor, den großen Mügelsee in Berlin, kann man ja auf der Karte nachschauen. Und auf diesem Mügelsee steht in der Mitte ein Boot und da kommt ein zweites Boot und das fährt haargenau bis irgendwie, weiß ich nicht, auf 4, 5 Meter an das andere Boot heran mit lauter Partymusik. Aber was die tatsächlich wollten, die kannten sich nicht aus. Ich habe ja mit denen noch gesprochen oder wir. Und die wollten baden gehen und suchten und sind einfach an das andere Boot herangefahren, weil sie sich dachten, wenn dort jemand vor Anker liegt, dann ist es dort sicher, dann kann man dort auch baden gehen. Und wir haben die darauf hingewiesen, dass wir halt einen Podcast aufnehmen, dann sind sie auch weitergezogen. Ja. Also es war alles gut und positiv, aber schon ein kleiner Schreckensmoment, wenn man das aufnimmt und so ein Hausboot auf einen zufährt.
2: Ja. Für mich war die Folge sehr gefährlich, weil ich habe, also es ist ja nicht so, dass ich kein Audio-Equipment habe. Ja? Ich habe ja eher viel Audio-Equipment. Aber ich habe eben auch, habe ich jetzt wieder gemerkt, keine Mikrofone, die wirklich perfekt dafür geeignet sind, auf einem windigen Boot einen Podcast aufzunehmen. Das ist einfach so. Muss das gibt es aber auch. Und deswegen, also ich habe es geschafft, sozusagen nicht direkt nach der Folge in so eine Einkaufsrecherche-Rabbit Hole zu gehen. Und wenn ich jetzt dieses Obiterdiktum noch überstehe, bin ich da auch sehr gut wieder raus. Aber es war schon sagen, überraschend, wie die Technik, die man hat, manchmal nicht so gut funktioniert.
3: Aber wir können das noch steigern. Also wir können uns beim nächsten Mal ein Boot ausleihen mit deinem Jacuzzi. Also ein Boot mit einem Whirlpool. Es gibt ja beheizte Whirlpools in Booten. Die können wir dann ausleihen. Dann sitzen wir ja schon im warmen Wasser und podcasten dann. Das kann man sogar im Winter machen.
2: Saunaboot. Sie lassen uns ein Saunaboot leihen. Das finde ich super.
3: Oder es gibt auch noch Saunaboot. Es letztens eins abgebrannt hat, glaube ich,
2: was? In Berlin.
3: Dann wird es noch spannender. Also lass uns ein Saunaboot nehmen. Wie sicher ist es, wenn zwei Männer auf einen Podcast konzentriert sind, wenn im Hintergrund ein Feuer brennt? Ich meine, was soll da schon passieren?
2: Könnte ich die Option Schreibtisch nochmal sehen? Genau, apropos, ich klinge heute auch wieder ein bisschen anders, weil ich bin schon in Köln, weil die Woche, in der wir das aufnehmen, startet die Gamescom. Mhm. Aber wir wollten das Obiterdiktum noch sozusagen rechtzeitig unter die Menschen, also euch, bringen. Und ich habe dann erst gedacht, ich nehme das Equipment mit, was ich auf dem Boot habe, aber da muss man halt eine Soundkarte und ein Headset und so und noch einen Kopfhörer-Vorverstärker mitnehmen. Da dachte ich so, Moment mal, wir haben doch ein Gästemikrofon, was wir mal durch die Welt schicken. Jetzt habe ich das mitgenommen und spreche also heute ins Gästesetup von uns. Und habe aber festgestellt, das ist schwierig, weil ich bin jetzt hier bei Freunden, betreue da eine Katze und jetzt muss ich mir ein Zimmer suchen, was nicht so hallt, weil das ist mit dem Mikrofon schon anders als mit unseren Headsets und wo die Katze nicht so reinmachen kann, weil die Katze ist ein bisschen sauer, weil ich sie nicht so oft rauslasse wie ihre eigenen Besitzer und naja.
3: Ja, genau. Solltest du machen. Also ich lebe mit drei Katzen zusammen und die sperre ich aus bei der Aufnahme, weil ansonsten würden die hier auf den Schreibtisch springen, auf die Schulter oder Dinge umwerfen, um darauf hinzuweisen, dass es wichtigere Dinge gibt. Also darauf hinzuweisen, dass sie das Allerwichtigste sind. Aber das liebt man ja an Katzen, dass sie du einem vielleicht sagen, was sie wollen. Ich finde es eine Beziehung zu jemandem haben, die man jeden Tag neu aufbauen muss und sich jeden Tag neu beweisen muss, um die Liebe und Zuneigung zu erhalten, als sehr förderlich für das Zusammenleben, weil es dafür sorgt, dass man sich jeden Tag um sich bemüht.
2: Also ich bin
3: also auch, meinerseits nicht umgekehrt.
2: Natürlich, ich bin auch sehr gespannt, wie ich die Katze hier konditioniere, weil sie jammert, glaube ich, die Hälfte der Zeit, weil sie raus will und die andere Hälfte der Zeit, weil sie Futter will. Ich gebe aber einfach immer, wenn sie jammert, was zu fressen. Das heißt, ich weiß nicht, ob, wenn die Freunde dann wieder aus dem Urlaub zurückkommen, ob die dann hier so eine dicke Fellkugel haben, die auch sich nicht mehr bewegen will, sondern bei jedem Geräusch mit Fressen rechnet.
3: Ja, sollte es ja auch nicht zu viel Essen geben. Also was Katzen perfekt können, ist große Augen machen, ganz, ganz traurig gucken und einem zeigen, dass sie gerade am Verhungern sind. Das können sie mit aller Perfektion.
2: Das dachte ich auch, aber ich habe explizit die Ansage bekommen, dass die Katze nicht so viel isst. Und deswegen immer, wenn sie was essen will, soll sie auch was haben.
3: Dann passt es. Hauptsache, du machst es gut, du machst es schön, du kümmerst dich um sie und sie sollte deine oberste Priorität sein.
2: Natürlich, ich habe auch die Gamescom-Termine alle schon abgesagt.
3: Du könntest sie ja vielleicht mitnehmen, nicht, das wäre zu stressig. Aber auf jeden Fall zwischendurch immer wieder vorbeikommen und fragen, wie es hier geht, ein bisschen streicheln. Also, das ist unser Sinn als Menschen. So habe ich mich hier arrangiert.
2: Mein Ziel ist auf jeden Fall, dass sie am Ende dieser Woche aussieht wie Garfield, vom Umfang her.
3: Oh nein, dann wirst du dazu verpflichtet, sie wieder zu entspecken, indem du mit ihr spazieren gehst oder etwas in der Art machst. Wobei spazieren gehen mit Katzen ist auch witzig, das besteht meistens aus stehen und gucken, was sie im Gebüsch machen. Ja. Wobei ich innen Katzen habe, ich kenne das nur von anderen Katzen. Ja.
2: So, Folge 150, ich liebe übrigens die erste Frage, die ich gleich auch vortragen werde, weil es gibt so Folgen. So eine Situation hatten wir neulich auch. Es gibt so Folgen, da wird so Dinge werden im Detail besprochen und dann fällt mir irgendwie so eine Detailfrage ein. Und ich bin mir fast sicher, dass wir die im Podcast auch besprochen haben. Aber dann frage ich dich doch einfach immer lieber direkt, weil es schneller geht. Ich schäme mich auch so ein bisschen. Aber manchmal ist es zum Beispiel jetzt, wir haben über KI-Kennzeichnungspflicht gesprochen, also die Frage, wer muss wann sagen, dass was genau jetzt irgendwie aus KI generiert oder kreiert wurde. Und wir haben neulich irgendwo im Bekanntenkreis über Musik gesprochen und dass bei Breitbart glaube ich sogar, und dass die großen Plattformen mittlerweile auch so eine Kennzeichnung einführen für KI-Musik. Und da habe ich mich gefragt, so muss KI-Musik eigentlich gekennzeichnet sein oder muss es eigentlich nicht, weil da keine sozusagen, weil die Gefahr der Verwechslung unerheblich ist oder so. Und da, ich kann mich echt nicht erinnern, haben wir das in der Folge besprochen?
3: Ich kann mich auch nicht daran erinnern, ob wir besprochen haben oder ob, ich weiß, wir haben darüber gesprochen, ja. Aber ich weiß nicht, ob wir vorher, nachher oder während der Folge darüber gesprochen haben. Kurz dazu, wenn unterscheiden zwischen, ist man Anbieter eines KI-Systems, das diese Musik generiert, dann ist es ein synthetischer Inhalt und der muss ab 2. Dezember 2026, also dieses Jahres, gekennzeichnet werden. Maschinell, nicht unbedingt für Menschen sichtbar, aber Maschinen müssen das erkennen können. Ja. Und wenn man derjenige ist, der die KI betreibt, das KI-System betreibt, also die Musik zum Beispiel generiert, dann muss man es grundsätzlich nicht kennzeichnen. Es sei denn, es wäre ein Deepfake, das heißt, jemand würde denken, dass diese Musik von einer echten Person erstellt worden ist. Also wenn ich zum Beispiel, nenn mir bitte einen Musikerin oder einen Musiker.
2: Rihanna.
3: Okay, wenn die jetzt wie Rihanna klingen würde und die Menschen könnten den Song für Rihannas echte Musik halten, also echt von ihr gesungen, ja, dann müsste ich es kennzeichnen, weil dann wäre es ein Deepfake, weil dann würde es wie realistisch wirken und würde die Menschen insoweit täuschen, dann wäre ich zu Kennzeichnung verpflichtet. Wenn es aber eine zufällige Musik ist, die ich irgendwie generiere, die nicht wie jemand Konkretes klingt, dann muss ich es nicht kennzeichnen.
2: Ja, aber warte, Nachfrage. Was ist, wenn Rihanna selbst KI-Musik von sich generiert?
3: Auch dann muss sie das kennzeichnen.
2: Okay, und es ist ja aber im Fall von den Musikerplattformen, ist es ja, die sind ja weder Anbieter von KI noch Vertreiber, noch Betreiber von KI, sondern die sind ja einfach nur Content-Plattformen.
3: Wo KI die müssen das nicht kennzeichnen.
2: Ja.
3: Also wir haben ja festgestellt, dass es sehr viele Umgehungsmöglichkeiten gibt. Mhm. Alleine dadurch, dass du sagst, ja, habe ich nicht gestellt, der Betreiber wäre jemand anders. Also ja, ich gebe nur die Musik weiter. Also man kann das ja relativ gut umgehen.
2: So, und zu diesen Nachfragen, also diese Detaildinge, die du ausdenken kannst, hat uns Johannes einen Kommentar geschrieben und hat er hat geschrieben, dass wir wie fast immer sehr unterhaltsam waren. Ich meine, so dieses Fast, das ist so ein kleiner Dorn, das ist so ein vergiftetes Lob eigentlich, oder?
3: Ich habe die Kommentare nicht gelesen inhaltlich. Ja. Ich weiß nicht, oder ist es ein Jurist?
2: Oder also Juristen,
3: das könnte entweder kommt dann grundsätzlich hinein oder fast in der Regel, das kann ich mir vorstellen, ich gucke jetzt mal rein. Ach, Johannes Nielsen. Hallo Johannes, falls du uns zuhörst. Johannes war auch schon unser Gast.
2: Ach, stimmt,
3: Thema Microsoft und Datenschutz.
2: Daher kam mir der Name bekannt vor.
3: Also Johannes ist Jurist und Johannes ist sehr nett.
2: Dann,
3: also
2: dann
3: die Intention, denke ich, sehr positiv. Und was er gemeint haben könnte, ist, dass unsere Themen vielleicht nicht häufig erbaulich sind. Also unterstelle ich mir jetzt einfach, weil er es geschrieben hat. Und ist auch noch Jurist daneben, deswegen nehme ich das als ein hundertprozentiges Kompliment.
2: Ah, sehr gut. Danke für diese Übersetzung. Und er hat geschrieben, und das hat er so einen quasi aktuellen Anlass, weil es ging ja vor ein paar Wochen rum, dass verschiedene PolitikerInnen, also der Ministerpräsident von, oh Gott, Thüringen?
3: Ist das der seinen Doktortitel verloren hat,
2: ja,
3: in Plagiaten?
2: Ja, auch.
3: Das, der auch also dann weiß ich auf jeden Fall, weiß nicht, aber dann ist er auf jeden Fall von der CDU oder von der FDP.
2: Wir reden uns über Kopf und Kragen. Also auf jeden Fall Ministerpräsident.
3: Mario Vogt, glaube ich.
2: Mario Vogt, genau. CDU und das ist, glaube ich, Thüringen. Der Digitalminister soll es auch gemacht haben, nämlich es gibt also den begründeten oder in manchen Fällen nachgewiesenen oder sogar bestätigten Verdacht, dass Reden von PolitikerInnen KI generiert sind. So, und Johannes hat halt eben gefragt, ob die Kennzeichnungspflicht auch für Bundestags- und Landtagsabgeordnete gilt. Und da würde ich erstmal sagen, ja, oder?
3: Ja. Genau. Da haben wir keine, wir haben extra Ausnahmen im Gesetz für die Strafverfolgung. Also kann man davon ausgehen, wenn Ausnahmen im Gesetz sind, die den öffentlichen Bereich betreffen, aber nur einen Bereich nennen, dass die an nicht ausgenommen werden sollen.
2: Und ich finde es besonders interessant, die Frage, die ihr gestellt habt, übernimmt man bei einer Rede vielleicht automatisch die volle Verantwortung, weil man die Rede ja hält, sodass keine Kennzeichnungspflicht besteht? Und das finde ich eine ganz spannende und auch interessante Frage, weil man kriegt oft, wenn man, also für die Berichterstattung, kriegt man oft die Texte von den Reden, die die Politiker enthalten, manchmal sogar vorab. Und da steht in der Regel der Zusatz dran, es gilt das gesprochene Wort. Mhm. Und sozusagen analog hier könnte man ja, ne, also weil das Szenario ist natürlich nicht, dass die Aufführung der Rede KI generiert ist, sondern das Szenario, über das gesprochen wurde, ist, der Text der Rede wurde KI generiert, also Teilen KI generiert, gehalten wurde die Rede natürlich so. Und dann sozusagen gibt es, also die eine Frage ist natürlich, ist wenn jemand einen KI-generierten Text vorträgt, ist die Rede dann KI-generiert? Und wenn ja, ist sie kennzeichnungspflichtig?
3: Dann ist die KI generiert. Das ist, der Text wird auf einem anderen Medium geliefert. Mhm. Halt nicht in schriftlicher Form, sondern wird akustisch vorgetragen. Aber es ist weiterhin ein von der KI generierter Text. Und was war nochmal deine zweite Frage? Die ist mir. Deine Frage hatte zwei Teile.
2: Ist es kennzeichnungspflichtig?
3: Ach so, ja, selbstverständlich. Es ist kennzeichnungspflichtig, wenn es unter die Kennzeichnungspflichten der KI-Verordnung fällt und die verpflichtet nicht alle Texte zu kennzeichnen, sondern nur Texte, die die Öffentlichkeit über Angelegenheiten vom öffentlichen Interesse informieren.
2: Würde ich jetzt
3: und
2: aber
3: eine
2: bei
3: politische Rede würde ich drunter fassen.
2: Ja. Durchaus, das würde ich auch so sehen. So, das heißt, der Rest der Frage.
3: Nee, es geht noch weiter, aber es gibt ja eine Ausnahme, wenn der Text redaktionell geprüft worden ist, dann muss er nicht gekennzeichnet werden. Und ich glaube, ich bin mir ziemlich sicher, wenn man nachfragt, werden alle Politikertexte redaktionell vorher von Menschen überprüft oder wir werden es nicht feststellen können, dass sie es nicht sind.
2: Also es wird zumindest.
3: Und das ist relativ einfach nachzuweisen. Du brauchst einfach Assistenten oder Assistentin, die dann einfach sagen, ja, natürlich prüfe ich alle Texte, die über meinen Schreibtisch gehen.
2: Genau, also wir wissen nicht, ob es passiert, aber es wird auf jeden Fall gesagt werden, dass die Texte alle überprüft worden sind.
3: Ich weiß nicht, ob ich das im Podcast in der Episode schon gesagt habe. Ich glaube, dass diese Vorschrift nur dann zur Anwendung kommt, wenn es um live erstellte Texte geht. Also etwas wie Wirtschaftsticker oder ein Sportnachrichtenticker, der automatisch eine Live-Berichterstattung per KI erstellt zu einem stattfindenden sportlichen Ereignis, weil man da schlecht sagen könnte, das wird noch alles überprüft, weil es einfach irgendwann mal nicht mehr glaubhaft ist. Und deswegen denke ich, das sind die einzigen Fälle, bei denen das zur Anwendung kommen wird.
2: Dann hat sich, glaube ich, der Rest deiner Frage sozusagen damit auch schon gleichzeitig beantwortet. Jens hat noch, ich weiß nicht, einen Verbesserungsvorschlag oder teilst du das, wollte ich eigentlich bei dir fragen, hat er nämlich geschrieben, bei manchen Diskussionen hätte er gerne eine Erinnerung daran, dass die KI-Verordnung vom Charakter her Produktsicherheitsrechts ist. Vielleicht schneller einsichtig machen können, warum ein bestimmtes Thema nicht in dieser Verordnung, sondern woanders geregelt ist.
3: Ja, damit ist gemeint, dass viele Menschen aufgrund der Bezeichnung des Gesetzes als KI-Verordnung oder AI-Act davon ausgehen, dass es ein Gesetz ist, das den gesamten Bereich der KI-Nutzung regelt. Tatsächlich geht es um die Regelung der Sicherheit, also die Regelung der Risiken, die von KI-Systemen in bestimmten Fällen ausgehen. Darüber haben wir ja schon in der Folge zum Thema KI-Verordnung gesprochen. Da haben wir auch schon gesagt, dass es ein Produktsicherheitsgesetz ist, das bestimmte Risikobereiche regelt, aber nicht die KI-Nutzung insgesamt regelt. Weil viele Risiken, die dort vorhanden sind, die sind natürlich nicht KI-spezifisch. Das heißt, die Verordnung versucht nur diese typischen Risiken anzugehen. Deswegen sind halt viele Punkte, die vielleicht mit der KI irgendwie am Rande zusammenhängen, nicht geregelt. Also ich hoffe, dass es das damit gemeint war.
2: Würde es das einfacher machen, wenn es so ein Gesetz gäbe, was sozusagen komplett, oder denkst du, es ist schon okay so?
3: Das ist eine schwierige Frage. Wir müssen erst mal gucken, welche Punkte noch mit geregelt werden sollten. Weil irgendwann mal hat man die Problematik, dass Gesetze auch Doppelregelungen treffen werden. Zum Beispiel könnte man die redaktionelle Nutzung von KIs noch weiter und ausführlicher regeln, aber dann überschneidet sich das mit Regelungen zu presserechtlichen Aspekten, die nicht nur die KI betreffen, was zum Beispiel die wahrheitsgetreue Wiedergabe von Tatsachen angeht oder Offenkundigkeitspflichten, die nichts mit der KI-Erstellung zu tun haben, solche Dinge, denke ich. Also ich denke, es wäre nicht klug, wenn alles, was irgendwas mit KI zu tun hat, da im Gesetz stehen würde, weil wir dann einfach viel zu viele Gesetze haben. Wenn man das jetzt sofort denken würde, auch für alle anderen Produkte und für alle anderen Dinge, die es gibt. Ja.
2: Na gut, apropos real existierende Dinge, laut Podcast und Fuck schreibt Mirk 22, Mirk, müssen die Personen oder Gebäude, also wir haben darüber gesprochen, also FAQ.
3: Das liegt an mir, bitte.
2: Also, es ging um Deepfakes. Ja, wir haben also gesprochen, wann gelten Deepfakes als Deepfakes und sind somit kennzeichnungspflichtig. Und es geht also darum, ist es eine Nachbildung einer Person oder ist es nur die, ist es nur das, das könnte auch echt so sein. Und dann sagt er, dass wir bei Rechtsbelehrung gesagt hätten, die Personen oder Gebäude müssen wirklich existieren und laut den Leitlinien reicht es aber sozusagen für eine Kennzeichnungspflicht, wenn sie existieren könnten. Und er fragt, wo da genau die Grenze verläuft. Meiner Meinung nach, ich habe das anders in Erinnerung, also es kann natürlich auch sein, dass ich die eigene Podcast-Folge irgendwie schlecht...
3: Wir haben es ausgespart.
2: Schlechter, haben wir ausgespart, okay.
3: Wir haben noch darüber diskutiert, aber das hätte das Ganze überladen, weil wir wollten das verständlich machen. Die Folge war schon so lang. Ja. Ich weiß, worauf du hinaus willst, oder...
2: Genau, ich hatte in meinem Kopf ist es nämlich sozusagen so, dass Deepfakes dann als Deepfakes gelten, wenn sie wahr sein könnten. Also wenn sie sagen, ein Motiv haben, was exakt, was den Eindruck von objektiver Realität erwecken soll.
3: Ja.
2: So. Und das scheint ja auch in der Leitlinie so zu stehen. Was sagst du denn jetzt dazu? Oder müssen wir dazu nochmal eine eigene Folge machen?
3: Ich halte das potenziell für falsch. Okay. Wenn man es so sehen würde. Also die EU-Kommission hat einen Leitfaden herausgebracht und in dem, ich habe jetzt nicht genau einen Wortlaut drin, aber so, wie ist nochmal der Name unseres Zuhörers?
2: Mark, die 22. Nicht von meinen Augen.
3: Mark. Genau.
2: Moore. Mark. MRC.
3: Mark. Ich sollte es aufrufen. Ich denke jetzt an Nock aus Deep Space. Nein, den Ferengi.
2: Ne, wie aber, Markus, ohne A, ohne U, ohne S. Mark.
3: Okay, ich liebe schöne Nicknamen, die nicht aussprechbar sind. Auf jeden Fall danke dir für die Frage, die ist sehr, sehr gut, weil die EU-Kommission hat eben gesagt, dass es eben nicht nur tatsächlich existierende Personen oder Gegenstände sein müssen, sondern solche, die für real gehalten werden könnten. So, es ist zum Beispiel eine Konstellation, die man sich vorstellen könnte, wo wir im politischen Raum sind. Jemand postet eine Fotografie, die zeigt eine Demonstrationsszene, bei der irgendetwas schief geht. Das wird irgendwie mit politischen Slogan verbunden. Aber die Demonstration hat es so nie gegeben. Das heißt, dieses Ereignis gab es gar nicht wirklich, aber es erscheint einem real. Und geht man davon aus, was die EU-Kommission schreibt, dann würde man sagen, ja, das ist kennzeichnungspflichtig, weil es als real erscheint. So hast du es auch verstanden,
2: ja,
3: oder?
2: Genau.
3: Genau. Würde ich auch so sehen, weil das Gesetz schreibt auch, dass eine der Voraussetzungen ist, dass dieses Ereignis einer Person fälschlicherweise als echt oder wahrheitsgemäß erscheinen würde. Wenn das so nur im Gesetz stehen würde, würde ich es gelten lassen. Aber im Gesetz steht noch als Voraussetzung vorher, Deepfake ist ein durch KI erzeugter oder manipulierter Bildton- oder Videoinhalt, der wirklichen Personen, Gegenständen, Orten, Einrichtungen oder Ereignissen ähnelt. Wenn es ausreichen würde, dass es nur wahrheitsgemäß erscheinen muss, warum steht das Wort wirklichen Personen ähnelt überhaupt im Gesetz? Dann ist das überhaupt nicht notwendig.
2: Ich wünsche, es wäre
3: oder ist damit mit wirklichen gemeint, potenziell wirklichen, also etwas, was stattfinden könnte. Und das ist schon, meine ich, eine sehr weite Auslegung, weil es de facto bedeuten würde, alles, was irgendwie echt aussieht, fällt unter diese Vorschrift. Aber wie gesagt, dann bräuchten wir diese Regelung gar nicht, weil alles, was nicht wie wirklich aussieht, das erscheint ja auch einem nicht wahrheitsgemäß. Das heißt, man müsste sich dann darauf einigen, dass hier im Gesetz mit den Begriffen wirklich und wahrheitsgemäß erscheinen dieselbe Voraussetzung zweimal geregelt ist. Weißt du, was ich meine?
2: Nein, jetzt habe ich den Faden verloren. Das war mir zu verwirrend.
3: Also, die Voraussetzung eines, wir bleiben jetzt einfach bei dem Ereignis, okay? Yeah. Das mit KI, diesem Bild, auf dem Bild aus der Demonstration, also ein Ereignis ist mittels der KI erstellt worden. Yeah. Dieses Ereignis hat es so nicht stattgefunden, aber jemand, der darauf guckt, könnte denken, oh, diese Demonstration hat es wirklich gegeben. Die Voraussetzung des Gesetzes ist, dass dieses Bild einem wirklichen Ereignis ähnelt und als echt oder wahrheitsgemäß erscheint.
2: Aber ähnelt oder abbildet? Das ist ja nämlich die Frage.
3: Ähnelt, ein wirklichen Ereignis ähnelt.
2: Ja, aber dann ist es sozusagen, dann muss es nicht...
3: Aber was ist das wirkliche Ereignis hier?
2: Nee, pass auf, das ist das Ding. Weil wenn es nicht ähneln wäre, sondern sozusagen, wenn ein exaktes, sozusagen, wenn der Wortlaut hergeben würde, also ich finde, oder andersrum, ich finde, der Wortlaut gibt nicht her, dass hier von einer sozusagen 1 zu 1 Kopie oder Generierung, genau, sondern es ähnelt einem real existierenden. Das heißt sozusagen zum Beispiel...
3: Aber diese Demo gab es gar nicht.
2: Okay. Exakt darauf will ich hinaus. Nämlich, es gibt zum Beispiel in Berlin Sternfahrten. Ja? Mhm. Da treffen sich irgendwie RadfahrerInnen an allen in einer Stadt, fahren dann irgendwie sozusagen auf die Mitte zu. So, und meiner Meinung nach meint, oder ich würde diesen Text mit dem Ähneln, würde ich so interpretieren, wenn ich jetzt eine Sternfahrt generiere, die es aber nicht gegeben hat,

0: aufstehen und für irgendwas demonstrieren. Aber ich sage nicht, das ist diese und diese Demonstration, stelle auch keinen Bezug her. Es ist irgendeine Demonstration.
1: Wie, es gibt keinen Bezug dazu,
0: nehmen
1: was
0: wir mal
1: die wollen?
0: An, ich möchte sagen, gewaltbereite Demonstranten gefährden unser Land.
1: Ja.
0: Ich glaube, das ist so trendy, sowas zu sagen. So, und ich bilde einfach eine Demonstration ab. Also Menschen, die für irgendwas demonstrieren, aber ich sage nicht, das ist 1. Mai, ich sage nicht, das ist eine Demonstration konkreter Partei. Es ist irgendeine Demonstration.
1: Ja, aber die ähnelt
0: was
1: doch
0: sagst du zu diesem Fall?
1: Ja, die ähnelt auch einer Demonstration.
0: Ja, dann brauche ich aber diesen Tatbestand wirklich ja gar nicht, weil dann ist ja praktisch alles, was ich mit KI erstelle, ähnelt irgendwas Wirklichen.
1: Nee, weil wenn es Walrosse sind, die Demonstrationsplakate hochhalten, dann steht zur Vermutung, dass das keiner wirklichen Demonstration ähnelt.
0: Aber dann hätte ich ja, dann ist ja der Tatbestand, der einer Person fälschlicherweise als echt oder wahrheitsgemäß erscheint. Wozu ist dann dieser Zusatz noch da?
1: Vielleicht, weil sie ganz sicher gehen wollten. Doppelt hält besser.
0: Wenn wir uns darauf einigen, dass das Gesetz tatsächlich so verfasst worden ist, dass man zweimal denselben Tatbestand geregelt hat, also mit zwei Regelungen, die eigentlich von denen eine ausgereicht hätte, dann können wir uns darauf einigen. Ich als Purist, was das Recht angeht, würde sagen, in einem Gesetz sind keine Worte umsonst drin, es sei denn, man kann das irgendwie historisch belegen. Das heißt, wenn man es zweimal, diesen Begriff zweimal aufnimmt, also einmal wahrheitsgemäß erscheinen und dann wirkliche Ereignisse, dann muss eins noch irgendwie eine zusätzliche Bedeutung haben, weil sonst wäre es ja überflüssig. Und diese zusätzliche Bedeutung würde ich so auslegen, dass es sich auf ein konkretes Ereignis beziehen muss, so wie du es eben gesagt hast, auf diese Sternfahrt. Aber wenn das jetzt irgendwie ein Haufen von Fahrradfahrern wäre, würde ich sagen, gewaltbereite Fahrradfahrer sind unterwegs, dann würde ich sagen, das fällt nicht darunter, aber mit deiner Argumentation würde es darunter fahren, weil es hätte ja sein können, dass Menschen irgendwie durch die Gegend fahren. Ja, ja, ja. Und dann würde de facto bedeuten, dass alle irgendwie realistisch aussehenden KI-Bilder gekennzeichnet werden müssen.
1: Ja.
0: Und dann hätte man sich eigentlich diese Deepfake-Regelung komplett sparen können. Dann hätte man ins Gesetz einfach aufnehmen können. Deepfake sind Bilder, die einem wahrheitsgemäß erscheinen.
1: Ja.
0: Ja gut, ja, aber das sind ja die vielen Worte im Gesetz.
1: Ja, aber wir haben jetzt schon genug Rechtsbelehrungsfolgen über EU-Gesetzgebung gemacht, dass ich jetzt nicht davon überrascht wäre, dass ein Gesetz irgendwie 20 statt 2 Worte verwendet.
0: Ja, aber es ist schlecht, wenn ein Gesetz plötzlich durch diese Interpretation eine viel, viel weitere Auslegung erfährt und damit alle irgendwie realistisch aussehenden KI-Grafiken betrifft. Und wenn das gewollt worden wäre, dann hätte man meines Erachtens den Text gar nicht so detailliert fassen müssen.
1: Ich habe noch eine Verschwörungstheorie und die geht wie folgt. Die haben da so erbittert darum gerungen, dass irgendwann diese konvolute Art der Formulierung gewählt wurde. Und an dem Punkt hat jeder geglaubt, er hätte jetzt sozusagen seinen Willen durchgesetzt. Ne? Also die gesagt haben, möglichst wenig Kennzeichnung, denken so, das ist jetzt so krass, das haben wir durchgesetzt. Und die sagen so, nee, eigentlich alles, denken auch, ja, es steht sogar zweimal drin, wir haben es auf jeden Fall durchgesetzt.
0: Ja. Also was wir jetzt gerade machen, ist übrigens eine Auslegung des Gesetzes. Ich habe eben systematisch argumentiert, dass vom System her die Gesetze versuchen, so das Bare Minimum zu definieren, um möglichst präzise zu sein. Mhm. Deswegen, wenn ein Wort zweimal, also wenn ein Tatbestandsmerkmal zweimal geregelt wird, nämlich dieses wahrheitsgemäß oder realistisch vorkommen, dass es ungewöhnlich ist und es dafür eine Rechtfertigung geben müsste, und das wäre die weitere Einschränkung für mich. Du argumentierst mit einer historischen Betrachtung, für die man die Gesetze das Material hinzuziehen müsste, und was man dann auch noch zusätzlich machen müsste, man müsste sich angucken, was steht in diesen Gesetzesmaterialien, was genau geregelt werden sollte. Wenn es jetzt da drin steht, wir möchten nicht, dass Menschen sich KI-Bilder angucken und denken, das sind echte Fotos, dann würde es vom Telos her, teleologische Auslegung, also dem Zweck nach, würde ich dir auf jeden Fall recht geben, wenn das da drin stehen würde, dass existierende Menschen nicht in Verruf geraten sollten, weil von ihnen Aufnahmen mittels KI erstellt werden, dann würde es eher für meine Ansicht sprechen, weil es sich wirklich für einen Schaden für eine konkrete Person bezieht. Gut, wir haben jetzt über Ereignisse gesprochen, wir müssen hineingucken, aber es ist ein Punkt, wir werden jetzt nicht zu einem konkreten Ergebnis kommen. Hier interessieren mich wirklich eure Ansichten in den Kommentaren, wie ihr das seht, und man weiß es nicht. Man weiß es nicht. Vielleicht war die EU-Kommission, wie du sagst, auch nicht zweckgesteuert, sondern hat sich an dem ausgerichtet, was sie für richtig halten, weil die EU-Kommission ist kein Gesetzgeber. Das ist auch nur eine Interpretation, die an den Tag legen. Man kann davon ausgehen, dass es schon von Menschen gemacht wird, die sich damit sehr gut auskennen, Gedanken

0: gemacht haben und potenziell die Gesetzesmaterialien kennen.
1: Das kann ich so nicht stehen lassen, weil du sagst jetzt gerade, das wurde von Menschen gemacht, die sich damit auskennen. Und was das außer Acht lässt, ne, das ist eine interessante Form der Argumentation, weil das stimmt natürlich, ne? Also hoffentlich für uns alle. Aber was es außer Acht lässt, ist, das sind ja nicht Menschen, die sich sehr gut mit der Materie auskennen und die alle an einem Strang ziehen.
0: Ja.
1: Das ist das Wesentliche. Das sind halt Menschen, die sich gut auskennen. Das sind aber Menschen, die sich gut auskennen, die mindestens zwei, wahrscheinlich sogar mehr Lagern angehören und sagen, ihre Expertise deswegen nicht zu 100% auf die möglichst die nicht 100% ihre Aufmerksamkeit darauf legen können, dass ein Text entsteht, der möglichst wenig interpretiert werden muss und möglichst eindeutig ist, sondern es geht vor allen Dingen darum, dem anderen auch Hans auszuwischen.
0: Ja, Bottomline, genau. Ich würde sagen, wenn ihr sicher gehen wollt, kennzeichnet alle Bilder, die realistisch aussehen, also auch Produktbilder, als AI oder KI und dann fährt ihr sicher. Sei denn, ihr habt Lust auf juristische Auseinandersetzungen, falls ihr irgendwie abgemahnt werden solltet oder ein Bußgeld erhalten würdet. Lasst es darauf ankommen, dann finden wir eher heraus, was tatsächlich richtig ist, weil dann kommen die Sachen vor Gericht.
1: Genau, lasst darauf ankommen, Musterprozess. Wir haben in der Folge...
0: Das kostet nur ein paar zigtausend Euro.
1: Das schafft ihr schon. Wir haben in der Folge
0: auch... Wofür habt ihr so viel Geld?
1: ...drüber spekuliert, wie ist denn das jetzt mit... Ich habe das immer versucht nachzufragen, wie ist denn das mit Mailkontakt? Ne? Also sagen, wenn Nachrichten übers Internet versendet werden und was passiert, wenn in den Nachrichten eigentlich fast kein Mensch mehr drin ist und dann hat Pascal uns irgendwie einen zwei Kommentaren lange Betrachtung geschickt, wo ich sagen muss, ich beim Lesen finde ich es immer interessant und verstehe es, aber wenn ich es jetzt zusammenfassen und vortragen soll, mir verknotet sich langsam bei diesen ganzen KI-Kennzeichnungsfragen so wirklich das Hirn.
0: Also ich habe jetzt auch Angst vor dem Kommentar, weil ich lese die Kommentare nicht, da ich dieses Gefühl, überrascht zu werden und
1: Ahnung
0: zu haben, schön finde. Und jetzt habe ich Angst.
1: Pass auf. So, ne? Zu der Frage, was ist, wenn eine KI Mails versendet? Das ist das, was wir diskutiert haben. Ne? Es ist ja, wann muss ich das kennzeichnen, wenn eine Mail KI generiert ist? Würde er es so verstehen, wenn der KI-Agent ab Werk Zugriff auf mein Mail-Postfach hat und Mails selbst versendet, dann greift die Kennzeichnungspflicht des Anbieters. Also im Sinne von, ich kaufe mir ein System, was quasi ein KI-Agent ist, der Mails für mich schreibt. Verändere ich den Agenten so, dass die Kennzeichnung vor Versendung automatisch entfernt wird, werde ich selbst zum Anbieter, also auch kennzeichnungsfähig. Ne? Also in den beiden Fällen werden die Mails gekennzeichnet.
0: Wieso wird man zum Anbieter, wenn man die Kennzeichnung entfernt?
1: Ich lese das so.
0: Ah, okay, lese ich es weiter
1: bitte. Ich lese diesen Satz so, dass sozusagen Kennzeichnen vor Versenden. Also ich lese das so, dass der wichtige Teil hier ist nicht, dass die Kennzeichnung entfernt wird, sondern ich verändere den Agenten. Ja? Also ich greife, ne, der erste Teil, den lese ich so, der erste Teil ist, ich kaufe mir ein KI-System, was für mich Mails schreibt. Mhm. Und da muss sozusagen der das System gebaut hat und mir verkauft, eine Kennzeichnungspflicht drin haben. Ich verstehe den zweiten Satz so, wenn ich an dem Agenten rumfusche, ne, dann mache ich mir das System zu eigen, dann werde ich der Anbieter.
0: Wenn ich den KI-Agenten auf dem Markt unter meinem eigenen Namen anbiete?
1: Nee.
0: Nicht, wenn ich einen KI-Agenten nur betreibe, dann bin ich
1: kein Anbieter. Nee, wenn ich den betreibe, aber selber verändere.
0: Das werde ich nicht automatisch zum Anbieter.
1: Aha. Siehst du, Pascal, so einfach ist es nämlich gar nicht.
0: Aber vielleicht geht es gar nicht um die Kennzeichnung. Also ich kann zum Anbieter durchaus werden, wenn ich den wesentlich verändere.
1: Ja,
0: aber,
1: ich glaube, darum geht's.
0: Aber ein KI-Agent ist de facto ein KI-System, das darauf ausgerichtet ist, flexibel verwendet zu werden. Das heißt, wenn ich einen KI-Agenten anpasse, dann handle ich ja immer noch innerhalb der Nutzungsparameter, dann verändere ich ja den KI-Agenten nicht. Dafür müsste ich an den Code des Agenten selbst rangehen. Es wird dann recht kompliziert.
1: Ich habe
0: aber
1: das Gefühl,
0: vielleicht geht es gar nicht um die Kennzeichnung synthetischer Inhalte, sondern um die Transparenz der Interaktion mit KI-Agenten.
1: Ich habe das Gefühl, sozusagen, du versteigst dir eine Technikalität und verlierst den Sinn der Nachricht aus den Augen.
0: Fair enough.
1: Aber das kann natürlich auch mein Fehler sein. Und dann kommt am Ende aber zum Schluss nur, erstellt der Agent lediglich einen Entwurf, den er im Mailpostfach speichert, aber nicht versendet, dann ist der Entwurf durch den Anbieter kennzeichnungsfähig. Hä?
0: Ich muss zugeben, Pascal, was du auf jeden Fall damit getan hast, ist zu zeigen, wie schwer die Abgrenzungen zwischen Anbietern und Betreibern sind und wie schwer die Kennzeichnungspflichten auf der Ebene der Kennzeichnung synthetischer Inhalte sind. Damit habe ich beruflich auch viel zu tun und da hast du absolut recht. Es sieht von Anfang an einfach aus, aber schon alleine der Punkt, ab wann werde ich durch die Modifikation eines KI-Systems zu dessen eigenen Anbieter, da kann man wahrscheinlich noch mehrere Doktorarbeiten drüber schreiben, weil eben die Frage ist, ab wann ist die Veränderung so substanziell? Und vielleicht geht es hier gar nicht um die Kennzeichnung von synthetischen Inhalten, sondern die Erkennbarkeit der Interaktion mit KI-Systemen, die ebenfalls auch transparent sein muss. Wir wissen es nicht. Und ich glaube, das ist tatsächlich so kompliziert. Ich habe es nicht sofort verstanden. Ich müsste es mir aufschreiben und müsste dann noch wissen, in welchem Kontext das gesagt worden ist. Also ich glaube, diese Frage können wir nicht so zufriedenstellend beantworten an dieser Stelle. Ich würde, das mache ich nicht häufig, aber ich würde es einfach passen, weil ich denke, also ich denke, wenn ich jetzt mir so zuhören würde, wie ich jetzt anfange, darüber zu dedizieren in akustischer Form, würde ich geistig aussteigen.
1: Ich beschließe damit Folge 150, sage herzlichen Glückwunsch, Rechtsbelehrung zu 150 Folgen. Schickt uns Geschenke, Geldkoffer, Spenden an die Adressen, die man da auf der Seite findet.
0: Gehen auch kostenlose Dienstleistungen an den Richter?
1: Unbedingt. Schickt mir Aufträge, ist noch viel besser.
0: Ja.
1: Beauftragt mich und gebt mir dann dafür Geld. Bringt den Mann auf eure Bühne. Ist natürlich schwierig sozusagen, weißt du, so beim Obiter Dictum, wo wir uns ja immer auch so ein bisschen gehen lassen und uns die Freiheit rausnehmen zu sagen, das ist jetzt zu, nee, will ich nicht mehr so. Ich weiß nicht, ob das mein Aushängeschild als Moderator ist. Sozusagen die Art und Weise, wie wir uns hier benehmen. Ich muss da nochmal drüber nachdenken.
0: Ach, das ist die Außenwirkung ist. Ich meine, wir sind ja im Alter, dann ist vielleicht die Außenwirkung gar nicht so wichtig oder ist es besser, wenn man anders ist?
1: Also These ja. Als Moderator ist Außenwirkung nicht unwichtig. So, Folge 149 gab es keine Kommentare. Was aber, it's fine. Also A, steigert das natürlich die Hoffnung, dass die Folge einfach sozusagen perfekt erklärt war. Es ging um Big Tech vor Gericht, also die Frage, wie man sich gegen große Plattformen als kleine Firma.
0: Ja, also zu Folgen dieser Art, bei denen das vor allem auch um Vorgänge zwischen Unternehmen geht, bekommt man in der Regel wenig Kommentare, weil das interessant ist, aber nicht direkt das eigene Leben betrifft. Ja. Anders als Transparenzpflichten zum Beispiel.
1: Ja.
0: Aber die Folge ist zumindest bei juristischen Kollegen im Feedback nach gut angekommen.
1: Das ist sehr gut, das freut uns natürlich sehr.
0: Und Kolleginnen.
1: Und dann ist die dritte Folge für diese Obiter Dictum ist über KI-Waffen gewesen. Und da haben wir das viel über Laserwaffen diskutiert worden, lustigerweise. Also das war im Großen und Ganzen ist es irgendwie okay gewesen anscheinend. Mhm. Aber Laserwaffen. Ne, Hilti schreibt zum Beispiel, bei Laserwaffen habt ihr einen Fehler gemacht, die sind nicht pauschal verboten, es sind nur in Anführungszeichen die Laser verboten, deren Zweck es ist, die Gegner zu blenden, also dauerhaft blind zu machen. Als Entfernungsmesser oder zur Zielmarkierung für Bomben werden Laser seit Jahrzehnten eingesetzt. Am defensiven Einsatz wird fleißig entwickelt, scheint aber übers Prototypenstadium noch nicht hinauszukommen. Jetzt bin ich natürlich wieder irgendwie kein Experte, aber ich frage mich natürlich sofort, ist ein Entfernungsmesser eine Laserwaffe?
0: Ein Entfernungsmesser ist nicht dazu bestimmt,
1: ja, eben.
0: Schaden hinzuzufügen. Deswegen ist es keine Waffe in diesem Sinne und wird nicht runterfallen. Das ist keine Waffe. Nein.
1: Deswegen
0: man könnte es höchstens als ein gefährliches Werkzeug klassifizieren, aber es fehlt an der Zweckbestimmung im Kampfeinsatz.
1: Aber da ist ja die Frage, haben wir da einen Fehler gemacht?
0: Wir haben darüber wenn man über Dinge spricht, es gibt ja zusammengesetzte Worte, wir haben über Laserwaffen gesprochen. Man hätte an der Stelle sagen müssen, Laserwaffen, die dazu bestimmt sind, Menschen zu blenden in Situationen, wo normalerweise kein Schutz gegen diese Vorrichtung getragen wird, also kein Sichtschutz, die fallen darunter und wir haben pauschal von Laserwaffen gesprochen. Ist einfach unterschlagen worden, dass es nur diese Blend-Laser-Waffen sind. Das heißt, diese Genauigkeit, Dankeschön für die Klarstellung, ist absolut zutreffend und richtig. Und es sind nicht alle Laserwaffen pauschal verboten, sondern wirklich mit dieser Vorrichtung. Ansonsten hätte ja Star Wars gar nicht stattfinden können. Oder Thomas, Star Trek, die könnten ja gar nicht existieren unter diesen Bedingungen.
1: Entschuldigung, das ist ja schon mal totaler Quatsch, was du sagst, weil in Star Trek gibt es keine Laserwaffen, sondern das sind Phaser. Das ist ja was ganz anderes.
0: Ich habe nochmal einen Unterschied zwischen Phasern, die meines Erachtens auch was mit Lichtwellen zu tun haben, Oder sind es nur Energiewellen und Laserwaffen? Und wie ist das nochmal? Ist eine Lichtwelle nicht auch eine Energiewelle?
1: Die Frage ist ja sozusagen, wie die
0: Leitlinie... Ich bin kein Physiker, also ich schwimme jetzt hier absolut.
1: Ja, aber die Frage ist ja sozusagen, wer hat die Leitlinie definiert? Und da ist von Laserwaffen, nicht von Phaserwaffen die Rede. Anyways,
0: okay.
1: Irrsinn hat sozusagen sich dem Kommentar angeschlossen, ihm zugestimmt und hat noch ergänzt, sozusagen hat noch erklärt, ne, also einerseits, dass, ich weiß nicht, seiner Lesart nach oder seiner Wikipedia-Zitierung aus nach, er davon ausgeht, dass die Laserwaffen, die blind machen, wohl deswegen verboten wurden, weil es als Infanteriewaffe, also Waffen, die von Menschen getragen werden und benutzt, dass es da wohl genug gab zu dem Zeitpunkt, wo das stattfand in den 90er Jahren. Und er sagt, es gibt Laserwaffen, sogenannte Dazzler, wo man die Optiken von Raketen blendet, also an Kameras oder optische Sensoren. Mhm. Und es soll wohl jetzt an Lasern gearbeitet werden, um Drohnen zu beschädigen und zu zerstören. Und da ist wohl die Energie, die zur Verfügung steht, wirklich der limitierende Faktor. Also anscheinend sind Laserwaffen für unsere HörerInnen von großem Interesse.
0: Ja, für mich auch. Ja. Man ist ja im Film und Fernsehen damit aufgewachsen. Und genau. Das sind ja nicht so langweilig wie konventionelle Waffen.
1: Krass, Daniel hat auch noch genau zu dem Thema was geschrieben, genau. Aber so.
0: Entschuldigung, das wäre jetzt total als Anmerkung rechtlich und praktisch unqualifiziert.
1: Was war
0: nur ein Obiterdiktum.
1: Ein Obiterdiktum zu einem Obiterdiktum, aber ich habe es verpasst, du musst es nochmal genauer sagen.
0: Meine Anmerkung zu den Laserwaffen und deren Beliebtheit ist weder rechtlich noch technisch qualifiziert, sondern nur ein persönliches Obiterdiktum zum Obiterdiktum.
1: Aber das ist ja sozusagen, das sind ja Dinge, die passiert sind. Und dafür ist Obiterdiktum ja auch da. Das ist ja sozusagen, das Obiterdiktum nicht als Anmerkung eines Gesetzes, sondern als Format der Rechtsbildung ist ja eben dazu, dass es nicht nur rechtliche Dinge passieren. Ja, da möchte ich nochmal dran erinnern, du musst dich also dafür nicht entschuldigen. Und wir haben jetzt ein Obiterdiktum zum Obiterdiktum, also zum 19. Da hat nämlich Marc geschrieben, da haben wir nochmal, oder nicht nochmal, sondern da haben wir kurz gesprochen, weil das Kraftwerk-Urteil da gerade rumging, also über Kraftwerk und Moses Pelham und die Frage, was darf Sampling, haben wir die Samples eingespielt, beziehungsweise nicht eingespielt, sondern die Version, die er gehört hatte, da waren die Samples nicht da, da war einfach Stille. Das war in meiner Erinnerung so, wir hatten das tatsächlich vergessen bei der Produktion, oder? Haben das dann aber noch nachgereicht.
0: Wenn wir die Folge aufnehmen, dann haben wir jetzt nicht irgendwelche Buttons auf denen, also du hast solche Buttons,
1: ja.
0: Ich habe gar keine Buttons, auf denen die Ausschnitte vorbelegt sind, sodass man sie passend abspielen kann, sondern wir lassen dann einfach einen Moment der Stille und die Geräusche werden nachträglich eingefügt, nachdem du sie technisch aufgearbeitet oder herausgeholt hast aus den jeweiligen, weiß nicht, YouTube-Videos, Soundfiles oder was es auch immer war oder Radioarchiven. Ich überprüfe noch, ob das rechtlich, urheberrechtlich funktioniert. Dann wird es zusammengefügt, dann wird es hochgeladen. Und ich bin derjenige, der die Folgen letztendlich am Ende hört und hochlädt. Und wir hatten eine Folge, die war noch mit diesen Blanks, also mit diesen Freihaltern und eine, wo du es eingefügt hast. Und ich habe einfach die falsche Folge hochgeladen. Und dann habe ich einen Kommentar gesehen, dann habe ich sofort die andere Folge hochgeladen. Das heißt, alle, die danach mit den Podcatchern die Folge bekommen haben, die hatten diesen Hinweis und die anderen erst, wenn sie die Folge neu geladen ist, haben. Es tut mir leid, es sind sehr viele kleine Schritte und Prozesse bei der Produktion des Podcasts am Ende, vor allem hochladen. Und ich bin so jemand, ich kann mich auf einzelne Dinge, ich kann, weiß nicht, 12 Stunden am Stück an einer Sache arbeiten, aber wenn es viele kleine Schritte sind, dann komme ich eher durcheinander. Und halt beim Hochladen des Podcasts muss man ja auch noch den Beitrag dazu schreiben. Man muss an Social Media denken, man muss das Bild dazu erstellen, man muss einen Alttext zu einem Bild machen, also die ganzen kleinen Schritte. Deswegen verzeiht bitte, wenn manchmal solche Fehler passieren und ich bin umso dankbarer, wenn sofort die Kommentare erscheinen, so dass wir es, oder was heißt wir, dass ich es korrigieren kann.
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